0: Habt das erkannt, oder? Klar, ich sofort natürlich, weil ich bin großer Fan dieser Reihe. Darf man das sagen? Ja, als erwachsener Mensch, ja, darf man sagen. Toy Story ist zurück mit Teil 5. Also, ihr habt es gerade gemerkt, es gibt einen Sheriff namens Woody, es gibt Buzz Lightyear, es gibt Jessie und Charlie Naseweiß. Nach 4 sehr, sehr starken Teilen, wie ich finde, liegt die Latte hoch. Was sagst du, Filmexperte Jörg Albrecht?
1: Die liegt so richtig hoch, aber wer die Reihe von Anfang an kennt, der erste Toy Story war ja 1995 Pixars allererster Spielfilm überhaupt, wer also alle 4 Toy Story Abenteuer gesehen und auch geliebt hat, der muss sich keinen Kopf machen. Pixar liefert auch mit Toy Story 5 wieder ab.
2: Schön, wieder hier zu sein. Ah, da hat Bonnie ordentlich umdekoriert.
1: Ja, Woody ist zurück bei seinen alten Freunden im Kinderzimmer von Bonnie. Und die können seine Hilfe gerade gut gebrauchen, denn sie alle sind ziemlich abgemeldet, seit Bonnie ein Kindertablet besitzt. Cowgirl Jessie sucht das Gespräch mit der digitalen Konkurrenz.
3: Ich will mit dir reden.
4: Nenn mich Lily.
3: Jetzt hör mal zu. Wir alle hier haben den ganzen Sommer Freunde für Bonnie gesucht. Du hörst mir überhaupt nicht zu.
4: Oh doch, ich hab zugehört. Ich spitz doch immer die Ohren, siehst du?
0: Ein neues Spielzeug verdrängt also ein altes. War das nicht auch schon Woodys Schicksal im ersten Toy-Story-Film?
1: Ja, man könnte den Toy-Story-Machern vorwerfen, dass sie hier eine alte Idee nochmal aufwärmen. Wenn man das mit so vielen Einfällen macht, mit Witz, Herz und richtig großen Emotionen, dann geht das auch völlig in Ordnung. Aber an einer Sache gibt's auch nach Toy Story 5 nichts zu rütteln. Teil 3 ist und bleibt der beste der Reihe.
0: Ja, ich freue mich trotzdem auf Toy Story 5 im Kino. Ab sofort. Jörg Albrecht hat ihn schon gesehen. Vielen Dank.
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1: Hier die aktuelle Verkehrslage. A1 Euskirchen-Köln zwischen Kreuz Bliesheim und Dreieck Erftal. 1 Kilometer Stau. Weiterhin auf der A40 Essen-Dortmund zwischen Dortmund-Barob und Dortmund-Hombruch. 1 Kilometer stockender Verkehr. Zusätzlich auf der A57 Krefeld-Köln zwischen Dormagen und Köln-Worringen. 1 Kilometer zähfließender Verkehr. Und darüber hinaus auf der A61 Koblenz-Mönchengladbach zwischen Swisttal und Erftstadt. 3 Kilometer Stau. Wir wünschen allen unterwegs gute Fahrt.
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2: Gleich noch Musik von unserem Star-DJ-Duo Junadas. Vorher aber noch Musik von einem Star, der kürzlich zumindest auch in Deutschland aufgetreten ist. Und zwar leider nur in Berlin. Nach Nordrhein-Westfalen ist er nicht gekommen. Hier ist

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1: Ich bin Tine Klimach. Neuer Vorsitzender der Unionsfraktion im Bundestag soll Thorsten Frei werden. CDU-Chef und Kanzler Friedrich Merz sowie CSU-Chef Markus Söder haben den bisherigen Kanzleramtschef als Nachfolger des zurückgetretenen Jens Spahn vorgeschlagen.
2: Frei soll von den 208 Unionsabgeordneten am kommenden Mittwoch in einer Sondersitzung gewählt werden. Die müssen dazu ihren Urlaub unterbrechen. Merz lobte Frei als wichtigen Mitgestalter der bisherigen Regierungsarbeit und der Reform. Söder unterstütze den Vorschlag. Wer Frei als Kanzleramtschef nachfolgen soll, will Merz erst später bekannt geben. Für den Posten werden mehrere Namen gehandelt. Spahn war am Wochenende nach parteiinternem Druck zurückgetreten, weil bekannt geworden war, dass er und sein Mann mithilfe einer Leihmutter in den USA Eltern geworden sind. Das ist in Deutschland verboten. David Riemer, Nachrichtenredaktion.
1: Die US-Regierung will Saudi-Arabien beim Aufbau eines zivilen Atomprogramms helfen. Dazu wurde ein entsprechendes Abkommen in Washington unterzeichnet, wie das US-Energieministerium mitteilte. Den genauen Inhalt des Abkommens veröffentlichte das Ministerium nicht. Die USA wollen aber wirtschaftlich profitieren. Sie wollen Nukleartechnologie exportieren, das soll US-Jobs schaffen. Für Saudi-Arabien soll laut der US-Mitteilung das Abkommen dazu beitragen, dass der Energiebedarf im Land gedeckt werden kann. Die Bundesregierung will Abschiebungen nach Afghanistan offenbar ausweiten. Das erklärte das hessische Innenministerium. Demnach habe die Bundespolizei mitgeteilt, die bisherigen Einschränkungen auf Straftäter und Gefährder aufzuheben.
3: Bundesinnenminister Dobrindt hat erst Anfang der Woche bekräftigt, Abschiebungen in Länder wie Afghanistan zu forcieren. Ihm ging es vor allem um Straftäter nach einem tödlichen Angriff auf einen Studenten in Trier. Künftig soll aber jeder Afghane, der ausreisepflichtig ist, abgeschoben werden können, sagt die hessische Landesregierung. Grundlage dafür ist die Zusammenarbeit mit der Taliban-Regierung. Thomas Bremser, Redaktion.
1: Die EU-Kommission hat der Übernahme des Hollywood-Urgesteins Warner Brothers durch den Konkurrenten Paramount unter Auflagen zugestimmt. Dabei geht es um den Vertrieb von Filmen in Europa, wie aus einer Mitteilung hervorgeht. Die Brüsseler Behörde prüft große geplante Zusammenschlüsse, die Auswirkungen auf den Wettbewerb im europäischen Binnenmarkt haben könnten.
4: Das Wetter.
5: Jetzt in der Nacht sind viele Wolken unterwegs. Hier und da kann es auch mal ein bisschen Regen geben. Die Temperaturen, die liegen irgendwo zwischen 13 und 8 Grad. Der Tag, der startet dann mit viel Grau und hier und da auch mal nass. Im Tagesverlauf lockert es aber auch auf und dann sind später bis zu 24 Grad drin.
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6: A57 Krefeld-Köln zwischen Dormagen und Köln-Worringen 1 Kilometer Stau. Wir wünschen allen unterwegs gute Fahrt.
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5: 3 Uhr ist durch, Robert Jantz ist hier und ja, um so eine Uhrzeit, ne, da kann man sich wirklich auch mal diepe Fragen stellen. Das war schon immer so, das war auch 1993 so. Da hat Hathaway mit What is Love, ja, eine Frage gestellt. Mein Gott, es ist eigentlich einer der größten Fragen der Popgeschichte. Sie ist immer noch nicht beantwortet. Den Song hören wir trotzdem. What is love?

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0: 2015 unglaubliche 30 Wochen an der Spitze der amerikanischen Latin-Charts. Völlig irre. So, von einem weltweiten Hit geht es jetzt hier direkt zum nächsten rüber und der kommt von Alex Warren. Ordinary heißt der Song, war bei uns in Deutschland Nummer 1 und das, wie ich finde, völlig zu Recht.
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1: A57 Krefeld-Köln zwischen Dormagen und Köln-Worringen. 1 Kilometer Stau. Wir wünschen allen unterwegs gute Fahrt.
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2: Robert Janzes hier, gemeinsam geht's durch diese Nacht in Richtung Donnerstagmorgen. Jetzt mal, falls euch gerade so ein bisschen die Müdigkeit erwischt, auf der Nachtschicht oder wo auch immer ihr gerade seid, wenn ihr gerade unterwegs seid, dann habe ich jetzt hier so einen kleinen Wachmacher für euch. Ich spiele euch I Like.

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0: Mit Musik von Somba Homebreaker geht's durch diese Nacht. Also erstmal alles kaputt machen, aber keine Panik. Ne, passenderweise, die Musikredaktion hat sich was dabei gedacht. Kommt jetzt der musikalische Reparaturauftrag sozusagen. Der nächste Song heißt Fix This Crack und ist von Fury in the Slaughterhouse. Die haben nämlich gerade ihr neues Album Changes veröffentlicht und kommen im August sogar zu uns nach NRW, zum Beispiel nach Gelsenkirchen und nach Bonn. Also Neues von einer Band mit 40 Jahren Geschichte.
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1: Ich bin Tine Klimach. Die Regierung von US-Präsident Trump will Saudi-Arabien beim Aufbau eines zivilen Atomprogramms helfen. Die Energieminister beider Länder unterzeichneten in Washington ein entsprechendes Abkommen, wie das US-Energieministerium mitteilte.
2: Das Abkommen beinhaltet nach den Worten des US-Energieministers keine Herstellung oder Verbreitung von Atomwaffen. Es soll ein rein ziviles Nuklearprogramm sein, das den USA vor allem wirtschaftliche Vorteile bringt. Sie wollen Nukleartechnologie exportieren, das wiederum soll Jobs in den USA schaffen. Und Saudi-Arabien profitiert, indem es den Energiebedarf seines Landes decken kann. Aber im laufenden Krieg mit dem Iran und der Instabilität im Nahen Osten ist das Abkommen umstritten. Aus den USA Tina Eck.
1: Die sogenannte Frühstartrente rückt näher. Bundesfinanzminister Lars Klingbeil gab den entsprechenden Gesetzentwurf in die Ressortabstimmung innerhalb der Bundesregierung. Im Kern sollen alle Kinder ab 6 Jahren regelmäßig Geld vom Staat bekommen. Für die Altersvorsorge.
3: Schon als Kind für die Rente vorsorgen, ganz egal wie viel Geld die Eltern haben, und sich schon als Jugendlicher mit Finanzplänen beschäftigen. Das sind die Ziele der Regierung. Der Bund will künftig für jedes Kind vom 6. bis zum 18. Lebensjahr 10 Euro im Monat zahlen in ein Altersvorsorgedepot. Ausgezahlt werden soll das Kapital mit Mitte 60. Die Erträge bleiben bis zur Auszahlung steuerfrei. Losgehen soll's mit den Kindern, die 2020 geboren wurden. Dann soll jährlich der Jahrgang der dann 6-Jährigen dazukommen. Thomas Bremser, Redaktion.
1: Auf der Suche nach Beweisen für fragwürdige Aktiengeschäfte aus früheren Postbankzeiten haben Ermittler die Zentrale der Deutschen Bank in Frankfurt durchsucht. Nach Angaben der Deutschen Bank geht es um Geschäfte der früheren Postbank aus den Jahren 2008 bis 2010. Dabei besteht der Verdacht der Steuerhinterziehung bei sogenannten Cum-Cum-Geschäften. Dabei generierten Banken Steuervorteile für ausländische Inhaber deutscher Aktien. Es entstand ein Schaden in Milliardenhöhe. Zum Sport. Der Deutsche Fußballbund steht vor dem Start in die Zukunft mit dem neuen Bundestrainer Jürgen Klopp. Nach dpa-Informationen soll es am Vormittag zu einer weiteren gemeinsamen Sitzung von Aufsichtsrat und Gesellschafterversammlung des DFB kommen. Der DFB selbst dementierte das allerdings. Es gäbe noch weitere Details zu klären.
4: Das Wetter. Der Donnerstag startet heute grau. In der ersten Tageshälfte kann auch örtlich noch ein bisschen Regen mit dabei sein. Später lockert es dann aber auf und es wird trocken und auch die Sonne kämpft sich hier und da mal durch. Das Ganze bei bis zu 24 Grad. Der Freitag, der wird dann insgesamt wieder freundlicher.
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5: A57 Krefeld-Köln zwischen Dormagen und Köln-Worringen 1 Kilometer Stau. Wir wünschen allen unterwegs gute Fahrt.
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4: 4 Uhr ist durch, hi zusammen, Robert Jantz ist hier und ich sag mal so zu der Uhrzeit, klar, da würde man jetzt sagen, Licht aus, endlich mal ratzen, aber vielleicht geht das ja nicht, ne? Vielleicht steckt er ja mittendrin noch in der Nachtschicht oder macht euch auch gerade schon fertig für die Frühschicht. Mein Gott, das kann ja auch sein. Ich spiele euch nichtsdestotrotz.

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0: Ganz neu bei uns war das Lovesick von Michael Schulte. Und jetzt wird's ganz. Jetzt kommt großes Kino, sagen wir mal, wie es ist. Lady Gaga spiele ich euch mit Hold My Hand.
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1: A57, Krefeld, Köln zwischen Dormagen und Köln-Worringen. 1 Kilometer Stau. Wir wünschen allen unterwegs gute Fahrt.
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2: Wir steuern hier in Richtung Donnerstagmorgen. Robert Jantz ist hier, hallo zusammen. Und jetzt habe ich Musik für euch von Train. Ich spiele euch Hey Soul Sister.

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3: Ja, nee, ist klar.
4: Übrigens, ich habe doch letzte Woche darüber gesprochen, was Kellner so an Sprüchen im Restaurant bringen und was in den Speisekarten steht. Da kamen ja echt viele Nachrichten auf das Thema. Dabei habe ich sogar noch vergessen, was beim Bezahlen so alles super originellen Sprüchen kommt. Du rufst zum Beispiel, hör mal, ich möchte zahlen. Irgendwann kommt dann der oder die Kellnerin und dann kommt so ganz schelmisch, ich habe gehört, Sie wollen sich finanziell verändern. Tja, aber da haben wir gelacht, wa? Und als nächstes dann habe ich auch die Tage noch gehört, mit Karte oder auf die altmodische Art? Wo du denkst, was ist denn die altmodische Art? Einfach abhauen oder was? Oder auf Mahnbescheid? Ja. Oder wenn der Gast auch ein Witzbold ist, wie möchten Sie zahlen? Am liebsten gar nicht. Sollte der Kellner dir dann verständlicherweise mit einem Kopfstoß die Nase brechen, gilt das übrigens als Notwehr und wird zusätzlich berechnet. Also Freunde, seid einfach nett zum Service und hebt euch die dummen Sprüche für den Muttertag auf.
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1: Ich bin Tine Klimach. Mitten im Krieg mit dem Iran, der sich auch um dessen Atomprogramm dreht, verkünden die USA eine neue Einigung mit Saudi-Arabien. Die US-Regierung will Saudi-Arabien beim Aufbau eines zivilen Atomprogramms helfen. Beide Länder unterzeichneten in Washington ein entsprechendes Abkommen. US-Energieminister Wright betonte, dass das Abkommen höchste Standards erfülle und auch beinhalte, dass keine Atomwaffen verbreitet werden. Die Vereinbarung wird dem US-Parlament zur Prüfung vorgelegt. Dort könnte es Widerstand geben. Die Bundesregierung will Abschiebungen nach Afghanistan offenbar ausweiten. Das erklärte das hessische Innenministerium. Demnach habe die Bundespolizei mitgeteilt, die bisherigen Einschränkungen auf Straftäter und Gefährder aufzuheben.
2: Bundesinnenminister Dobrindt hat erst Anfang der Woche bekräftigt, Abschiebungen in Länder wie Afghanistan zu forcieren. Ihm ging es vor allem um Straftäter nach einem tödlichen Angriff auf einen Studenten in Trier. Künftig soll aber jeder Afghane, der ausreisepflichtig ist, abgeschoben werden können, sagt die hessische Landesregierung. Grundlage dafür ist die Zusammenarbeit mit der Taliban-Regierung. Thomas Bremser, Redaktion.
1: Im Kampf gegen sexuellen Kindesmissbrauch dürfen Messenger-Dienste in der EU bald wieder in privaten Chats nach Hinweisen suchen. In der Debatte um die sogenannte Chat-Kontrolle einigten sich die Mitgliedsländer darauf, Datenschutzregeln befristet zu lockern.
3: Es geht um Bilder oder Videos von Kindesmissbrauch. Danach dürfen Anbieter von Diensten wie Outlook, Gmail oder Instagram wieder mit Hilfe von Software suchen. Aber verschlüsselte Chats wie bei WhatsApp oder Signal dürfen nicht durchsucht werden. Und die EU-Ausnahmeregelung verbietet auch Techniken, die Nachrichten prüfen, bevor sie verschlüsselt und versendet sind. Eigentlich war die Übergangsregelung im Frühjahr ausgelaufen, aber jetzt einigten sich Mitgliedstaaten und das EU-Parlament doch noch. Die Ausnahme gilt nun bis April 2028. Aus Brüssel, Michael Brandt.
1: 33 Filialen der Warenhauskette Galeria werden auf ihre Rentabilität geprüft und könnten geschlossen werden. Das Unternehmen nannte nun die betroffenen Standorte. Galeria will mit den Vermietern über Mietkonditionen und Flächenanpassungen verhandeln. Sollten keine tragfähigen Lösungen erarbeitet werden, sei die Fortführung der jeweiligen Filiale gefährdet. Viele Jobs stehen auf dem Spiel.
4: Das Wetter. Heute Morgen geht es grau los und in den nächsten Stunden kann auch immer mal wieder ein bisschen Regen runterkommen. Später bekommt dieser Donnerstag aber dann noch die Kurve und es lockert auf. Dann ist Regen auch kein Thema mehr und wir bekommen bis zu 24 Grad. Der Freitag wird dann insgesamt wieder freundlicher.
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5: A4 Aachen-Köln zwischen Kreuzköln-West und Köln-Klettenberg. 2 Kilometer Stau, 5 Minuten Zeitverlust. Und A57 Krefeld-Köln zwischen Dormagen und Köln-Worringen. 1 Kilometer stockender Verkehr. Wir wünschen allen unterwegs gute Fahrt.
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4: 5 Uhr ist durch, Robert Jantz ist hier. Einen schönen guten Morgen, so langsam kommen auch die ersten Frühaufsteher dazu. Schön, dass ihr mit dabei seid. Wie krass ist eigentlich Kenya Grace? Die hat ihren Song Strangers 2023, die hat alles alleine gemacht. Also die hat den Song komplett allein geschrieben, alleine produziert und dann auch noch allein eingesungen. Also alles alleine und damit war sie mega erfolgreich. Es ging nämlich als erste Frau mit einem komplett selbstgemachten Song auf Platz 1 der Billboard Dance Charts. Wie ich finde, völlig verdient. Und der Song, der klappt auch perfekt mit dem Kaffee. Also Kenya Grace mit Strangers.

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0: Sometimes I Love You. Damit einen schönen guten Morgen auch an meine liebe Kollegin Natascha Wittmark. Hallo.
1: Guten Morgen.
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0: Gestern waren unsere Kollegin Laura Potting und Kim Klages ja campen im Eifelcamp am Freilinger See. Mhm. Und jetzt später ziehen sie dann heute weiter zum nächsten Campingplatz. Ne?
1: Ganz genau, zum Campingpark Heidewald in Sassenberg. Da sind die beiden heute unterwegs auf ihrer Campingtour durch NRW. Und wir müssen natürlich auch noch überprüfen, ob sie die Challenge geschafft haben, die sie
0: unbedingt
1: bekommen haben.
0: Richtig, ein Camping-Song sollten sie ja produzieren, mit Instrumenten und so weiter, beziehungsweise Musiker sollten sie auf dem Campingplatz finden. Und ich sag mal so, daran haperte es zumindest gestern Nachmittag noch so ein bisschen. Wir hören mal rein.
3: Wichtige Frage, kann einer von euch ein Instrument spielen?
4: Nein.
5: Die ist jetzt gerade nicht da, die Person.
3: Oh, Mist. Kommt die heute noch?
5: Nee, Sonntag. Ja.
3: Schade. Spielt einer von euch ein Instrument? Nein, nichts.
6: Nein, warum?
3: Keine Flöte, keine Gitarre.
6: Nein,
3: kein...
6: Nein,
3: das enttäuscht mich sehr.
1: Ja. Ja, gucken wir mal, ob sie da noch jemanden gefunden haben. Und dann gibt's ja auch schon die nächste Challenge. Wir denken uns da wieder was Schönes aus für die beiden.
0: Richtig, das können wir ja gut. So, und wo wir bei Musik sind, die Kollegin Annick Monnequin, ich drehe mich um, auch nicht da, die arbeitet ja heute weiter an unserem Lichtblicke-Song zusammen mit Iggy Kelly.
1: Ja, die ist doch in Manchester.
0: Ja, ne? Richtig, richtig.
1: Um mit dem Verkauf des Songs, da wollen wir ja Geld für unsere Aktion Lichtblicke sammeln, ne? Für Kinder und Familien in NRW, die in Not geraten sind.
0: Und deswegen muss der auch besonders gut werden.
1: Auf jeden Fall. Ich bin mir aber sicher, das wird er. Wir hören auf jeden Fall mal, wie der Stand so ist heute.
0: Da freue ich mich drauf. Das machen wir. Danke, Natascha. Jetzt erstmal einen Kaffee und beruhigen wir uns wieder, ne?
1: Ganz genau.

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0: Das Wetter.
1: Jetzt zum Start in diesen Donnerstag sind viele Wolken unterwegs. In den nächsten Stunden kann es auch noch mal ein bisschen nass werden. Später bekommen wir dann aber hier wettertechnisch die Kurve und es lockert auf. Dann ist Regen auch kein Thema mehr und es gibt bis zu 24 Grad in der Spitze. Der Freitag wird dann insgesamt wieder ein bisschen freundlicher.
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2: A42 Dortmund-Kamp-Lindfort zwischen Oberhausen-Zentrum und Oberhausen-Buschhausen 1 Kilometer Stau. Und A57 Krefeld-Köln zwischen Dormagen und Köln-Worringen 1 Kilometer stockender Verkehr. Wir wünschen allen unterwegs gute Fahrt.
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1: Robert Jantz ist hier. Einen schönen guten Morgen wünsche ich euch und vor allem auch einen guten Start in den Tag. Und auch heute, am Donnerstag, geht er weiter, unser Roadtrip im Camper durch NRW. Und passend dazu, ja, perfekter Song, Fast Car.

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0: Guten Morgen am Donnerstag. Kommt gut rein in diesen Tag. Starke Frauengeschichten, davon gibt es so, so viele. Sie müssen einfach nur mal erzählt werden. Heute Morgen im Augenblick mal der evangelischen Kirche erinnert Bettina Förster an Ina Geschlössel. Die Kölner Theologin kämpfte für die Gleichberechtigung von Frauen in der Kirche und stellte sich früh gegen die Nationalsozialisten.
1: Augenblick mal. Sie kämpfte im letzten Jahrhundert für Gleichberechtigung und sagte in der nationalsozialistischen Diktatur ihre Meinung. Ich erzähle heute von Ina Geschlössel, die 1898 in Köln geboren wurde. Ihr berufliches Ziel war es, als Pfarrerin zu arbeiten, mit allem, was dazugehört, predigen, taufen, beerdigen. Obwohl die Aussichten denkbar schlecht stehen, jemals als Pfarrerin arbeiten zu können, studiert sie in den 1920er Jahren Theologie, erst in Bonn, dann in Marburg. Nach dem Studium darf sie in Köln zwar für die Kirche arbeiten, aber keine verantwortungsvollen Aufgaben übernehmen, wie es die Männer können. Sie beschwert sich, aber den Kirchenoberen ist sie zu unangepasst und sie muss an einer Berufsschule arbeiten. Mit anderen Frauen gründet Ina Geschlössel einen Verband mit dem Ziel, dass Männer und Frauen in der Kirche die gleichen Rechte haben. 1932 äußert sie sich öffentlich gegen die Rassendiskriminierung der Nationalsozialisten. 1933 wird sie aufgrund ihrer Einstellung aus dem Schuldienst entlassen. Als vollberechtigte Pfarrerin konnte sie nie arbeiten. Beeindruckend ist, dass sie versuchte, Dinge, die unveränderlich erschienen, zu verändern. Noch mehr über sie kann man im Podcast Rheinische Kirchengeschichten erfahren. Den findet man überall, wo es Podcasts gibt. Bettina Förster von der Evangelischen Kirche für Augenblick mal.

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2: Mit Danny Hoppe, guten Morgen. Im Iran-Krieg ist momentan kein Ende der gegenseitigen Angriffe in Sicht und ein neuer Deal zwischen den USA und Saudi-Arabien könnte jetzt noch für weiteren Zündstoff sorgen. Denn beide Länder haben am späten Abend ein Abkommen für ein saudi-arabisches Atomprogramm unterzeichnet. Demnach werden die USA Riad beim Aufbau von Kernkraftwerken helfen. Versichert wird, dass es nur eine zivile Nutzung der Atomenergie geben werde. Daran gibt es allerdings Zweifel. Mark Weiß hat mehr dazu.
3: US-Präsident Trump verspricht sich von der Partnerschaft Aufträge für die US-Atomindustrie in Milliardenhöhe. Einige US-Abgeordnete und auch Israel dagegen äußerten Bedenken. Sie befürchten, dass der Aufbau eines zivilen Atomprogramms von Riad doch zur Entwicklung einer Atombombe genutzt werden könnte. Angesichts des Krieges zwischen den USA und dem Iran wächst die Sorge, dass der Konflikt die gesamte Region weiter destabilisieren könnte. Und aktuell entwickelt sich hier offenbar sogar eine weitere Front. Nur wenige Tage nach der Verkündung einer Seeblockade hat die mit Teheran verbündete Houthi-Miliz aus dem Jemen nach eigenen Angaben im Roten Meer zwei saudi-arabische Öltanker beschossen. Die Houthi-Miliz hatte am Montag eine Seeblockade gegen saudi-arabische Häfen verkündet. Damit dürften die Preise weltweit weiter steigen, denn damit wäre nach der Straße von Hormuz die nächste wichtige Handelsroute gesperrt.
2: Und jetzt weitere Meldungen im Überblick. In Spanien sorgen Waldbrände weiter für große Probleme. Südwestlich von Madrid mussten deshalb mehrere Gemeinden evakuiert werden. In den vergangenen Tagen sind in Spanien wieder zahlreiche neue Brände ausgebrochen. Dazu wird eine neue Hitzewelle erwartet. Schon wieder wird im Ruhrgebiet eine der wichtigsten Autobahnen gesperrt, die A40 zwischen Mülheim-Winkhausen und dem Dreieck Essen-Ost. Dort soll ab heute Abend Flüsterasphalt eingebaut werden. Die stark befahrene Autobahn soll dann knapp eine Woche lang voll gesperrt sein. Das hat die Autobahn GmbH angekündigt. Der Deutsche Tierschutzbund warnt vor der aktuellen Lage in vielen Tierheimen. Sie sei prekär. Immer mehr Tiere bräuchten Hilfe. Dazu seien die Kosten für Personal, Energie und tierärztliche Versorgung stark gestiegen, sagte Verbandschef Schröder der RP. Er kritisiert die fehlende finanzielle Unterstützung der Politik. Eigentlich sollte in der Nacht wieder ein Castortransport mit Atommüll von Jülich nach Ahaus rollen. Daraus ist allerdings nichts geworden. Noch vor der Ausfahrt aus dem Forschungszentrum in Jülich war schon Schluss. Der Grund war ein technischer Defekt an einem Transportfahrzeug. Das hat die Polizei bestätigt. Sie betont, dass vom Transportbehälter und der Ladung keinerlei Gefahr ausgegangen sei. Die Probleme habe es nur mit der Zugmaschine gegeben. Ein Austausch des Fahrzeugs oder eine schnelle Reparatur sei nicht möglich gewesen und deshalb sei der Transport abgebrochen worden. Und das waren die Nachrichten mit Danny Hoppe.
4: Dann gucken wir direkt aufs Wetter an diesem Donnerstag. Das scheint auch so ein bisschen kaputt zu sein. Servicemann Carsten Abend hat gerade schon ein paar Tropfen gegeben, als ich in Nordhorn unterwegs war.
5: Ja, aber viel mehr kommt da heute nicht runter. Es bleibt doch meist trocken. Allerdings ist es erstmal bewölkt, aber spätestens am Nachmittag lockert es langsam auf und dann mischt auch mehr und mehr die Sonne mit. Die Temperaturen, aktuell sind wir bei 14 Grad in Senden, 15 Grad in Osterwick und 21 Grad sind heute drin. Der Wettertrend, morgen gibt es einen Sonne-Wolken-Mix. Am Samstag scheint dann meist die Sonne, es bleibt trocken und es wird deutlich wärmer.
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5: Hallo Autofahrer, keine Staus, Blitzer und Störungen im Kreis Coesfeld bitte melden. Gerne per WhatsApp als Sprachnachricht oder einfach anrufen unter 0800 20 20 620.
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6: Das ist ein ganz schöner Wechsel diese Woche. Muss mich jeden Tag auf einen anderen Mann einstellen. Das ist ganz schön anstrengend.
4: Da bin ich mal einen Tag weg diese Woche.
6: Ja.
4: Und sofort jetzt, Weltuntergang bei
6: gestern
4: dir.
6: Gestern der Andreas, heute wieder du.
4: Ja.
6: Was soll ich denn machen?
4: Ja, was soll ich machen, dass ich heute Morgen nur 25% laufe?
6: Du kriegst gleich einen Kaffee von mir.
4: Nee, mag ich ja nicht.
6: Ja, dann halt einen Kakao mit Koffein. Ja. Gibt's auch.
4: Kakao mit Koffein? Nee.
6: Ja, doch, wirklich.
4: Normalen Kakao kannst du mir gerne bringen. Aber ich merke, 14 Stunden im Auto sitzen, also das ist nicht mal eben so ein Zuckerschlecken.
6: Nee.
4: Mal hier von NRW nach Bayern runter zu düsen, von Bayern wieder zurück in den Kreis Coesfeld.
6: Das klingt schon sehr, sehr anstrengend, da gebe ich dir recht.
4: Ja. Aber wir kriegen das heute Morgen hin. Vielleicht steigert sich mein Motivations- und Wachheitslevel und Nachdenklevel. Hier ist das Morgenteam am, was haben wir heute?
6: Donnerstag. Heute ist Donnerstag,
4: ja,
6: genau.
4: Sehr gut. Gefühlter Montag, ja.
6: Servicemann Carsten Abend ist mit dabei.
5: Ja, Sven Sandbote, hallo.
4: Was haben wir jetzt? Tiziana Bog ist auch da.
6: Ja. Super, guck mal, guten Morgen.
4: Ihr beansprucht mich aber so richtig hier. Vielleicht gibt es den einen oder anderen Wachmach-Tipp von Ihnen. Gerne WhatsApp-Sprachnachricht, freue ich mich drauf. Nummer in der App und im Web. Klicken Sie radiokiepenkerl.de. Stehst du und denkst du stehst du neben dir? Das ist ein ganz komisches Gefühl. Guten Morgen.

0: Es ist 6:07 Uhr. Guten Morgen mit Radio Kiepenkerl.
1: Einen wunderschönen guten Morgen. Eltern und Elternbeiratsvertreter der Kita Paterkamp in Lüdinghausen wie Nicole Jungeblut sind mit einem positiven Gefühl aus dem Treffen mit dem Landrat und dem Dezernenten des Kreisjugendamtes gegangen.
0: Ja, sie haben darüber gesprochen, wie es für die Kita-Kinder konkret weitergehen soll, bis die Paterkamp-Kita zum Sommer kommenden Jahres dann nämlich schließen muss.
2: Der nächste Schritt, der jetzt wichtig ist, ist, dass die Wünsche der Familien bis 31. August beim Jugendamt vorliegen, damit das Jugendamt dann ab Anfang September schauen kann, ob und wie die Wünsche aller Familien berücksichtigt werden können. Uns ist zugesichert worden vom Jugendamt, dass dieser Prozess sehr, sehr eng begleitet wird. Und in der zweiten Septemberhälfte haben wir das Angebot bekommen, dass wir uns erneut mit dem Jugendamt treffen können, um zu schauen, welche Wünsche haben die Familien und wie können diese konkret umgesetzt werden. Und bis Ende des Jahres sollen die betroffenen Eltern der DRK-Kita im Paterkamp dann informiert werden.
1: Wenn die Kita Paterkamp dann zum Sommer kommenden Jahres schließt, sollen Kinder trägerübergreifend wechseln können. Kinderzahlen sinken langfristig, begründet der Träger, das Deutsche Rote Kreuz, die Entscheidung, die Paterkamp-Kita im Sommer des kommenden Jahres zu schließen.
0: Und in das Gebäude soll die evangelische Stephanus-Kita einziehen, die ein neues Gebäude sucht. Gehört haben Sie es heute Morgen zum Start rein, Ende Donnerstag, den 23. Juli bei Radio Kiepenkerl. Schönen guten Morgen jetzt.

0: von Glockenbach und Tom Walker. Das Beste von heute im besten Musikmix für den Kreis Coesfeld um 6.12 Uhr am Donnerstagmorgen.
1: Und jetzt geht's zurück in die 80er mit Phil Collins und You Can't Hurry Love. So startete der neue Tag im Kreis Coesfeld. Schönes Aufstehen für Sie mit Radio

0: Viertel nach sechs hört der Kreis Coesfeld Radio Kiepenkerl mit ihrem Morgenteam.
1: Mit Sven Sandbote.
0: Und Tiziana Boge. Einen schönen Start rein in den Donnerstag.
1: Heute Abend lädt Senden zum Feierabend ein und das direkt am Wasser. Der Sendener Feierabend macht heute Station am Hafenplatz in Senden.
0: Ja, ab 19 Uhr haben Sie die Möglichkeit, den Arbeitstag da so richtig ausklingen zu lassen bei toller Lounge-Musik, kühlen Getränken und einem leckeren Imbiss dazu. Das Schöne in Senden ist, der Eintritt ist frei, also einfach vorbeikommen ist das Motto.
1: Für die Musik sorgen heute gleich drei DJs, Kid Witty, Hannes Langenkämper und LG. DJ LG klingt zum Beispiel so.
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0: Das macht doch Lust auf so einen richtig entspannten Abend am Hafenplatz in Senden.
1: Ja, wobei, wichtiger Hinweis, der Senderfeierabend ist natürlich eine Freiluftveranstaltung. Also absolut wetterabhängig, ob alles wie geplant läuft, entscheidet sich wie immer kurzfristig. Also direkt mal in der App der Gemeinde Senden vorbeischauen, bevor sie heute Abend hindüsen. Wetter ist ja heute nicht so hundertprozentig trocken.
0: Nee, genau. Und alle Infos und weitere Veranstaltungen im Kreis Coesfeld finden Sie in der App und im Web. Klicken Sie radiokiepenkerl.de.

0: Es ist 6.22 Uhr. Schönen guten Morgen mit Radio Kiepenkerl im Kreis Coesfeld. Wann hast du das letzte Mal mit Bargeld bezahlt?
1: Oh mein Gott, das ist richtig lang her. Also ich habe eigentlich auch gerade jetzt aktuell vielleicht 1,20 Euro in meinem Portemonnaie an Bargeld. Ja.
0: Immerhin. Ich weiß es ganz genau, weil meine Tasche und auch mein Portemonnaie noch ganz genau gefilzt wurden. Am Mittwochmorgen beim Gerichtstermin. Ich war als Zeuge da, das nur an dieser Stelle. Also ich saß nicht auf der Anklagebank. Ich habe kein Münzgeld drin. Ich habe einen 10-Euro-Schein drin. Das war auch so ein 10-Euro-Schein.

0: Notfallschein.
1: Ja.
0: Aber Schein ist ein gutes Stichwort. Die Europäische Zentralbank möchte uns neue Euronoten schenken.
1: Jo. Ja,
0: im Jahr 2026 gibt es auch nochmal ein neu designtes Geld. Und wir alle im Kreis Kosheil dürfen mit abstimmen, wie eben diese neuen Euroscheine aussehen sollen.
1: Ganz genau. Und da könnt ihr dann einfach mal auf die Website der European Central Bank gehen und da euch das mal angucken, wie das alles aussehen soll und welches Design Sie mögen.
0: Ich bin sehr gespannt. Abstimmung startet heute Nachmittag. Also Kreis Coesfeld ordentlich reinklicken und abstimmen über das beste Design. Und dann auf jeden Fall am Ende des Tages sagen dürfen, guck mal hier,
1: ja,
0: diesen Schein, da habe ich 2026 abgestimmt. Den wollte ich genau so haben.
1: Den habe ich mit ausgesucht. Genau.
0: So, apropos aussuchen. Beim Wetter können wir uns nichts aussuchen. Das bekommen wir so geliefert, wie es ist. Was erwartet uns da heute?
1: Heute viele Wolken. Am Nachmittag kommt ein bisschen Sonne dazu. Es bleibt heute trocken bei maximal 21 Grad heute.
0: Ja, und der Blick auf die Straßen ist ein guter. Es ist alles frei heute Morgen. Also eine gute und sichere Fahrt zur Arbeit. Sie schaffen das.
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0: Guten Morgen um 6:30 mit Radio Kiepenkerle im Kreis Coesfeld. Sandra Rose ist da, hat das Update für Sie dabei. Die Nachrichten aus NRW, Deutschland und der Welt. Das Ganze jetzt.
1: Schönen guten Morgen. Im Streit über rund 500 Millionen Euro wegen Corona-Maskenlieferung hat ein Hamburger Textilhändler eine Niederlage einstecken müssen. Mails des Textilhändlers mit dem damaligen Bundesgesundheitsminister Jens Spahn aus Ahaus im Nachbarkreis Borken wertete das Landgericht Bonn nicht als Kaufvertrag. In der Nacht hätte ein 10. Transport eines Castor-Behälters mit Atommüll vom Ex-Forschungsreaktor in Jülich nach Ahaus in den Nachbarkreis Borken unterwegs sein sollen. Doch diesmal wurde er wegen eines technischen Defekts am Transportfahrzeug abgesagt.
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1: Trotz Fachkräftemangel bleiben im Kreis Coesfeld jedes Jahr Ausbildungsplätze unbesetzt, Bewerber gehen leer aus. Eine neue Bertelsmann-Studie kommt zu dem Ergebnis, dass Betriebe teilweise immer noch gute Noten über Motivation und praktisches Talent setzen. Carsten Taut von der Industrie- und Handelskammer für den Kreis beobachtet hier etwas anderes. Für die meisten Betriebe wären Motivation und Zuverlässigkeit entscheidend. Sie würden daher eher darauf achten, dass nicht zu viele unentschuldigte Fehlstunden auf dem Zeugnis stehen.
3: Ich habe mit Betrieben gesprochen, die sagten, ja, wir haben das echt ein paar Mal probiert, aber das kriegt man sehr schwer aus Menschen heraus, wenn sie erstmal in so eine Art Schlendrian hereingekommen sind.
1: Insgesamt seien die Betriebe offener geworden und würden auch Bewerbern eine Chance geben, die sie früher aussortiert hätten. Das macht Ihnen Sorgen im Kreis Coesfeld. Künstliche Intelligenz des US-Softwareunternehmens OpenAI hat bei einem Test plötzlich einen Hackerangriff ausgeführt. Christoph Saatjohann ist Professor für IT-Sicherheit an der FH Münster und sagt, das Softwareunternehmen habe die KI ja beauftragt, Cyberangriffe innerhalb einer internen Testumgebung auszuführen, um zu wissen, wie gut die KI Sicherheitslücken nutzen könnte.
4: Dazu waren die sonstigen Sicherheitsmaßnahmen, die in diesen KI-Modellen normalerweise eingestellt sind, extra deaktiviert. Ja, das heißt, die KI hat sich an die gegebene Aufgabe gesetzt und diese dann tatsächlich sehr kreativ und effizient gelöst, indem sie sich selbstständig Zugang zum Internet gesucht hat und dann anschließend durch noch nicht bekannte Sicherheitsschwachstellen Zugang zu einem fremden System erlangt hat. Ja, das heißt, die KI hat in diesem Experiment sogar effizienter und kreativer gehandelt, als die OpenAI-Entwickler sich das für den eigentlichen Test vorstellen konnten.
1: Immer dann, wenn Sie KI beispielsweise nicht nur durch ein Chatfenster nutzen, sondern einen Assistenten installieren, sollten Sie prüfen, welche Rechte die KI alle hat. Für Eltern von Kindern der Kita Paterkamp in Lüdinghausen steht nach einem Treffen mit dem Landrat und dem Dezernenten des Kreisjugendamtes jetzt der weitere Zeitplan. Die Wünsche der Familien müssen bis Ende August beim Jugendamt vorliegen, damit das dann schauen kann, ob und wie die Wünsche berücksichtigt werden können. In der zweiten Septemberhälfte könnten sich Kreisjugendamt und Kita-Eltern dann erneut treffen, um zu schauen, wie die Wünsche konkret umgesetzt werden können. Bis Ende des Jahres sollen betroffene Kita-Eltern dann im Detail informiert werden. Wenn die Kita Paterkamp zum Sommer kommenden Jahres schließt, sollen Kinder dann trägerübergreifend wechseln können. Messungen der Olfener Feuerwehr und des ABC-Zuges des Kreises haben die Ursache für Atembeschwerden mehrerer Mitarbeiter in einem Betrieb in Olfen nicht klären können. Jetzt ermittelt die Polizei. Am Mittwochmorgen waren 3 Mitarbeiter des Betriebs in der Hullerner Straße mit Atembeschwerden in Krankenhäuser gekommen. Zuvor hatten sie einen Überseecontainer entladen. Der Inhalt ist jetzt sicher gelagert. Gefahrstoffe stellten bisher weder die Feuerwehr Olfen noch der ABC-Zug fest. 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
0: Dann gucken wir aufs Wetter für den Kreis Coesfeld. Servicemann Carsten Abend, wie geht's da heute durch den Tag?
5: Ja, erstmal graue Maus, viele Wolken ziehen bei uns durch, aber Regen fällt kaum noch. Am Nachmittag wird es dann freundlicher, da lockert es langsam auf, die Sonne setzt sich durch und die Temperaturen schaffen es bis auf 21 Grad. Aktuell sind wir bei 15 Grad, zum Beispiel in Südkirchen und Lette. Der Wettertrend, es wird besser, morgen wechseln sich Sonne und Wolken ab. Am Samstag gibt es dann richtig viel Sonnenschein, es bleibt trocken und es wird deutlich wärmer.
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5: Hallo Autofahrer, keine Staus. Staus und Blitzer, die melden Sie uns kostenlos unter 0800 2020 620.
0: Das ist der Donnerstagmorgen im Kreis Coesfeld mit Radio Kiepenkerl und Ihrem Morgenteam.
1: Mit Servicemann Carsten Abend.
0: Sven Sandbote. Und Tiziana Boge. Kommen Sie gut rein.
5: Guten Morgen.
1: Morgen.

0: 7 nach halb 7, guten Morgen mit Radio Kiepenkerl. Es gibt ja so Serien, da kommt bei mir die Frage auf, warum genau muss es davon eigentlich noch eine Staffel und jetzt noch eine Staffel geben? Ich nenne nur mal so ein Beispiel, Kaulitz und Kaulitz. Das startet heute Staffel Nummer 3.
1: Ja, die startet heute nämlich bei Netflix mit ganz viel Glitzer, Drama und vielen frechen Sprüchen. Und die gehen regelmäßig viral als Reels, auch bei Instagram. Ich habe dir da mal zwei Beispiele rausgesucht.
2: Mache ich vielleicht hier und da eine kleine unüberlegte Investition? Vielleicht.
1: okay. Und das ist mein Highlight.
2: Ja, ist aber süß auch der
3: Der Wein?
2: Nein, der Kellner, der uns den gebracht hat.
3: Ach so.
2: Auch ein süßer Mann.
1: Ich finde die super. Die sind so locker, lustig und die feiern einfach ihr Leben. Und dass man dann als Zuschauer da so zugucken kann, das finde ich irgendwie toll.
0: Okay.
1: Ja.
0: Ja, für mich wäre es gestohlene Lebenszeit. Was erwartet uns diesmal? Also ich ahne nichts Gutes.
1: Ah, Poolpartys, Ferrari-Kauf, Hochzeiten, Männer-Detox, inklusive einem Peniskäfig als Geschenk. Und natürlich jede Menge Champagner. Aber die Staffel, die wird jetzt auch dieses Mal deutlich persönlicher. Bill und Tom sprechen über ihre schwierige Kindheit, über die Angriffe, die sie erlebt haben und kehren in ihre frühere Heimat Leutsche zurück.
0: Also quasi so eine Mischung aus Trash und minimalem Tiefgang?
1: Ja, genau. Und das ist vermutlich auch der Grund, warum das Format so funktioniert. Also wie du es ja gerade schon gehört hast, man kann lachen über die beiden und im nächsten Moment wird es dann doch ein bisschen ernst.
0: Ja, oder man schaltet erst gar nicht ein. Das ist auch eine Möglichkeit. Es ist 6:39 Uhr. 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
1: Morgen.

0: Oh, ich liebe dieses Lied ja sehr, ne? Miss California. Da kann man so schön einfach die Hüften mitschwingen und ganz entspannt.
1: Ich merke auch, dieser Song macht mich so langsam aber sicher wach. Wir sind schon von 25 jetzt so auf, vielleicht 40%.
0: Ah, schön. Aber ja, wir schaffen heute noch 60%. Ja, das kriegen wir hin. 6:42 Uhr hier bei Radio Kiepen Kerl am Donnerstagmorgen mit Ihrem Morgenteam Sven Sandbote.
1: Und Tiziana Boge, guten Morgen.
0: Morgen. Sommerferienzeit ist bei vielen von Ihnen im Kreis Coesfeld Campingzeit.
1: Oh ja.
0: Wohnwagen anhängen oder in so ein Wohnmobil sich setzen, Sachen packen und dann einfach raus. Für viele ist das eine echte Leidenschaft. So wie bei dir, Sven. Du bist ja auch jetzt unter die Neucamper gegangen.
1: Genau, Frischcamper sozusagen. Ersten Wohnmobilurlaub hinter uns gebracht. Vor, wie lange ist es jetzt her? 3 Wochen schon wieder her. Viel zu lange. Ich bin schon wieder reif für den nächsten Wohnmobilurlaub. Es war richtig toll. 14 Tage mit dem Wagen unterwegs gewesen. Holland, Belgien erkundet. Und ich stand dann irgendwann in diesen 14 Tagen im Wagen und dachte mir so, jeder Cent wert, dieser Urlaub und
0: schön,
1: dieser Wagen.
0: Ja.
1: Da kommen noch viele tolle Abenteuer zusammen.
0: Ach, ganz sicher, das glaube ich auch.
1: Und Anke Lehmann aus Billerbeck, die kennt dieses Gefühl, was ich da hatte, auch ziemlich gut. Sie liebt das Campen und hat daraus sogar eine Geschäftsidee gemacht. In ihrer Seelenzauberkiste in Billerbeck, da verkauft sie selbstgemachte Lieblingsstücke, Kerzen zum Beispiel, Gläser, Tassen, Deko rund um die Campingliebe. Einen schönen guten Morgen, liebe Anke.
2: Einen wunderschönen guten Morgen euch alle.
0: Anke, du liebst das Campen. Bist du schon lange dabei?
2: Noch nicht so lange aus Leidenschaft wie viele andere sicherlich, aber wir lieben das Campen. Unser schönster und größter Urlaub war Norwegen tatsächlich.
1: Oh, cool.
2: Und da haben wir die Polarlichter gesehen. Das war ein wunderschöner Campingurlaub. Aber man muss gar nicht so weit fahren. Es gibt auch hier wunderschöne Fleckchen.
0: Ja, das stimmt. Billerbeck beispielsweise ist wirklich sehr schön.
1: Ja, und irgendwann ist dann aus dieser Leidenschaft ja auch eine Idee für die Seelenzauberkiste entstanden. Wie kam es dazu?
2: Wenn ich kreativ bin, ist meine Seele verzaubert und ich liebe es, Menschen eine kleine Freude zu machen. Und ja, daraus ist irgendwann die Idee entstanden, bei mir im Vorgarten eine kleine Kiste, ein kleines Häuschen hinzustellen mit vielen kleinen Dingen, die ich hergestellt habe, und wünsche ganz vielen Menschen damit, anderen eine Freude zu machen.
0: Ach, das ist unglaublich schön. Was macht Camping denn für dich so besonders? Ist es Freiheit, Natur oder einfach dieses Gefühl, dass man unterwegs ist im eigenen Zuhause?
2: Absolute Freiheit, Glückseligkeit, Ruhe, Zeit mit der Familie, Natur. Es ist unbeschreiblich schön.
1: Anke, ich fühle genau das mit. Und wie liebevoll Anke Lehmann ihre Campingleidenschaft in ihrer Seelenzauberkiste umgesetzt hat. Das schauen Sie sich an in der App und im Web. Klicken Sie radiokiepenkerl.de. Ich fahre ja nachher nach der Sendung durch Villa weg. Ich bremse an der Seelenzauberkiste.
0: Mach das mal,
1: und
0: gucke
1: mal rein, was da so Schönes drin ist.
0: Vielleicht schick mir mal bitte ein paar Fotos. Vielleicht möchte
1: Mobil.
0: Ich dann auch was haben.
1: Ja, kriegen wir hin. Guten Morgen, Kreis Coesfeld mit Radio Kiepenkerl.
0: Morgen.

0: es ist auch so richtig schön hier im Studio, wenn der Rechner schon seit einer halben Stunde Updates macht und rauf und runter fährt und rauf und runter fährt. Aber zum Glück haben wir auch so ein schönes Notebook hier stehen. Und da steht genau drauf, keine Staus, keine Störung heute Morgen. Also eine gute Fahrt durch den Kreis Coesfeld. Kommen Sie gut und vor allem sicher zur Arbeit. Und dann gucken wir rüber in die Nachrichtenredaktion zu Sandra Rose. Und da, Sandra, hat sich Anna aus Dülmen in der Redaktion am Nachmittag gemeldet. Ihre demenzkranke Mutter ist in Amelsbüren verschwunden und mittlerweile seit rund anderthalb Tagen vermisst. Du hast heute Morgen noch mal mit der Polizei gesprochen. Was sagt die?
1: Ja, die sucht leider weiter nach der Vermissten. Die Polizei schließt nicht aus, dass sie in Amelsbüren in einen Zug gestiegen ist und wegen der Demenz nicht alleine nach Hause findet. Ein Foto und eine Beschreibung der Vermissten finden Sie in der App und im Web. Klicken Sie radiokiepenkerl.de.
0: Ja, also bitte die Augen auf jeden Fall aufhalten. Und gute Nachrichten gibt's dagegen aus Frieden nebenan im Kreis Borken.
1: Ja, da ist ein Vermisster wieder da. Er wurde wohlbehalten angetroffen, sagt die Polizei. Sie hatte seit Mittwochmorgen nach ihm gesucht und eine Vermisstenfahndung rausgegeben.
0: Ja, also die hat sich jetzt erledigt. Sandra, danke schön. Und die demenzkranke Mutter einer Hörerin aus Dülmen, die ist dagegen immer noch vermisst. Und das Foto schauen Sie sich eben an in der App und im Web. Klicken Sie radiokiepenkerl.de. Gucken wir noch schnell aufs Wetter. Heute Morgen schon so ein paar Regentropfen runtergekommen. Aber im Laufe des Tages wird's freundlicher. Die Wolken reißen immer mehr auf. Dann kommt auch die Sonne durch. Dann bleibt's auch zum allergrößten Teil trocken. Und bei den Temperaturen geht's heute rauf auf bis zu 21 Grad. Schönen guten Morgen, der Donnerstag mit Radio Kiepenkerl.

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1: Mit Danny Hoppe, guten Morgen. Es ist zu trocken in diesem Jahr und die Hitzewellen der letzten Wochen haben die Dürre in Europa weiter verstärkt. Das liegt nicht nur am fehlenden Regen, sondern vor allem auch an der Verdunstung der Bodenfeuchtigkeit durch die Hitze. So steht es in einer Studie der World Weather Attribution, an der auch der Deutsche Wetterdienst beteiligt war. Demnach trocknen die Böden immer mehr aus und das könne dramatische Folgen haben, sagen die Forscher. Marc Weiß aus dem News-Team, worauf müssen wir uns einstellen?
2: Ja, das klingt alles nicht so gut, ehrlich gesagt. Die Forscher sagen, wenn die Böden weiter austrocknen, dann fallen Ernten aus oder werden deutlich kleiner. Das macht dann Lebensmittel wiederum noch teurer. Außerdem wird Wasser immer wertvoller. Das erleben wir jetzt ja schon, weil es davon weniger gibt. Wurden erste Einschränkungen verhängt. In den Städten darf man kein Leitungswasser mehr zum Gießen benutzen oder den Pool damit befüllen teilweise. Das Schlimme ist, so die Studie, dass sowas nicht nur mal passiert, sondern wahrscheinlich immer öfter, wenn wir nicht gegensteuern. Also die Hitzewellen werden immer intensiver. Dadurch trocknen die Böden immer weiter aus und irgendwann erholen sie sich auch gar nicht mehr, wenn es zu lange so bleibt und nicht regnet. Die Forscher glauben, dass Dürren dann nicht alle paar Jahre mal passieren, sondern zum Regelfall werden. Damit das nicht passiert, müssen wir mit den Emissionen weiter runter, und zwar weltweit und jetzt sofort. So steht es in der Studie.
1: Danke, Marc. Und jetzt weitere Meldungen im Überblick. Die USA wollen Saudi-Arabien beim Aufbau eines zivilen Atomprogramms helfen. Beide Seiten haben am Abend ein entsprechendes Abkommen in Washington unterzeichnet. Kritiker befürchten, dass es dadurch zu einem atomaren Wettrüsten im Nahen Osten kommen könnte. In mehreren europäischen Ländern sorgen Waldbrände gerade für große Probleme. In Frankreich mussten deshalb in der Nähe von Bordeaux 12.000 Touristen und Einheimische evakuiert werden. Betroffen waren unter anderem mehrere Campingplätze. Auch auf der italienischen Insel Sizilien toben hunderte Waldbrände. Knapp 150 Menschen sind Ende Juni in Deutschland mit einer elektronischen Fußfessel überwacht worden. Das hat das hessische Justizministerium mitgeteilt. In Zukunft könnten es mehr werden, denn durch die Reform des Gewaltschutzgesetzes können künftig auch Täter häuslicher Gewalt oder Stalker zum Tragen der Fußfessel verpflichtet werden. Wer im Ruhrgebiet mit dem Auto unterwegs ist, der braucht generell Geduld und starke Nerven. Ab heute Abend wohl noch ein bisschen mehr. Denn schon wieder wird innerhalb von nur wenigen Wochen wieder eine der wichtigsten Autobahnen gesperrt. Die A40 zwischen Mülheim-Winkhausen und dem Dreieck Essen-Ost. Dort soll Flüsterasphalt eingebaut werden. Knapp eine Woche lang ist die Autobahn dann voll gesperrt. Das hat die Autobahn GmbH angekündigt. Fast genau derselbe Abschnitt war vor gut einem Monat schon einmal für 10 Tage gesperrt worden. Dadurch hatte es auf den Umleitungsstrecken und in den anliegenden Städten zum Teil lange Staus gegeben. Und das waren die Nachrichten mit Danny Hoppe.
3: Vom Flüsterasphalt jetzt zum Mann, der das Wetter flüstert. Servicemann Carsten Abend nämlich. Guten Morgen.
4: Guten Morgen. Tja, da geht's erstmal grau los bei uns. Viele Wolken sind unterwegs. Regen fällt aber kaum. Und am Nachmittag mischt dann auch gelegentlich die Sonne mit. Die Temperaturen 21 Grad sind drin und aktuell sind wir bei 15 Grad. Zum Beispiel in Schabdetten und Havixbeck. Der Wettertrend. Morgen gibt es einen Mix aus Sonnenschein und Wolken. Am Samstag scheint dann meist die Sonne. Es bleibt trocken und es wird deutlich wärmer.
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4: Hallo Autofahrer, keine Staus, aber jetzt die neuesten Blitzer nur auf Radio Kiepenkerl. Der Blitzer des Tages, es blitzt heute unter anderem in Olfen und zwar an der Eversumer Straße. Ja, und Ihre Meldungen über Staus und Blitzer, die melden Sie mir über die Radio Kiepenkerl Smartphone-App oder kostenfrei anrufen unter 0800 2020 620.
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3: Der Donnerstag ist da und der beste Musikmix für den Kreis Coesfeld. Und der ist auch da, gleich mit den 80ern und Michael Jackson.
5: Und jetzt geht's los mit dem Besten von heute, Nice to Meet You von Miles Smith.
3: Ja, das ist ein schönes Motto für diesen Tag. Wir begrüßen Sie auch. Schön, dass Sie dabei sind. Hier ist Ihr Radio Kiepenkerl Morgenteam.
5: Mit Servicemann Carsten Abend.
4: Sven Sandbote.
3: Und Tiziana Vogel. Kommen Sie gut in den Tag. Guten Morgen.
5: Morgen. Morgen.

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1: Es ist 7:07 Uhr, hier ist Radio Kiepenkerl. Guten Morgen, Kreis Coesfeld. Viele Betriebe im Kreis, sie suchen ja ganz dringend Azubis. Trotzdem bleiben Ausbildungsplätze frei und Bewerber gehen einfach leer aus.
2: Eine neue Bertelsmanns-Studie zeigt jetzt, teilweise zählen Schulnoten noch immer mehr als Motivation oder praktisches Talent. Carsten Taut von der IHK erlebt die Betriebe im Kreis Coesfeld aber deutlich offener. Für sie sind vor allem Zuverlässigkeit und Einsatz wichtig. Carsten, ein Hinweis darauf können dann unentschuldigte Fehlstunden im Zeugnis sein.
3: Ob gute oder schlechte Noten, wenn da zu viele unentschuldigte Fehlstunden stehen auf dem Zeugnis, dann wird es wirklich schwierig. Und ich habe mit Betrieben gesprochen, die sagten, ja, wir haben das echt ein paar Mal probiert, aber das kriegt man sehr schwer aus Menschen heraus, wenn sie erstmal in so eine Art Schlendrian hereingekommen sind.
1: Aber gleichzeitig bekommen ja heute auch Bewerber eine Chance, die früher vielleicht aussortiert worden wären.
3: Die meisten Betriebe sind da sehr flexibel geworden, was es die Bewerber für Ausbildung angeht. Das heißt, also sie geben auch Jugendlichen und jungen Leuten eine Chance, die früher keine Chance bekommen hätten auf eine Ausbildung. Und das ist auch gut so. Die Kehrseite ist allerdings, dass wir heutzutage deutlich höhere Vertragslösungen, also Ausbildungsvertragslösungen im Kreis Coesfeld haben als früher.
2: Entscheidend ist vor allem Begeisterung für den Beruf.
1: Ja, brennen für den Job und Interesse zeigen, das ist absolut wichtig. Gehört heute Morgen hier bei Radio Kiepenkerl.

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1: Guten Morgen, hier ist Radio Kiepenkerl, 7.12 Uhr ist es und wir holen gleich mal Lasso raus und versuchen die KI wieder einzufangen, die
2: sich
1: selbstständig gemacht hat und ausgebrochen ist.
2: Das ist schon richtig unheimlich, finde ich, dass so eine KI von sich aus entscheidet, okay, ich dringe jetzt mal in so eine andere Software ein. Also ist schon... Mhm. Ich bin mal gespannt, was wir da gleich zu hören werden.
1: Früher war sowas Material und Stoff für einen Science-Fiction-Film. Heutzutage ist Realität.
2: Ja.
1: Gleich mehr dazu in 3,5 Minuten hier bei Radio Kiepenkerl. Guten Morgen.
2: Morgen.

0: Das ist wirklich erschreckend. Vor 20, 30, vielleicht sogar 40 Jahren wäre das der perfekte Stoff für so einen richtig düsteren Science-Fiction-Film gewesen. Guten Morgen, hier ist Radio Kiepenkerl, der Donnerstag um 7.16 Uhr. Jetzt hat künstliche Intelligenz sich verselbstständigt und bei einem Test hat sie einen Cyberangriff auf ein anderes KI-Unternehmen ausgeführt. Das ist heftig.
1: Das ist richtig krass. Christoph Saat-Johann ist Professor für IT und Sicherheit an der Fachhochschule Münster. Herr Saat-Johann, das hört sich für uns also wirklich beunruhigend, ich würde schon sagen besorgniserregend an.
2: Das neue KI-Modell von OpenAI hat sich hier nicht verselbstständigt. Die Aufgabe an die KI war, Cybersicherheitsangriffe innerhalb einer internen Testumgebung auszuführen. Das heißt, die OpenAI-Entwickler wollten testen, wie gut ihre neue KI Sicherheitsschwachstellen finden und ausnutzen kann. Dazu waren die sonstigen Sicherheitsmaßnahmen extra deaktiviert. Ja, das heißt, die KI hat sich an die gegebene Aufgabe gesetzt und diese dann tatsächlich sehr kreativ und effizient gelöst, indem sie sich selbstständig Zugang zum Internet gesucht hat und dann anschließend durch noch nicht bekannte Sicherheitsschwachstellen Zugang zu einem fremden System erlangt hat. Eigentliche Meldung ist hier gar nicht, dass die KI sich hier verselbstständigt hat, sondern dass die KI hier erschreckend weit gekommen ist und dieses gegebene Problem sogar besser gelöst hat, als sich die KI-Entwickler das selber vorstellen konnten.
1: Ja, danke, dass Sie es nochmal so gesagt haben, weil das war jetzt auch gerade mein Gedanke. Es ist erschreckend, was eine KI alles leisten kann und sie kommt ja auch in unserem Alltag immer mehr zum Einsatz. Was bedeutet das denn jetzt für uns?
2: Für uns als Nutzer wird das Thema aber trotzdem relevant, sobald man agentische KI benutzt, also Assistenzsysteme, welche auch

0: Oder wird da noch ein menschliches Go gefordert?
1: Christoph Saatjohann von der FH Münster. Vielen Dank heute Morgen für diese wirklich verständliche Erklärung für uns Laien und auch vor allem für die Einschätzung zum Start in den Donnerstag. Das Ganze bei Radio Kiepenkerl. 7:18 Uhr ist es. Guten Morgen.
2: Morgen.

0: 7.25 Uhr bei Radio Kiepenkerl am Donnerstagmorgen. Und Svenny, was ist denn so los auf der Straße?
1: Ja, es ist alles frei. Es ist Ferienruhe angesagt. Also eine gute Fahrt zum Job heute Morgen. Falls Sie noch keinen Urlaub haben und der noch bevorsteht bei Ihnen, kommen Sie gut an.
0: Und jetzt schauen wir nochmal rüber zum Wetter. Es sind viele Wolken unterwegs. Zum Nachmittag hin kommt dann aber die Sonne raus. Es bleibt heute trocken bei warmen 21 Grad.
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0: Guten Morgen, Kreis Coesfeld mit Radio Kietenkerl um 7:30. Hier kommt das Update mit den Nachrichten aus NRW, Deutschland und der Welt für Sie. Das hat Sandra Rose.
1: Schönen guten Morgen. Im Streit über rund 500 Millionen Euro wegen Corona-Maskenlieferung hat ein Hamburger Textilhändler eine Niederlage einstecken müssen. Mails des Textilhändlers mit dem damaligen Bundesgesundheitsminister Jens Spahn aus Ahaus im Nachbarkreis Borken wertete das Landgericht Bonn nicht als Kaufvertrag. Technischer Defekt an der Zugmaschine. Ein 10-Tag-Castortransport mit Atommüll vom Ex-Forschungsreaktor im rheinischen Jülich nach Ahaus in den Nachbarkreis Borken hat daher vergangene Nacht nicht stattgefunden und wurde abgesagt.
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1: Angesichts des Fachkräftemangels suchen viele Betriebe im Kreis Coesfeld Nachwuchs. Insbesondere junge Ausbildungsplatzsuchende mit einem niedrigeren Schulabschluss rechnen sich dennoch schlechte Chancen aus, zeigt eine neue Bertelsmann-Studie. Abschlüsse und gute Noten zählten teilweise mehr als Motivation und praktische Fähigkeiten. Ulrich Müller von der Kreishandwerkerschaft beobachtet das Gegenteil. Das Zeugnis sei zweitrangig, wenn es persönlich passt.
3: Die Betriebe sagen schon, also in einem Praktikum können wir am besten feststellen, ob der junge Mann zu unserem Betrieb passt und er so viel Interesse zeigt, dass sich das für eine erfolgreiche Ausbildung im Grunde dann anschickt an der Stelle.
1: Ein anderer Punkt aus der Studie bestätigt sich dagegen im Handwerk im Kreis Coesfeld. Die diesjährigen Lossprechungsfeiern im Kreis zeigten, dass fast 80% der jungen Gesellinnen und Gesellen im Handwerk bleiben. In einer halben Stunde startet die Polizei ihre Sommerferientour auf Wochenmärkten im Kreis. Der Startschuss fällt auf dem Wochenmarkt in Senden. Katrin Hagedorn von der Polizei, sie nutzen die Sommerferien, um auf gängige Betrugsmaschen aufmerksam zu machen.
4: Das sind die sogenannten Schockanrufe am Telefon, wo ein Familienmitglied in Not gerät und Hilfe und Unterstützung benötigt. Aber auch Betrügereien an der Haustür von falschen Handwerkern und auch die Straftaten, die übers Internet passieren, also Betrügereien online, auf die Menschen hereinfallen. Da möchten wir Licht ins Dunkel bringen und zusätzlich den Sommer nutzen, um weiter auf die Gefahren des Fahrraddiebstahls aufmerksam zu machen.
1: Weitere Stationen der Wochenmarkt-Infotour der Polizei finden Sie in der App und im Web. Klicken Sie radiokiepenkerl.de. In Olfen ermittelt die Polizei außerdem weiter, warum mehrere Mitarbeiter in einem Betrieb an der Hullerner Straße am Mittwochmorgen mit Atembeschwerden in Krankenhäuser gekommen sind. Zuvor hatten sie einen Überseecontainer entladen. Erst suchte die Feuerwehr Olfen mit Messgeräten nach möglichen Gefahrstoffen, dann die Spezialisten des ABC-Zuges des Kreises. Ohne Feststellung. Eltern und Elternbeiratsvertreter wie Nicole Jungeblut sind mit einem positiven Gefühl aus dem Gespräch mit dem Landrat und dem Dezernenten des Kreisjugendamtes rund um die Zukunft der Paterkamp-Kita in Lüdinghausen gegangen.
5: Der nächste Schritt, der jetzt wichtig ist, ist, dass die Wünsche der Familien bis 31. August vorliegen, damit das Jugendamt dann ab Anfang September schauen kann, ob und wie die Wünsche aller Familien berücksichtigt werden können. Uns ist zugesichert worden vom Jugendamt, dass dieser Prozess sehr, sehr eng begleitet wird. Und in der zweiten Septemberhälfte haben wir das Angebot bekommen, dass wir uns erneut mit dem Jugendamt treffen können, um zu schauen, welche Wünsche haben die Familien und wie können diese konkret umgesetzt werden?
1: Bis Ende des Jahres sollen betroffene Kita-Eltern im Detail informiert werden. Wenn die Kita Paterkamp dann zum Sommer kommenden Jahres schließt, sollen Kinder trägerübergreifend wechseln können. 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
0: Und hier kommt der schnelle Blick aufs Wetter mit Servicemann Carsten Abend.
6: Guten Morgen. Ja, 21 Grad sind heute drin. Momentan haben wir 15 Grad, zum Beispiel in Olfen und Buldern. Und heute Vormittag ist es erstmal noch bewölkt. Später lockert es dann langsam auf. Die Sonne mischt am Nachmittag mehr und mehr mit und es bleibt trocken. Der Wettertrend. Morgen gibt es einen trockenen Sonne-Wolken-Mix. Am Samstag gibt es dann richtig viel Sonnenschein und es wird mit maximal 28 Grad sommerlich warm.
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6: Hallo Autofahrer, Staus habe ich im Moment nicht. Staus und Blitzer, die melden Sie uns kostenlos unter 0800 20 20 620.
0: So, und hier kommt jetzt die Zauberschule mit Eminem und Houdini und wir sind sozusagen zusammen mit Ihnen die Zauberschüler, die alle Tests mitmachen.
7: Ja, genau. Mit Servicemann Carsten Abend.
6: Sven Sandbote
0: und Tiziana Bohre, ihr Radio Kiepenkerl Morgenteam. Guten Morgen.
7: Morgen. Morgen.

0: Es ist 7:35. Guten Morgen. Der Kreis Coesfeld hört Radio Kiepenkerl. Und Tiziana, du als Musikerin, du kannst am besten einschätzen. So ein schöner Sommersong. Was braucht der, damit er nach Sommersong klingt?
1: Ich finde, er braucht Leichtigkeit. Er braucht einen guten Beat, zu dem man auch Lust hat zu tanzen. Und ich denke, er muss auch so leicht sein, dass jeder ihn mitsingen kann.
0: Okay, dann sind wir vorbereitet.
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0: alone. So, wir sind jetzt warm. Mhm. Haben einmal von Kopf, Schulter, Knie, Zehe, mhm, alles durchbewegt. Mhm. Wir sind fit.
1: Ja, aber mein
0: heute Abend.
1: Müdigkeitsindex hat sich noch nicht wirklich weit, also bei 45% angekommen nach dieser kurzen, ja, Nacht und dem anstrengenden Mittwoch.
0: Aber ich sag mal so, ein paar Stunden bis zum Feierabendmarkt heute Abend in Nottuln hast du ja noch Zeit, um dich auszuruhen.
1: Meinst du, dann knallt's richtig?
0: Dann knallt's richtig. Yes. Und dann kannst du dir da richtig gönnen. Im Ratshaus Innenhof startet der Spätmarkt Gabels, Glas und Ohren. Ab 17 Uhr gibt's dann auch Live-Musik, leckeres Essen, Sven, und geselliges Beisammensein.
1: Ja, und für die Musik sorgt heute das Duo Feeling Alright aus Lüdinghausen kommen die. Markus Hermeling an der Akustikgitarre und Ray Nottenkemper am Gesang. Handgemachte Rock-Klassiker der 70er und 80er erwarten sie.

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1: Ja, das passt doch perfekt zu einem Sommerabend. Für Essen und Getränke sorgt Grün-Weiß-Nottuln. Und wer Lust auf was Süßes hat, es gibt frisch gebackene Muffins und Cookies.
2: Also heute ab 17 Uhr im Rathaus Innenhof in Nottuln einfach vorbeikommen und den Feierabend da genießen. Und was im Kreis Coesfeld sonst noch los ist, das lesen Sie nach in der App und im Web. Klicken Sie radiokiepenkerl.de, die Veranstaltungstipps für Sie und Ihre Freizeitgestaltung. 7.44 Uhr, hier ist Ihr Morgenteam.
1: Mit Sven Sandbote
2: und Tiziana Boge rein in den 23. Juli.
1: Morgen. Morgen.

0: unvergessene Tina Turner. Was eine Stimme. Absoluter Wahnsinn. Guten Morgen, 10 Minuten noch, dann ist es 8 Uhr. Kommen Sie gut in den Donnerstag mit Radio Kiepenkerl. Und der Blick auf die Autobahnen und Straßen, das sieht gut aus heute Morgen. Keine Staus, keine Störung. Also kommen Sie gut und vor allem sicher zur Arbeit heute Morgen. Ja, und weiter geht heute die Suche nach einer demenzkranken Frau. Radio Kiepenkerl-Hörerin Anna aus Dülmen, die hatte sich am Nachmittag in der Redaktion gemeldet. Ihre demenzkranke Mutter ist in Amelsbüren verschwunden. Sandra Rose aus der Nachrichtenredaktion, du hast heute Morgen nochmal mit der Polizei dazu gesprochen.
1: Ja, ihre Suche geht, wie gesagt, leider weiter. Die Polizei schließt nicht aus, dass die Frau in Amelsbüren in einen Zug gestiegen ist und wegen der Demenz nicht alleine nach Hause findet. Ein Foto und eine Beschreibung der Vermissten finden Sie in der App und im Web. Klicken Sie radiokiepenkerl.de.
0: Ja, und dann gucken wir auf ein anderes Thema. Das Landgericht Bielefeld hat jetzt 4 Männer und eine Frau wegen Betrugs bei Führerscheintests zu Haftstrafen verurteilt.
1: Ja, statt der Fahrschüler sitzen Doubles, die ihn möglichst ähnlich sehen, in den Theorieprüfungen für den Führerschein. 3 der Angeklagten sind deswegen jetzt wegen Missbrauchs von Ausweispapieren und Fälschung von Daten verurteilt worden. 2 der Verurteilten, beide sind Fahrlehrer, wegen Beihilfe.
0: Was eine krasse Geschichte. Sandra, Dankeschön. Und der Blick aufs Wetter geht erstmal grau los heute, aber im Laufe des Tages wird es besser und vor allem freundlicher mit Sonnenschein. Dazu bleibt es noch zum allergrößten Teil trocken und die Temperaturen, oh, die pendeln sich so bei 21 Grad ein. Die kommenden Tage wird es aber immer wärmer. Ja.

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1: Mit Danny Hoppe. Guten Morgen. In immer mehr Urlaubsländern toben inzwischen Waldbrände und immer häufiger sind auch Touristen davon betroffen. Zum Beispiel in Frankreich. Dort mussten jetzt in der Nähe von Bordeaux rund 12.000 Touristen und Einheimische evakuiert werden. In den frühen Morgenstunden seien 6 Campingplätze und eine FKK-Anlage geräumt worden, melden die Behörden. Neben Frankreich sind auch Spanien und die italienische Insel Sizilien gerade von schweren Bränden betroffen. Marc Weiß hat die Infos.
2: Auf Sizilien sind nicht so viele Menschen betroffen, dafür ist die Zahl der Brände dort extrem hoch. Seit dem Wochenende seien die Einsatzkräfte zu mehr als 1000 Bränden ausgerückt, teilt die Feuerwehr mit. Ein Sprecher des italienischen Zivilschutzes bezeichnete die Lage auf Sizilien als sehr ernst. In Spanien hat das Ganze noch andere Dimensionen, denn inzwischen ist auch die Hauptstadt Madrid betroffen. Wegen eines Waldbrandes im Südwesten von Madrid wurden mehrere Gemeinden und Randbezirke der Stadt evakuiert. Außerdem sind viele Hauptstraßen wegen der Brände gesperrt. Insgesamt sind seit dem 1. Januar in Spanien schon fast 125.000 Hektar Waldfläche verbrannt und aktuell steigen die Temperaturen dort wieder. Es beginnt die nächste Hitzewelle.
1: Und jetzt weitere Meldungen im Überblick. Die USA haben in der Nacht erneut den Iran angegriffen, um weitere iranische Attacken auf Handelsschiffe zu verhindern. Gleichzeitig öffnet sich möglicherweise eine neue Front. Im Roten Meer sind 2 saudi-arabische Öltanker beschossen worden. Dazu hat sich die mit dem Iran verbündete jemenitische Houthi-Miliz bekannt. Eigentlich sollte in der Nacht der 10. Castor-Transport mit Atommüll von Jülich nach Ahaus rollen. Er musste aber abgebrochen werden, noch bevor er das Gelände des ehemaligen Forschungsreaktors Jülich verlassen konnte. Der Grund war ein technischer Defekt an einem Transportfahrzeug. Das hat die Polizei bestätigt. In der EU werden immer mehr Elektroautos verkauft. Das zeigen neue Zahlen des Branchenverbands ACEA. Während der Absatz reiner Verbrennerfahrzeuge sank, legte der Verkauf von E-Autos um mehr als 60% zu. Insgesamt wurden im Juni fast 1,15 Millionen Fahrzeuge neu zugelassen. Gefängnis statt Urlaub. So sieht für heute das Programm von NRW-Justizminister Limbach aus. Denn er kommt jetzt am Vormittag in die JVA Siegburg, um sich ein Bild von der Lage zu machen und hat dafür seinen Frankreich-Urlaub abgebrochen. Denn es gab zuletzt Hinweise, dass Insassen der JVA einen bewaffneten Aufstand planen. Laut Kölner Stadtanzeiger könnten dafür mehrere Messer und auch eine Schusswaffe in die Anstalt bestellt worden sein. Dienstagabend hatte es in der JVA Siegburg deshalb einen Großeinsatz der Polizei gegeben. Dabei wurden Handys und Drogen sichergestellt, aber keine Waffen. Und das waren die Nachrichten mit Danny Hoppe.
3: Dann gucken wir aufs Wetter für den Kreis Coesfeld. Servicemann Carsten Abend, das wird heute noch mit der Sonne.
4: Ja, müssen wir nur ein bisschen warten. Erstmal haben wir viele Wolken, so am Nachmittag lockert es dann langsam auf. Dann mischt auch die Sonne mit und es bleibt trocken. Die Temperaturen, aktuell sind wir bei 15 Grad, zum Beispiel in Coesfeld und Seppenrade, und 21 Grad sind möglich. Der Wettertrend, morgen gibt es einen Sonne-Wolken-Mix, am Samstag dann richtig viel Sonnenschein, Regen fällt nicht und es wird Sommer. Warm.
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4: Hallo Autofahrer, keine Staus. Ihre Meldungen über Staus und Blitzer, die melden Sie mir über die Radio Kiepenkerl Smartphone-App oder kostenfrei anrufen unter 0800 2020 620.
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5: Guten Morgen.
3: Morgen, schönen Start in den 23. Juli. Hier ist Ihr Morgenteam für den Donnerstag.
6: Mit Sven Sandbrote.
3: Servicemann Carsten Abend.
4: Und Tiziana Boge, die bleibt noch übrig.
3: Ja, genau so nämlich. So, und jetzt hier Schwimmbuchse an.
6: Yes.
3: Dann gibt es nämlich Teddy Swims und Mr. Know It All. Und gleich in guten 3 Minuten Ihre Sendezeit im Radio. Die geschenkte

0: Der Donnerstagmorgen, es ist 8.08 Uhr. Guten Morgen mit Radio Kiepenkerl und Stefanie Müller von den Königskindern ist heute Morgen bei mir. Ich wünsche einen schönen guten Morgen.
1: Guten Morgen, Sven.
0: Stefanie, Sie nutzen die Sendezeit, die geschenkte Minute bei Radio Kiepenkerl. Sie suchen Ehrenamtliche für die Königskinder. Erstmal generell, damit wir wissen, worum es überhaupt geht, die Königskinder. Was ist das genau? Worum geht's dabei?
1: Wir sind ein ambulanter Hospizdienst für Kinder und Jugendliche. Das bedeutet, wir begleiten Familien in ihrem häuslichen Umfeld, die ein Kind haben mit einer lebensverkürzenden Erkrankung. Und das können wir schon ab der Diagnose. Das bedeutet, dass wir über einen sehr langen Zeitraum begleiten können, ganz anders als in einem Erwachsenenhospiz, wie das manchmal so vom Gedanken her naheliegen könnte.
0: Und was machen die Ehrenamtlichen dann bei Ihnen? Welche Aufgaben haben die?
1: Die Ehrenamtlichen unterstützen die Familien in ihrem Alltag und das ist sehr individuell und ganz unterschiedlich kann das aussehen. Das kann sein, dass die mit dem erkrankten Kind spazieren gehen, dass die das Kind zu Hause betreuen, dass sie vorlesen, sie abends mal aufpassen, wenn die Eltern vielleicht mal ins Kino gehen wollen oder mit einem Geschwisterkind was unternehmen wollen. Wir gucken sehr genau und individuell, was unsere Familien da benötigen an der Stelle.
0: Aber es ist, wenn wir jetzt über ein Kinder-Jugend-Hospiz sprechen oder Hospizdienst in diesem Fall, ist es ja auch schon wirklich eine schwere Aufgabe teilweise. Man entwickelt ja auch mit Sicherheit so eine Verbindung zur Familie, zum Kind in diesem Fall dann.
1: Genau, das ist eigentlich auch sehr gewünscht. Und wir begleiten als Koordinationsfachkräfte unsere Ehrenamtliche an dieser Stelle. Dann haben sie natürlich eine Ausbildung. Wir starten jetzt wieder im September und da sind eben noch freie Plätze. Das heißt, dass sie vorbereitet werden auf Themen, die im Kinderhospizbereich vorkommen.
0: Wer jetzt Interesse hat und Zeitschenker werden möchte bei Ihnen, so heißen ja die Ehrenamtlichen, wie kann sie sich melden?
1: Am einfachsten geht das über unser Büro oder über unsere Homepage, die sozialen Medien. Wir sind auch auf Instagram aktiv, von daher gibt es da mehrere Möglichkeiten.
0: Und die Kontaktdaten, die lesen Sie nochmal nach. In der App und im Web klicken Sie radiokiepenkerl.de und dann Stefanie Müller an Sie erstmal ein großes Dankeschön und eine schöne Woche.
1: Dankeschön.
0: Guten Morgen am Donnerstag.

0: Radio Kiepenkell ist hier. Am Donnerstagvormittag um 8.14 Uhr. Land of Confusion, Genesis. Ah. So, da haben wir den Phil Collins. Verschönert uns jeden Tag den Tag.
1: Ja, und du hast noch eine schöne Geschichte dazu.
0: Ja, genau. Ich habe nämlich Ray Wilson am Freitagabend gesehen in Duisburg. Auf dem Stadtfest war ich da. Und der hat sehr, sehr lange in der Band Genesis gespielt, von 1991 bis 98, meine ich.
1: Oh, okay.
0: Ja, guck mal. Also der war schon wirklich richtig gut und da habe ich auch den Einschlag gemerkt von Genesis oder Phil Collins vor allem, weil die Stimme, die war verdammt ähnlich.
1: Ja, guck mal. Und heute Abend gibt's dann auch Musik, aber da ist da nichts mit Genesis, Phil Collins und auch nicht mit Ray Wilson.
0: Nein. Heute Abend ist Feierabendmarkt und zwar in Senden und das direkt am Wasser. Der Sendener Feierabend macht heute Station am Hafenplatz in Senden.
1: Um 19 Uhr geht's los. Da lassen Sie den Arbeitstag so richtig schön ausklingen bei Lounge-Musik, kühlen Getränken, leckerem Imbiss dazu. Und das Wunderbare dabei, der Eintritt ist für Sie frei. Also einfach nur vorbeikommen.
0: Und für die Musik sorgen heute gleich drei DJs, Kit Witty, Hannes Langkemper und LG. DJ LG klingt zum Beispiel so.

0: ist doch mal richtig entspannte Musik, die doch auch Lust macht auf den Abend am Hafenplatz in Senden.
1: Ja, aber wichtiger Hinweis, Sendener Feierabend ist eine Freiluftveranstaltung, also extremst wetterabhängig. Aber es sieht ganz gut aus. Mhm. Ein paar Regentropfen, die sind heute im Laufe des Morgens und Vormittags noch möglich. Aber in Richtung Nachmittag kommt ja die Sonne raus und dann verspricht Servicemann Carsten Abend eben auch, es bleibt trocken für den restlichen Tag. Also, alles gut für Senden.
0: Alle Infos und weitere Veranstaltungen im Kreis Coesfeld, die finden Sie in der App und im Web. Klicken Sie radiokiepenkerl.de.
1: Und einen schönen guten Morgen wünschen wir Ihnen.
0: Morgen.

0: So, Sven, ich habe mich jetzt schon mal vorbereitet für das, was jetzt kommt.
1: Entschuldigung, ich habe hier gerade noch was gefummelt, während Nelly Furtado. Ja, gucke ich dir jetzt ins Gesicht und gucke einfach so in eine tiefschwarze Sonnenbrille. Ja. Mich voll erschreckt.
0: Ich dachte, ich muss mich mental jetzt auf das vorbereiten, was jetzt gerade Phase ist, weil ich finde, das ist sehr passend.
1: Warum?
0: Ja, ich weiß nicht. Das ist einfach der Vibe, der dazugehört zu Kaulitz und Kaulitz.
1: Ach, du meinst die neue dritte Staffel?
0: Ja, genau. Ich wusste doch, dass du dich da besonders drüber freust.
1: Ich kann mit den beiden nichts anfangen. Du bist Fan.
0: Ich bin Fan, ja. Und die neue Staffel, die dritte Staffel, die startet nämlich heute bei Netflix mit ganz viel Glitzer natürlich, viel Drama, viele freche Sprüche. Und da habe ich ihnen jetzt mal zwei rausgesucht.
2: Mache ich vielleicht hier und da eine kleine unüberlegte Investition? Vielleicht.
0: Er spricht, glaube ich, ganz vielen in dem Moment aus der Seele, aber das ist mein Highlight.
2: Ja, ist aber süß auch
3: der Wein?
2: Nein, der Kellner, der uns den gebracht hat.
3: Achso.
2: Auch ein süßer Mann.
0: Ich finde die einfach super. Die sind so locker, lustig und die feiern einfach das Leben.
1: Ja, aber das ist ja schön. Guck mal, dich holen sie ab, mich holen sie überhaupt nicht ab. Was erwartet uns diesmal? Ich meine, ich will ja nicht böse sein, aber ich ahne nichts Gutes.
0: Ja, es ist halt so das typische Poolparty, ein unüberlegter Ferrari-Kauf, Hochzeiten, Männer-Detox, inklusive einem Peniskäfig als Geschenk. Also müsst ihr vielleicht mal reinschauen, um zu wissen, was es ist. Und natürlich wieder jede Menge Champagner, aber die Staffel wird auch deutlich persönlicher. Bill und Tom, die sprechen über ihre schwierige Kindheit, die Angriffe, die sie erlebt haben und kehren in ihre frühe Heimat Leutsch zurück.
1: Okay, also wer auf meiner Seite ist, der merkt schon, er verpasst nichts, wenn er nicht reinschaut. Und lass mich raten, du schaust auf jeden Fall rein.
0: Natürlich, und ich freue mich schon wieder auf neue Reels und virale Gags von den beiden.
1: Ja, ich habe noch schnell einen Gag von der Autobahn, da ist nämlich alles frei. Mensch, was eine Überraschung.
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0: Einen schönen guten Morgen mit Radio Kiepenkerl um 8:30. Hier ist das Update mit den Nachrichten aus NRW, Deutschland und der Welt. Das hat Sandra Rose für Sie.
1: Schönen guten Morgen. Eine neue Bertelsmann-Studie kommt zu dem Ergebnis, dass Ausbildungsbetriebe teilweise immer noch gute Noten über Motivation und praktisches Talent setzen. Carsten Taut von der Industrie- und Handelskammer für den Kreis Coesfeld beobachtet hier etwas anderes.
2: Wer begeistert ist, arbeiten und lernen will, mit dem kann man alle möglichen Hindernisse überwinden und das sehen die Betriebe auch. Andersherum heißt es aber auch, gute Noten, aber keine Bereitschaft mitzuziehen oder sich wirklich einzubringen in die Ausbildung, da wird es dann halt schwer.
1: Insgesamt seien die Betriebe offener geworden und würden auch Bewerbern eine Chance geben, die sie früher aussortiert hätten.
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1: Radio Kiepenkerl-Hörer Totti aus Appelhösen wundert sich über verändertes Tempo im Dorf. Jetzt stehe das Ortsschild plötzlich mehr im Dorf. Und es gilt ab der neuen Feuerwehr bis zur Baustelle für das neue Trainingszentrum für die Polizei Tempo 70. Teilweise würden die Schilder auch wieder auf 50 wechseln. Warum ist das so, fragt er uns via WhatsApp. Der zuständige Kreis Coesfeld erklärt auf unsere Nachfrage, bei den Bauarbeiten der Feuerwehr und des Polizeitrainingszentrums sei aufgefallen, dass das Ortsschild der Straßenverkehrsordnung nach nicht an der richtigen Stelle stand. Tempo 70 statt 100 gilt wegen Bushaltestellen und einem Überweg in dem Bereich. Wegen der Baustelle zum Trainingszentrum gilt in dem Bereich bis zum Ende der Arbeiten noch Tempo 50. Schockanrufe, Betrügereien an der Haustür oder im Internet. Die Polizei im Kreis Coesfeld nutzt die Sommerferien und ist auf Wochenmärkten im Kreis unterwegs, um auf genau solche Betrugsmaschen nochmal aufmerksam zu machen. Katrin Hagedorn von der Polizei im Kreis. Neben diesen gängigen Betrugsmaschen geht es auch um den Schutz vor Fahrraddieben.
4: Auch gerade jetzt kommt es immer wieder zu Fahrraddiebstählen und da sind natürlich auch besonders wertige E-Bikes immer wieder im Visier der Täter und Täterinnen. Da können wir den Tipp geben, tatsächlich in jeder Situation und immer das Fahrrad tatsächlich mit einem guten Schloss anzuschließen, nicht nur abzuschließen.
1: Weitere Tipps zu allen Themen, die Sie interessieren, gibt die Polizei heute Vormittag auf dem Wochenmarkt in Senden. Das ist die erste Station der Wochenmarkt-Infotour der Polizei im Kreis. Ob privat oder auf der Arbeit, viele von Ihnen im Kreis Coesfeld nutzen schon künstliche Intelligenz. Aktuell besorgniserregend. KI, das US-Softwareunternehmens OpenAI, hat bei einem Test plötzlich einen Hackerangriff ausgeführt. Christoph Saatjohann ist Professor für IT-Sicherheit an der FH Münster und sagt, das Softwareunternehmen wollte ja wissen, wie gut ihre neue KI-Sicherheitslücken nutzen kann und habe die KI daher beauftragt, Cyberangriffe innerhalb einer internen Testumgebung auszuführen. Dabei sei die KI nur viel weiter gekommen, als das Softwareunternehmen vorher gedacht hätte.
5: Das Problem, was hier geschildert ist, das war ja mit einer KI, in der die sonstigen Sicherheitsmaßnahmen, die sonst aktiviert sind, also was die KI machen darf, welche Angriffe sie fahren darf, die wurden alle vorher absichtlich deaktiviert. Ja, das war keine normale Benutzung, sondern ein absichtliches Laborexperiment. Für uns als Nutzer wird das Thema aber trotzdem relevant, sobald man agentische KI benutzt, also Assistenzsysteme, welche auch Zugriff haben auf den Computer.
1: Immer dann, wenn Sie KI beispielsweise nicht nur durch ein Chatfenster nutzen, sondern einen Assistenten installieren, sollten Sie prüfen, welche Rechte die KI alle hat. 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
0: Und dann gucken wir aufs Wetter, nicht von der KI gemacht, sondern direkt von Servicemann Carsten Abend. Guten Morgen.
6: Ja, guten Morgen. Es geht erstmal mit vielen dichten Wolken los, es bleibt aber trocken und am Nachmittag kommt dann auch langsam die Sonne raus. Die Temperaturen, 15 Grad messen wir aktuell, zum Beispiel in Billerbeck und Ascheberg, und 21 Grad sind heute machbar. Der Wettertrend, morgen gibt es einen Mix aus Sonnenschein und Wolken, am Samstag setzt sich die Sonne ordentlich durch, es bleibt trocken und es wird sommerlich warm.
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6: Hallo Autofahrer, keine Staus, Staus und Blitzer, die melden Sie uns kostenlos unter 0800 2020 620.
0: Dann kommen Sie gut durch den Kreis Coesfeld heute Morgen und das machen Sie mit Radio Kiepenkerl und Ihrem Morgenteam.
1: Mit Servicemann Carsten Abend,
6: Sven Sandbote
0: und Tiziana Boge, immer noch mit Sonnenbrille auf der Nase.
1: Ja, aber ist total angenehm.
0: Das geht nochmal runter. Guten Morgen.

0: 8.38 Uhr, guten Morgen mit Radio Kiepenkerl. Und in guten 5 Minuten, da lernen wir eine begnadete und absolut begeisterte Camperin aus dem Kreis Coesfeld kennen, aus Billerbeck nämlich. Und die hat ihre Campingleidenschaft auch noch direkt zu einem kleinen Business gemacht.
1: Ja, das stimmt. Eine nette kleine Hütte hat sie sich da aufgebaut. Und du bist ja auch Camping-Fan, genauso wie Atze Schröder.
0: 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Und jetzt gibt's schon mal einen kleinen Vorgeschmack.
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4: Ja, nee, ist klar. Camping wird ja immer beliebter. Selbst ich habe mich schon mit dem Gedanken getragen, wenn ich nächste Woche im Bayerischen Hof in München übernachte, in der Thomas-Gottschalk-Suite ein Zelt aufzuschlagen. Weil Camping ist einfach voll im Trend. Mein Papa hat ja immer gesagt, Camping heißt, die eigene Verwahrlosung und unkontrolliertes Daydrinking als Urlaub zu begreifen. Ja, nee, ist klar. Und raus aus der Dose sind dann deutsche Vita auf dem Esbit-Kocher. Ja, aber irgendwann muss es doch an sich haben, wenn man morgens ohne funktionierende Toilette, von Mücken zerstochen und mit einer Mundfäule, die jeden Waschbären verjagt, zur Nachbarparzelle rüberblökt. Moin Günther, du alten Heckenpenner. Gut geschnarcht heute Nacht, wa? Mann. Das kannst du nur mit dem Bier wieder gut machen. Tja, und was sagt Günther dann? Ich war das doch gar nicht. Das war meine Inge. Ich war beim Nachtangeln. So, und das sind sie, die schönen Geschichten vom Campingplatz. Pure Campingromantik. Der eine geht nachts angeln, der andere kümmert sich so lange um die Inge. Ja, man hilft sich gegenseitig. Solidarität unter Campern. Ja, da wird der Hering mehrfach verwendet.
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0: Ich muss es aber nochmal nachklingen lassen.
1: Ach so.
0: Der Song ist einfach, der geht direkt ins Herz.
1: Ach, deswegen. Ich finde es gerade sehr schön, dass du die Sonnenbrille endlich mal abgenommen hast, ja, nach einer halben Stunde.
0: Ich wollte, während ich das sage, dir in die Augen gucken.
1: Das ist sehr, sehr schön. So. Im Kreis Großfeld guckst du dann bitte auch in die Augen.
0: Natürlich.
1: 8.44 Uhr. Schönen guten Morgen. Lass uns über die Sommerferien sprechen.
0: Das tun wir jetzt. Und bei vielen von Ihnen im Kreis Großfeld bedeutet Sommerferienzeit auch Campingzeit. Sachen ab ins Wohnmobil, Lieblingsmenschen einpacken und dann einfach los. Für manche gibt es kaum etwas Schöneres.
1: Ja, oh, Hund habe ich auch noch eingepackt.
0: Ach,
1: französische
0: Bulldoggen.
1: Ja. Torvi war auch mit bei unserer Wohnmobiltour. Und natürlich gibt es noch deutlich mehr Camper im Kreis Coesfeld. Anke Lehmann zum Beispiel aus Billerbeck, die gehört definitiv auch zum Club der Campingfreunde. Camping ist aber für Anke eben nicht nur Urlaub, sondern längst auch ein echtes Herzensthema geworden.
0: Und genau das sieht man auch ihrer Seelenzauberkiste in Billerbeck an. Dort gibt es selbstgemachte Kerzen von ihr, Tassen, Gläser und ganz viel Deko. Viel davon rund um Wohnwagen, Camper und das Gefühl einfach von Freiheit.
1: Anke, wann hat dich denn dieses Campingfieber überhaupt gepackt?
2: Noch nicht so lange aus Leidenschaft wie viele andere sicherlich, aber wir lieben das Campen. Unser schönster und größter Urlaub war Norwegen tatsächlich und da haben wir die Polarlichter gesehen. Das war ein wunderschöner Campingurlaub, aber man muss gar nicht so weit fahren. Es gibt auch hier wunderschöne Fleckchen.
0: Und wie hast du dann aus deiner eigenen Leidenschaft die Idee gemacht, die Campingkiste, diese Campingprodukte, die Seelenzauberkiste zu eröffnen?
2: Wenn ich kreativ bin, ist meine Seele verzaubert und ich liebe es, Menschen eine kleine Freude zu machen. Und ja, daraus ist irgendwann die Idee entstanden, bei mir im Vorgarten eine kleine Kiste, ein kleines Häuschen hinzustellen mit vielen kleinen Dingen, die ich hergestellt habe. Und wünsche ganz vielen Menschen damit, anderen eine Freude zu machen.
1: Ach, das ist total schön. Was gehört denn für dich zu so einem richtig guten Campingtrip unbedingt dazu?
2: Absolute Freiheit, Glückseligkeit, Ruhe, Zeit mit der Familie, Natur. Es ist unbeschreiblich schön.
0: Ja, definitiv. Ein paar Eindrücke aus Ankes Seelenzauberkiste zeigen wir Ihnen auch online in der Radio Kiepenkerl App und im Web. Klicken Sie radiokiepenkerl.de.
1: So, und durch Billerbeck düse ich nachher auch auf dem Weg in den Feierabend und dann bremse ich an Ankes Seelenzauberkiste. Mal gucken, was ich für Wein-Wohnmobil da noch rausfische, was da Schönes drin ist.
0: Ich habe da schon sehr schöne Aperolgläser gesehen, die sie geplottet hat. Die sehen echt cool aus.
1: Ja, Gläser habe ich jetzt schon.
0: Ja, man kann nie genug Gläser haben.
1: Ach so, ja, weißt du. Da merkst du mir, du bist nicht Camping erfahren. Da kommt auf jedes Kilo an, was du einsparst.

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1: Mit Danny Hoppe, guten Morgen. Eigentlich wollte NRW-Justizminister Limbach gerade seinen Urlaub in Frankreich verbringen. Stattdessen geht es für ihn heute ins Gefängnis, in die JVA Siegburg. Er hat seinen Urlaub abgebrochen, um sich ein Bild von der Lage dort zu machen. Denn angeblich wurde dort ein bewaffneter Aufstand geplant. Ein Häftling hatte einen entsprechenden Hinweis gegeben. Daraufhin gab es vorgestern Abend einen Großeinsatz der Polizei in der JVA. Marc Weiß aus dem News-Team und der Verdacht soll sich offenbar erhärtet haben.
2: Ja, nach Informationen des Kölner Stadtanzeigers gab es Hinweise, dass mehrere Messer in die Anstalt schon geliefert worden sein könnten. Auch von einer bestellten Schusswaffe ist da die Rede. Diese Berichte wollte bisher bei den Behörden niemand kommentieren, also weder bestätigen noch dementieren. Das könnte ein Zeichen dafür sein, dass irgendwas dran ist. Auf jeden Fall ist die Politik höchst besorgt. Justizminister Limbach hatte ja schon gesagt, die Androhung solcher Gewalt in der JVA sei eine absolute rote Linie. Und auch die Tatsache, dass er seinen Urlaub jetzt abbricht, lässt ja vermuten, dass das eben nicht nur ein Spaß war. Es gibt auch schon Reaktionen im Landtag. Heute Mittag trifft sich der Rechtsausschuss zur Sondersitzung. Man fragt sich, wie Gefangene überhaupt in der Lage sein konnten, einen Aufstand vorzubereiten, ohne dass das Justizsystem irgendetwas davon mitbekommt. Stand jetzt hat die Justiz ja von diesem Aufstand nur erfahren, weil ein Häftling einen Hinweis gegeben hatte, den man ernst genommen hat. Und ja, ansonsten hätten wir vielleicht in Siegburg Szenen gesehen, die wir sonst nur aus dem Kino kennen.
1: Danke, Marc. Und jetzt weitere Meldungen im Überblick. Die Hitze und die Trockenheit der letzten Monate haben die Dürre in Europa weiter verstärkt. So steht es in einer Studie der World Weather Attribution. Steuere man nicht dagegen, würde es in Europa immer häufiger glühend heiße und trockene Sommer geben, heißt es. Die Gewerkschaft Verdi warnt vor den Folgen des Jobabbaus beim Mobilfunkanbieter Telefonica. Der Konzern will bis zum Ende des Jahres bis zu 1100 Stellen abbauen und etwa 60 O2-Shops schließen. Die Kostensenkungen kämen zur Unzeit, sagt Verdi. Persönliche Beratungen in Shops und am Telefon seien im digitalen Zeitalter wichtiger denn je. Schon wieder wird im Ruhrgebiet eine der wichtigsten Autobahnen gesperrt. Die A40 zwischen Mülheim-Winkhausen und dem Dreieck Essen-Ost. Dort soll ab heute Abend Flüsterasphalt eingebaut werden. Die stark befahrene Autobahn soll dann knapp eine Woche lang voll gesperrt sein. Das hat die Autobahn GmbH angekündigt. Die Wirtschaft in Deutschland schwächelt weiter und sie könnte bis zur Mitte des Jahrhunderts sogar schrumpfen, wenn sie sich nicht vernünftig an den technischen Wandel anpasst, wie künstlicher Intelligenz oder mehr Digitalisierung. So steht es in einer Studie des Forschungsinstituts Prognos, aus der die Süddeutsche Zeitung zitiert. Weil immer weniger Menschen arbeiteten, werde der technische Fortschritt zunehmend die einzige Wachstumsquelle, heißt es. Um den Rückgang der Beschäftigten zumindest zu verlangsamen, sei auch die Politik gefragt, man brauche mehr Arbeitsanreize für Frauen und Rentner. Und das waren die Nachrichten mit Danny Hoppe.
3: Dann wird Zeit für den Blick aufs Wetter. Das machen wir mit Servicemann Carsten Abend. Und das wird heute noch ein schöner Donnerstag, sagst du?
4: Genau, wir müssen nur noch ein bisschen warten, denn heute Vormittag ist es noch ziemlich grau. Am Nachmittag setzt sich nach und nach die Sonne durch. Es bleibt trocken und die Temperaturen schaffen es bis auf 21 Grad. Aktuell messen wir 15 Grad, zum Beispiel in Lüdinghausen und Nottul. Der Wettertrend. Morgen gibt es dann einen Sonne-Wolken-Mix. Am Samstag scheint bei nur wenigen Wolken die Sonne. Es bleibt trocken und es wird deutlich wärmer.
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3: Und das geht auch ganz schnell, denn es gibt die gute Nachricht. Keine Staus, keine Störung. Also weiterhin eine gute Fahrt an diesem Donnerstagmorgen mit Radio Kiepenkerl. Sollten Sie Blitzer, Staus, Behinderung, Störung bei der Bahn entdecken oder haben, dann schnell Bescheid geben. Natürlich über die Radio Kiepenkerl App oder anrufen über die 0800 20 20 620.
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3: Durch den Donnerstag geht's mit Radio Kiepenkerl und beim Kofferpacken, beim Urlaub genießen, ja, oder auch bei der Arbeit. Gibt's jetzt für Sie mehr Musik, 4 Hits am Stück.
5: Unter anderem Olivia Dean mit So Easy to Fall in Love. Ein ganz toller Song. Da kriege ich schon immer so Gänsehaut, wenn ich den höre.
3: Ich wollte gerade so, klingst du, als wenn du gerade Gänsehaut bekommen würdest. Dann halte die Spannung noch ein wenig aufrecht. Vorher gibt es noch Aura Dione, Post Malone und das hier sind die 80er mit den Weather Girls. Jetzt regnet es erstmal Männer für alle Frauen im Kreis Coesfeld. Hier ist Ihr Morgenteam.
5: Mit Sven Sandbote.
3: Und Tiziana Vogel. Guten Morgen.
5: Morgen.
3: Auch für dich ein Mann.
5: Oh, danke schön.

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Der Kreis Großfeld hört Radio Kiepenkerl mit dem Mehr Musik Morgen Mix. Und jetzt kommen wir zu einer Meldung, die klingt wirklich wie aus dem düstersten Science-Fiction-Filmen. Künstliche Intelligenz verselbstständigt sich bei einem Test und führt einen Cyberangriff

0: Dazu waren die sonstigen Sicherheitsmaßnahmen extra deaktiviert. Ja, das heißt, die KI hat sich an die gegebene Aufgabe gesetzt und diese dann tatsächlich sehr kreativ und effizient gelöst, indem sie sich selbstständig Zugang zum Internet gesucht hat und dann anschließend durch noch nicht bekannte Sicherheitsschwachstellen Zugang zu einem fremden System erlangt hat. Eigentliche Meldung ist ja gar nicht, dass die KI sich hier verselbstständigt hat, sondern dass die KI hier erschreckend weit gekommen ist und dieses gegebene Problem sogar besser gelöst hat, als sich die KI-Entwickler das selber vorstellen konnten.
1: KI kommt ja bei vielen von uns immer mehr im Alltag zum Einsatz. Was bedeutet das konkret für uns?
0: Für uns als Nutzer wird das Thema aber trotzdem relevant, sobald man agentische KI benutzt, also Assistenzsysteme, welche auch Zugriff haben auf den Computer, auf andere Software, vielleicht auch auf Benutzerkonten im Internet. Und genau da muss man natürlich aufpassen, was die KI dann machen kann und was sie darf. Das heißt, immer dann, wenn ich KI benutze, welche ich nicht mehr nur durch ein normales Chatfenster bediene, also durch Programme auf meinem Rechner, auf meinem Smartphone, da muss man extrem viel sorgsam sein, welche Rechte man jetzt hier gibt. Ne? Welche Rechte darf die KI bekommen? Welche User-Interaktion darf sie machen? Darf die KI zum Beispiel Überweisungen selbstständig machen? Oder wird da noch ein menschliches Go gefordert?
2: Ja, vielen Dank erstmal Christoph Sadjohann von der FH Münster für diese leicht verständliche Erklärung heute Morgen und vor allem auch für die Einschätzung bei Radio Kiepenkerl mit ihrem Morgenteam.
1: Mit Sven Sandbote.
2: Und Tiziana Boge. Einen schönen Donnerstagmorgen.
1: Morgen.
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0: Der Donnerstagmorgen mit dem Mehr Musik Morgenmix und da gleich am Start aus den 80ern die Pet Shop Boys für Sie und es gibt das Beste von heute mit The Weeknd. Jetzt erstmal Zeit fürs Update, 9:30.
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2: Mit Sandra Rose, schönen guten Morgen.
3: Ich verstehe es gerade nicht. Es passiert was Komisches in Apelhülsen.
2: Radio Kiepenkellerer Totti aus Apelhülsen wundert sich über verändertes Tempo im Dorf. Das Ortsschild sei versetzt worden, weiter ins Dorf rein. Damit gilt jetzt ab der neuen Feuerwehr bis zur Baustelle für das neue Trainingszentrum für die Polizei Tempo 70. Teilweise würden die Schilder auch wieder auf Tempo 50 wechseln. Der zuständige Kreis Coesfeld erklärt auf unsere Nachfrage, bei den Bauarbeiten der Feuerwehr und des Polizeitrainingszentrums sei aufgefallen, dass das Ortsschild der Straßenverkehrsordnung nach nicht an der richtigen Stelle stand. Tempo 70 statt wie auf Landstraßen üblich 100 gilt wegen Bushaltestellen und einem Überweg in dem Bereich. Wegen der Baustelle zum Trainingszentrum gilt in dem Bereich bis zum Ende der Arbeiten noch Tempo 50. Die Polizei im Kreis Coesfeld nutzt die Sommerferien jetzt und ist auf Wochenmärkten im Kreis unterwegs, um auf Betrugsmaschen aufmerksam zu machen und über den besten Umgang damit zu informieren, sagt Katrin Hagedorn von der Polizei im Kreis.
4: Ein Schwerpunkt sind tatsächlich immer noch die Betrugsmaschen übers Telefon, die leider immer noch sehr erfolgreich sind. Und da können wir als Polizei immer den Tipp geben, wenn jemand anruft und man gar nicht so wirklich weiß, wer ist auf der anderen Seite, könnte das sein, verstehe ich eigentlich wirklich, was diese andere Partei auf der anderen Seite von mir möchte, tatsächlich einfach aufzulegen und nicht mit solchen Personen zu sprechen.
2: Rufen Sie Familienmitglieder, um die es gehen soll, auf den Ihnen bekannten Nummern an und fragen nach, ob sie wirklich Hilfe benötigen. Oder wenden sich auch an Nachbarn, um solche Situationen nicht alleine durchmachen zu müssen, rät die Polizei. Weitere Tipps zu allen Themen, die Sie interessieren, gibt sie heute Vormittag auf dem Wochenmarkt in Senden. Das ist die erste Station der Wochenmarkt-Infotour der Polizei im Kreis. Weitere Orte und Termine in der App und im Web klicken Sie radiokiepenkerl.de. Angesichts des Fachkräftemangels suchen viele Betriebe im Kreis Coesfeld Nachwuchs. Insbesondere junge Menschen mit einem niedrigeren Schulabschluss rechnen sich dennoch schlechte Chancen auf einen Ausbildungsplatz aus, zeigt eine neue Bertelsmann-Studie. Abschlüsse und gute Noten zählten teilweise mehr als Motivation und praktische Fähigkeiten. Ulrich Müller von der Kreishandwerkerschaft beobachtet das Gegenteil.
5: Die Betriebe sagen schon, also in einem Praktikum können wir am besten feststellen, ob der junge Mann motiviert ist, ob er zu uns ins Team passt, ob er zu unserem Betrieb passt.
2: Ein anderer Punkt aus der Studie bestätigt sich dagegen im Handwerk im Kreis Coesfeld. Die meisten Azubis würden ihren Beruf erneut wählen. Die diesjährigen Lossprechungsfeiern im Kreis zeigten, dass fast 80% der jungen Gesellinnen und Gesellen im Handwerk bleiben. Die Quote ist in den vergangenen Jahren gestiegen, freut sich die Kreishandwerkerschaft. 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
0: Und hier ist der Blick aufs Wetter an diesem Donnerstag. Servicemann Carsten Abend, das geht heute von mausgrau zu, ja, doch ganz schön.
6: Genau, wir haben erstmal noch dichte Wolken, die unterwegs sind. Regen fällt aber kaum noch. Am Nachmittag bleibt es trocken und es lockert langsam auf für die Sonne. Die Temperaturen? Aktuell sind wir bei 16 Grad, zum Beispiel in Dülmen und Davensberg. Und 21 Grad sind heute möglich. Der Wettertrend? Morgen geht's dann hin und her. Mal Sonnenschein, dann dichtere Wolken. Regen fällt aber nicht. Und richtig schön wird's dann am Samstag mit viel Sonnenschein und sommerlich warmen 28 Grad.
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0: Und das ist soweit alles im grünen Bereich heute Morgen. Es staut sich nicht auf den Autobahnen. Es gibt aktuell keine Blitzer gemeldet von Ihnen. Also kommen Sie gut durch den Kreis Coesfeld. 0800 20 20 620. Das ist Ihre Nummer für all das, was auf den Straßen im Kreis Coesfeld und auch auf der Schiene passiert oder nicht passiert. Oder gerne auch Bescheid sagen. Natürlich mit der Sprachnachricht direkt zu uns ins Studio. Und im Mehrmusik-Morgen-Mix machen wir weiter mit den nächsten Songs gleich aus den 80ern, die Pet Shop Boys mit am Start, The Weeknd ist mit dabei und das hier sind Alle Farben und Kiddo mit Alright bei Sven Sandbote und dem Radio Kiepenkerl Morgenteam.

0: So, bevor wir den Vormittag übergeben, nochmal eben schnell der Blick auf den Donnerstag Feierabend im Kreis Coesfeld mit Radio Kiepenkerl. Da gibt's im Rathaus Innenhof nämlich den Spätmarkt in Nottuln. Motto: Gabel, Glas und Ohren. 17 Uhr geht's los mit Live-Musik, gutem Essen und geselliges Beisammensein.
1: Und für die Musik sorgt heute das Duo Feeling Alright aus Lüdinghausen. Handgemachter Rock, Klassiker der 70er und 80er. Oh.

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1: Also perfekt für so einen richtig schönen Sommerabend. Und die Sonne kommt ja heute im Laufe des Nachmittags auch noch dazu. Für Essen und Getränke sorgt übrigens Grün-Weiß Nordhullen. Schöne Grüße an den Verein. Und wer Lust auf was Süßes hat, frisch gebackene Muffins und Cookies, die sind auch am Start.
2: Also heute Abend 17 Uhr im Rathaus Innenhof in Nordhullen. Einfach vorbeikommen und den Feierabend genießen. Alle Infos und weitere Veranstaltungen finden Sie in der App. Und im Web klicken Sie radiokiepenkerl.de.
1: Na und uns beide hören Sie morgen zum Start in den Freitag wieder ab 6 Uhr. Ihr Radio Kiepenkerl Morgenteam nämlich.
2: Mit Sven Sandbote.
1: Und Tiziana Bug. Schönen Tag für Sie.
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1: Mit Danny Hoppe, guten Morgen. Schon seit Wochen sorgen Waldbrände in mehreren europäischen Ländern für große Probleme und jetzt in der Ferienzeit bekommen das auch immer mehr Touristen zu spüren. Zum Beispiel in Frankreich. Dort mussten am frühen Morgen in der Nähe von Bordeaux mehrere Campingplätze und Ferienanlagen geräumt werden. Rund 10.000 Touristen waren davon betroffen. Verletzt wurde nach Angaben der französischen Behörden aber niemand. Auch in Spanien und auf der italienischen Insel Sizilien toben momentan schwere Brände. Marc Weiß hat die Infos.
2: Auf Sizilien sind nicht so viele Menschen betroffen, dafür ist die Zahl der Brände dort extrem hoch. Seit dem Wochenende seien die Einsatzkräfte zu mehr als 1000 Bränden ausgerückt, teilt die Feuerwehr mit. Im Zentrum der Insel mussten rund 100 Bewohner und eine Klinik evakuiert werden. Ein Sprecher des italienischen Zivilschutzes bezeichnete die Lage auf Sizilien als sehr ernst. In Spanien hat das Ganze noch andere Dimensionen, denn inzwischen ist auch die Hauptstadt Madrid betroffen. Wegen eines Waldbrandes im Südwesten von Madrid wurden mehrere Gemeinden und Randbezirke der Stadt evakuiert. Außerdem sind viele Hauptstraßen wegen der Brände gesperrt. Der Zivilschutz rief Anwohner mit Atemwegserkrankungen auf, auch nachts die Fenster geschlossen zu halten. Insgesamt sind seit dem 1. Januar in Spanien schon fast 125.000 Hektar Waldfläche verbrannt und aktuell steigen die Temperaturen dort wieder. Es beginnt die nächste Hitzewelle.
1: Und jetzt weitere Meldungen im Überblick. Wer alleinerziehend ist, hat ein mehr als doppelt so hohes Armutsrisiko. Das zeigen neue Zahlen des Statistischen Bundesamts. Demnach gab es im vergangenen Jahr in Deutschland rund 1,6 Millionen Alleinerziehende. Fast jeder oder jede dritte von ihnen sei armutsgefährdet, heißt es. Die EU hat sich auf ein neues Sanktionspaket gegen Russland geeinigt. Das haben EU-Diplomaten am Morgen in Brüssel bestätigt. Die Sanktionen richten sich demnach gegen den russischen Finanz- und Energiesektor. Außerdem geht es um Einreiseverbote für russische Soldaten. Die USA wollen Saudi-Arabien beim Aufbau eines zivilen Atomprogramms helfen. Beide Seiten haben am Abend ein entsprechendes Abkommen in Washington unterzeichnet. Kritiker befürchten, dass es dadurch zu einem atomaren Wettrüsten im Nahen Osten kommen könnte. Da freut man sich monatelang auf den Urlaub, ist gerade angekommen und dann wird man krank oder verletzt sich. Kommt ziemlich häufig vor, das zeigt eine neue YouGov-Umfrage im Auftrag der Hanse Merkur. Fast zwei Drittel der Befragten ist das schon mal passiert, vielen davon auch schon öfter. Am häufigsten gibt es demnach Magen-Darm-Beschwerden, Hautprobleme oder Erkältungen. Bei den Verletzungen landen ganz vorne Verstauchungen, Schnittwunden und Knochenbrüche. In den meisten Fällen reicht laut Umfrage die Reiseapotheke aus, oft werden aber auch Apotheken und Ärzte vor Ort besucht. Jeder zehnte Befragte musste im Urlaub aber auch schon mal ins Krankenhaus. Und das waren die Nachrichten mit Danny Hoppe.
3: Das Wetter. Ein paar Wolken sind unterwegs, aber die Wolkendecke reißt jetzt immer häufiger auf und dann ist Platz für die Sonne. 23 Grad ist heute das Maximum. Morgen geht es dann hoch auf 26 Grad. Da gibt es auch ein bisschen mehr Sonne. Der Samstag ist auch noch okay. Am Sonntag wird es dann leider wieder ein bisschen regnerischer.
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3: Und das ist noch los auf unseren Autobahnen. A1 Euskirchen-Köln zwischen Gleuel und Köln-Löwenich 4 Kilometer. Plant da 30 Minuten mehr Zeit ein. A4 Aachen-Köln zwischen Frechen-Nord und Köln-Eiffeltor 4 Kilometer, da seid ihr nach 14 Minuten durch. A4 Köln-Aachen zwischen Dreieck Köln-Holmer und Kreuz Köln-Süd 5 Kilometer, 10 Minuten on top. A40 Venlo-Essen zwischen Duisburg-Rheinhausen und Duisburg-Häfen 2 Kilometer, 10 Minuten mehr. Die A44 Dortmund-Kassel zwischen Soest und Erwitter-Anröchte 5 Kilometer, hier sind es 24 Minuten, die ihr verliert. Und die A46 Düsseldorf-Wuppertal zwischen Wuppertal-Elberfeld und Wuppertal-Wichlinghausen 3 Kilometer, kostet euch 21 Minuten. Allen unterwegs eine gute Fahrt mit uns.
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3: Auf der Geburtstagsparty wäre ich auch gern eingeladen gewesen. Erling Haaland hat jetzt seinen Geburtstag gefeiert und es richtig krachen lassen. 26 ist der Fußballstar der norwegischen Nationalmannschaft vor ein paar Tagen geworden und hat sich zum Frühstück erstmal am Geburtstag ein Tomahawk-Steak bestellt zum Frühstück. Ich weiß nicht, ob das als vollwertiges Frühstück ernährungswissenschaftlich durchgeht. Hätte er noch Nutella draufgeschmiert, wäre es okay gewesen. Aber so, weiß ich nicht.
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0: Der Camper ist doch irgendwie versichert, oder? Nee, ich frage nur. Ich frage nur zur Sicherheit.
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0: Wir sind ja unter die Camper gegangen, oder vielmehr Kim Klages und Laura Potting sind ja unsere Camper in dieser Woche. Und sie fahren mit diesem Campingmobil quer durch NRW auf der Suche nach dem besten Campingplatz in NRW. Zumindest nach einem guten. Gerade sind sie im Eifelcamp. Wach sind sie schon, das ist sehr schön. Wie geht's euch? Was habt ihr erlebt?
3: Ja, hallo!
0: Ihr seid
3: uns
0: wach,
3: geht's gut, oder? Uns geht's ja, gut. Voll. Wir erholen uns hier sogar ein bisschen. Also ja. Wir haben ein Privatbad heute auf dem Platz.
4: Das ist richtig geil.
3: Ja, richtig geil. Mega geil.
5: Und wir haben sehr, sehr, sehr nette Nachbarn, die immer wieder auch rüberkommen zum Quatschen. Und gestern haben die mir auch richtig hart beim Zeltaufbau geholfen, mir eine Pumpe gebracht und einen Hammer.
3: Ja, und ich habe rausgefunden, die sind sogar kulinarisch top aufgestellt. Da steht einfach der Thermomix. Hallo!
6: Hallo!
3: Hallo. Was gibt's denn heute Leckeres im Thermomix?
6: Malzbiergulasch aus dem Thermomix mit Spätzle.
3: Aber wir sind hier schon noch auf dem Campingplatz, ne?
6: Ja, wir haben gestern auch gegrillt, beziehungsweise vorgestern, und morgen grillen wir auch wieder.
5: Ja, das ist ja das Schöne am Campen, ne? Du triffst hier dauernd neue Menschen und alle sind entspannt und sind einfach super nett. Wie sagt man auf Niederländisch, dann noch einen schönen Urlaub?
7: Eine feine Vakantie.
5: Dann eine feine Vakantie.
7: Ja, herzlichen Dank.
5: Hallo, wir sind vom Radio.
3: Oh, vom Radio, okay.
5: Ja, wo kommst du her?
3: Belgien. Wir haben ein bisschen Deutsch am Schüler gelernt. Oh.
5: Habt ihr eine gute Zeit? Gefällt es euch hier?
3: Ja, sehr gut. Ja, es ist sehr schön. Die Kinder sind sehr glücklich hier. Ja. Das ist Rosanne, unsere Jüngste. 7 Jahre alt.
8: 7 Jahre alt.
5: Ja, und jetzt, Kim, geht's so langsam. Müssen wir abbauen und aufräumen.
3: Ja, wir fahren schon zum letzten Platz einfach.
5: Boah, ich find's mega schlimm.
3: Ja, ich auch. Ich möchte, dass die Tour noch ein bisschen länger geht.
5: Das wäre schön, vielleicht kriegen wir die Redaktion dazu, dass wir uns auch ein bisschen länger hier fahren.
3: Bitte, bitte.
0: Ja, lass mich kurz überlegen.

0: Coesfeld. Hallo, hier ist euer Radio Kiepenkall Morgenteam.
1: Mit Sven Sandbote.
0: Und Tiziana Boge. Ja, was nur machen? 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
0: 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Schöne Ferien.

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1: Um 10.30 Uhr mit Sandra Rose. Schönen guten Tag. Es passiert etwas Komisches in Apelhülsen. Mit diesen Worten meldet sich Radio Kiepengiller Rotorti aus Apelhülsen bei uns und erklärt:
2: Erst 30er-Zone in Apelhülsen fast durchgehend. Und jetzt ist ab Feuerwehr, die neue Feuerwehr, bis hoch zur Polizeibaustelle 70. Das Ortsschild ist versetzt worden von quasi Anfang Polizei, wo das RTZ hinkommt, das neue, ins Dorf rein. Irgendwie blickt da so keiner mehr durch, den ich so frage. Ich weiß nicht, könnten wieder mal Klarheit schaffen?
1: Lieber Totti und alle anderen, na klar, der zuständige Kreis Coesfeld erklärt auf unsere Nachfrage, bei den Bauarbeiten der Feuerwehr und des Polizeitrainingszentrums sei aufgefallen, dass das Ortsschild der Straßenverkehrsordnung nach nicht an der richtigen Stelle stand. Tempo 70 statt 100 gilt wegen Bushaltestellen und einem Überweg in dem Bereich. Wegen der Baustelle zum Trainingszentrum gilt in dem Bereich bis zum Ende der Arbeiten noch Tempo 50. Um ständige Wechsel zu vermeiden, hat der Kreis das Tempo vom Ortsausgang bis zur Baustelle jetzt so lange auch runtergeregelt. Das macht Ihnen Sorgen im Kreis Coesfeld. Künstliche Intelligenz des US-Softwareunternehmens OpenAI hat bei einem Test plötzlich von sich aus einen Hackerangriff ausgeführt. Christoph Saat-Johann ist Professor für IT-Sicherheit an der FH Münster. Wie verhindern wir so etwas beim Nutzen von KI?
3: Immer dann, wenn ich KI benutze, welche ich nicht mehr nur durch ein normales Chatfenster bediene, also durch die Programme auf meinem Rechner, auf meinem Smartphone, da muss man extrem viel sorgsam sein, welche Rechte man jetzt hier gibt. Ne? Welche Rechte darf die KI bekommen? Welche User-Interaktion darf sie machen? Darf die KI zum Beispiel Überweisungen selbstständig machen? Oder wird da noch ein menschliches Go gefordert?
1: Wirklich verselbstständigt habe die KI sich im Fall OpenAI nicht. Das Softwareunternehmen wollte wissen, wie gut ihre neue KI Sicherheitslücken nutzen kann, habe die KI daher beauftragt, Cyberangriffe innerhalb einer internen Testumgebung auszuführen und dafür sonst aktivierte Sicherheitsmaßnahmen deaktiviert. Bei diesem Test sei die KI dann aber viel weiter gekommen als vom Softwareunternehmen gedacht. 2018 hat Grün-Weiß-Haus Dülmen den Indiaca Jugend World Cup zuletzt in Dülmen ausgerichtet. Jetzt findet er nach 8 Jahren wieder in Vianden in Luxemburg statt. Grün-Weiß-Haus Dülmen ist mit 2 Indiaca-Mannschaften dabei, sagt Jackie Imkamp vom Verein und zieht Bilanz der ersten Tage.
4: Am Eröffnungstag, Dienstag, ging es von der Burg oben runter mit Spielmannszugkapelle. Man kam sich schon vor wie auf einem Schützenfest. Ging es von der Burg runter bis zur Lakrai, das ist dieser Veranstaltungsort, ein richtig schön mit Sporthalle angegliedert. Ja, und gestern fanden dann die ersten Spiele statt.
1: Und da haben sich die 15- bis 18-jährigen Indiaca-Spielerinnen von Grün-Weiß-Haus Dülmen erstmal direkt fürs Finale morgen gegen Kamen qualifiziert. Heute Vormittag sind aber erstmal die Mädels 11 bis 14 in den Indiaca Jugend World Cup gestartet. Wie die weiteren Spiele ausgehen, wir bleiben für sie dran. Indiaca ähnelt dem Volleyball, gespielt mit einer Art Federball. 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Das Wetter für den Kreis. Sonne und Wolken sollen sich im Laufe des Tages immer wieder abwechseln. Es bleibt aber trocken bei warmen bis zu 21 Grad von Lette über Senden bis nach Finow. Der Wettertrend, morgen geht's nochmal ähnlich weiter.
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1: Hallo Autofahrer, A1 in Richtung Ruhrgebiet. Zwischen Münster-Hiltrup und Ascheberg, da liegen Reifenteile auf der Autobahn. Fahren Sie vorsichtig. Und die neuesten Blitzer nur auf Radio Kiepenkerl. Da ist Gabi in der Leitung. Hi.
5: Und zwar in Sillen auf der Olfener Straße Richtung Olfen steht am Bestattungshaus Medding der Willi. Dort ist 30. Bitte langsam und vorsichtig fahren. Einen schönen Tag noch. Tschüss.
1: Danke fürs Melden. Machen Sie es genauso. Staustörung, Blitzer, melden Sie uns kostenlos. 0800 20 20 620 oder über WhatsApp.
6: Hallo, in den letzten Wochen gab es ja nur einen Messi, nämlich Lionel Messi. Wir sorgen dafür, dass ihr noch mehr Messi bekommt. Hier ist Lola Young mit Messi. Ich bin Kevin Zimmer. Tag zusammen.
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0: Sia und Candelier. Es ist Urlaubszeit. Wir sind in den Sommerferien. Woche 1 ist fast schon geschafft, muss ich ganz ehrlich sagen. Ja. Wir sprechen ja diese Woche auch viel übers Camping. Und zu jedem guten Campingplatz, finde ich, sollte ein Pool gehören. Ja. Ich hoffe nur für euch, dass nicht Bademeister Schalupke, Comedy-Star, auch übrigens bei unserer Comedy-Camp-Tour immer mal wieder dabei, dass der am Beckenrand steht. Immerhin will er bald auch in die Ferien, da muss man immer aufpassen.
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3: Ja, ich habe so einen Mecker-Opi, Opa Heinrich, ich nenne ihn eure Renitenz. Der kommt jeden Tag und drückt mir irgendeinen blöden Spruch rein. Sommertag, 3000 Leute im Freibad, da steht er neben mir und sagt: So wie Sie hier arbeiten, möchte ich gerne mal Urlaub machen. Was machen Sie eigentlich den ganzen Tag, Schalupke, außer Kacheln zählen? Ich sag, ich bereite mich schon mal innerlich auf meinen Urlaub vor. Und, wo geht's hin? Ich sag, nach Baden-Baden. Ja, wo soll's denn sonst hingehen, ne? Was wollen Sie denn in Baden-Baden? Ich sag, Kacheln zählen.
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2: Mit Danny Hoppe, guten Tag. Gefängnis statt Urlaub, so sieht das Programm heute für NRW-Justizminister Limbach aus. Seinen Frankreich-Urlaub hat er abgebrochen, um jetzt am Vormittag in die JVA Siegburg zu kommen. Dort gab es zuletzt Befürchtungen, dass Insassen einen bewaffneten Aufstand planen könnten. Ein Häftling hatte einen entsprechenden Hinweis gegeben. Vorgestern gab es deshalb einen Großeinsatz mit rund 100 Polizisten in der JVA. Dabei ging es unter anderem um geschmuggelte Waffen. José Nasjandi berichtet aus dem Landtagsstudio Düsseldorf.
3: Die JVA Siegburg war am Dienstag durchsucht worden, die Einsatzkräfte hatten aber keine Waffen gefunden. Sichergestellt wurden 4 Handys und Drogen. Auslöser war die Aussage eines Gefangenen, wonach ein gewaltsamer Aufstand geplant werde. Der Kölner Stadtanzeiger berichtet über Hinweise auf eingeschmuggelte Messer und sogar über mögliche Schusswaffen. Bestätigt ist das aber nicht. NRW-Justizminister Limbach will sich heute vor Ort selbst ein Bild machen. Nach den Schmuggelvorwürfen gegen Bedienstete der JVA in Rheinbach vor einigen Tagen hatte Limbach uns gegenüber deutlich gemacht, dass er durchgreifen will.
4: Um es ganz klar zu sagen, wir dulden keine kriminellen Machenschaften in unseren Gefängnissen. Als Justizminister ist es meine Pflicht, hier sofort und unmissverständlich durchzugreifen.
3: Am Mittag kommt der Rechtsausschuss des NRW-Landtags zu einer Sondersitzung zusammen. SPD und FDP wollen klären, wie mögliche Aufstandspläne überhaupt entstehen konnten, ohne dass sie vorher entdeckt wurden.
2: Und jetzt weitere Meldungen im Überblick. In Deutschland wird es kein Tempolimit für Gesetzgebungsverfahren geben. Das hat das Bundesverfassungsgericht vorhin entschieden. Hintergrund war eine Klage des früheren CDU-Abgeordneten Heilmann und weiterer Kläger gegen das alte Heizungsgesetz der Ampel. Aus ihrer Sicht wurde darüber damals überhastet entschieden. Das sahen die Richter jetzt anders. Schwere Waldbrände sorgen in Europa weiter für Probleme. In Frankreich mussten am frühen Morgen in der Nähe von Bordeaux mehrere Campingplätze und Ferienanlagen geräumt werden. Davon waren nach Angaben der französischen Behörden auch 10.000 Touristen betroffen. Es sei allerdings niemand verletzt worden, heißt es. Der Iran-Krieg treibt die Ölpreise weiter in die Höhe. So langsam nähern wir uns wieder der 100-Dollar-Marke für das Barrel. Der Preis für die Sorte Brent aus der Nordsee liegt inzwischen bei 96 Dollar. Das ist der höchste Wert seit Anfang Juni. Wer im Ruhrgebiet mit dem Auto unterwegs ist, braucht generell viel Geduld und starke Nerven. Ab heute Abend wohl noch ein bisschen mehr. Denn schon wieder wird innerhalb von nur wenigen Wochen wieder eine der wichtigsten Autobahnen gesperrt. Die A40 zwischen Mülheim-Winkhausen und dem Dreieck Essen-Ost. Dort soll Flüsterasphalt eingebaut werden. Um 20 Uhr geht es los. Knapp eine Woche lang ist die Autobahn dann voll gesperrt. Das hat die Autobahn GmbH angekündigt. Fast genau derselbe Abschnitt war vor gut einem Monat schon einmal für 10 Tage gesperrt worden. Dadurch hatte es auf den Umleitungsstrecken und in den anliegenden Städten zum Teil lange Staus gegeben. Und das waren die Nachrichten mit Danny Hoppe.
5: Das Wetter. Heute ein kleiner Wetterlichtblick. Es ziehen zwar noch ein paar Wolken durch die Gegend, aber die Decke reißt inzwischen immer häufiger auf. Und dann kommt auch die Sonne raus. Heute sind maximal 23 Grad drin. Morgen wird es mit 26 Grad wärmer. Dazu gibt es auch etwas mehr Sonne. Der Samstag ist ebenfalls noch okay. Am Sonntag wird es dann wieder etwas regnerischer.
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5: Und das sind die längsten Staus. Alles ab 11 Minuten. A1 Euskirchen-Köln zwischen Gleuel und Köln-Löwenich. 4 Kilometer, plant 41 Minuten mehr Zeit ein. A1 Dortmund-Münster zwischen Kamener Kreuz und Hamberg-Kamm 4 Kilometer plus 19 Minuten. A4 Aachen-Köln zwischen Frechen-Nord und Köln-Eifeltor 5 Kilometer, seid ihr nach 11 Minuten durch. A4 Olpe-Köln zwischen Overath und Untereschbach, die 2 Kilometer kosten euch 15 Minuten. Und die A448 Dortmund-Witten-Bochum-West zwischen Bochum-Wiemelshausen und Bochum-Stahlhausen 3 Kilometer, 21 Minuten Zeitverlust. Kommt gut und sicher an.
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5: Und ich bin Kevin Zimmer. Hallo. Angeblich soll ja mit Jürgen Klopp und dem DFB alles fix sein. Und es soll wohl morgen, heißt es, eine Pressekonferenz geben, wo er dann vorgestellt wird. Alles natürlich noch nicht bestätigt, noch nicht so hochoffiziell. Aber eine große Überraschung wäre es ja nicht. Außer sie zaubern noch einen anderen Bundestrainer. Ganz überraschenderweise aus dem Hut. Keine Ahnung, vielleicht Lothar Matthäus. Wobei, der hat sich auch schon eh früh beim DFB gemeldet, glaube ich, oder?
6: Lothar Matthäus sagte heute ab, kam aber auch als Kandidat nicht in Frage.

0: Es ist für uns eines der größten musikalischen Projekte der letzten Jahre.
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0: Iggy Kelly schreibt uns unseren offiziellen Song für Lichtblicke und das nicht alleine. Unsere Leiterin der Musikredaktion ist auch mit dabei. Beide sind gestern in Manchester bei Iggy Kelly im Studio und sind da produktiv angekommen, würde ich mal sagen, Anik und Iggy. Wie war gestern der erste Tag im Studio?
2: Boah, es war wirklich unfassbar cool. Also natürlich weiß man nie, wie so eine Session wird, weil das natürlich Kunst ist und das nicht einfach erzwungen werden kann. Wir sind aber ins Studio und es hat alles echt super gut funktioniert. Wir haben auch die ein oder andere Idee kurz verworfen, aber am Ende haben wir wirklich was total Magisches auf die Beine gestellt und ich bin so, so happy, dass es so gekommen ist, wie es gekommen ist und freue mich so unfassbar doll, das endlich zu zeigen. Ist auch ein bisschen schade, dass wir noch nichts zeigen.
3: Ja, ich wollte gerade sagen, was hast du hier schon zu zeigen? Wir dürfen, du bist zu früh, wir können noch nicht.
2: Oh Mann, ey.
3: Aber es wird schön auf jeden Fall, es wird total schön. Wir hatten gestern schon mal sehr, sehr, sehr viel Spaß und ich würde sagen Ohrwurmpotenzial hier im Studio.
2: Ja, das hoffe ich natürlich. Ne, wir sind sehr happy.
0: Ja, ich bin jetzt auch happy, wenn ich das so von euch höre, wie ihr da so erzählt. Das klingt alles sehr, sehr vielversprechend und heute dann der zweite Tag für euch im Studio. Was ist geplant erzählt?
2: Heute werden wir natürlich alles weiterführen, also vor allem Lyrics schreiben. Die Texte müssen natürlich auch passend sein und irgendwie persönlich und emotional sein und deswegen müssen wir uns dafür auch Zeit nehmen und da was Schönes zusammenschreiben und dann wird aufgenommen und dann werden wir natürlich auch Instrumente einspielen und ich freue mich schon sehr, mich zurückzulehnen und zuzugucken, wie du dann Instrumente hier einspielst.
3: Freu dich nicht zu früh, ne? Nicht, dass du ständig einschreiten musst. Du musst sagen, halt, nein!
2: Auf gar keinen Fall.
3: Nicht so, anders!
2: Nein, das wird nicht passieren. Und dann machen wir alle unsere Stimmen warm und dann singen wir alle gemeinsam Backing Vocals.
3: Oh, ist so toll. Oh, ich freue mich so sehr darauf.
2: Ich mich auch.
3: Geil.
0: Ja. Wenn die beiden sich schon so freuen, dann können wir uns, glaube ich, auch freuen auf den Lichtblicke-Song 2026. Anik Manoukian, unsere Musikchefin, und Iggy Kelly im Studio in Manchester. Wir sind schon sehr gespannt auf unseren diesjährigen Lichtblicke-Song.
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0: und zuverlässigsten Verkehrsservice im Münsterland. Allen unterwegs eine gute Fahrt. Und wenn es mal nicht läuft, ob Staus, Blitzer und Störungen, ihr kennt ja meine kostenlose Stau- und Blitzer-Hotline 0800 2020 620.
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1: Um 11.30 Uhr mit Sandra Rose. Schönen guten Tag. Es passiert etwas Komisches in Apelhülsen. Mit diesen Worten meldet sich Radio Kiepenkerl Rathotti aus Apelhülsen bei uns und erklärt.
2: Erst 30er-Zone in Apelhülsen fast durchgehend. Und jetzt ist ab Feuerwehr, die neue Feuerwehr, bis hoch zur Polizeibaustelle 70. Das Ortsschild ist versetzt worden von quasi Anfang Polizei, wo das RTZ hinkommt, das neue, ins Dorf rein. Irgendwie blickt da so keiner mehr durch, den ich so frage. Ich weiß nicht, könnten wieder mal Klarheit schaffen?
1: Lieber Totti und alle anderen, na klar, der zuständige Kreis Coesfeld erklärt auf unsere Nachfrage, bei den Bauarbeiten der Feuerwehr und des Polizeitrainingszentrums sei aufgefallen, dass das Ortsschild der Straßenverkehrsordnung nach nicht an der richtigen Stelle stand. Tempo 70 statt 100 gilt wegen Bushaltestellen und einem Überweg in dem Bereich. Wegen der Baustelle zum Trainingszentrum gilt in dem Bereich bis zum Ende der Arbeiten noch Tempo 50. Um ständige Wechsel zu vermeiden, hat der Kreis das Tempo vom Ortsausgang bis zur Baustelle jetzt so lange auch runtergeregelt. Das macht Ihnen Sorgen im Kreis Coesfeld. Künstliche Intelligenz des US-Softwareunternehmens OpenAI hat bei einem Test plötzlich von sich aus einen Hackerangriff ausgeführt. Christoph Saat-Johann ist Professor für IT-Sicherheit an der FH Münster. Wie verhindern wir so etwas beim Nutzen von KI?
3: Immer dann, wenn ich KI benutze, welche ich nicht mehr nur durch ein normales Chatfenster bediene, also durch Programme auf meinem Rechner, auf meinem Smartphone, da muss man extrem viel sorgsam sein, welche Rechte man jetzt hier gibt. Ne? Welche Rechte darf die KI bekommen? Welche User-Interaktion darf sie machen? Darf die KI zum Beispiel Überweisungen selbstständig machen? Oder wird da noch ein menschliches Go gefordert?
1: Wirklich verselbstständigt habe die KI sich im Fall OpenAI nicht. Das Softwareunternehmen wollte wissen, wie gut ihre neue KI Sicherheitslücken nutzen kann, habe die KI daher beauftragt, Cyberangriffe innerhalb einer internen Testumgebung auszuführen und dafür sonst aktivierte Sicherheitsmaßnahmen deaktiviert. Bei diesem Test sei die KI dann aber viel weiter gekommen als vom Softwareunternehmen gedacht. 2018 hat Grün-Weiß-Haus Dülm den Indiaca Jugend World Cup zuletzt in Dülm ausgerichtet. Jetzt findet er nach 8 Jahren wieder in Vianden in Luxemburg statt. Grün-Weiß-Haus Dülm ist mit 2 Indiaca-Mannschaften dabei, sagt Jackie Imkamp vom Verein und zieht Bilanz der ersten Tage.
4: Am Eröffnungstag, Dienstag, ging es von der Burg oben runter mit Spielmannszugkapelle. Man kam sich schon vor wie auf dem Schützenfest. Ging es von der Burg runter bis Solakrai, das ist dieser Veranstaltungsort, ein richtig schön mit Sporthalle angegliedert. Ja, und gestern fanden dann die ersten Spiele statt.
1: Und da haben sich die 15- bis 18-jährigen Indiaca-Spielerinnen von Grün-Weiß-Haus Dülm erstmal direkt fürs Finale morgen gegen Kamen qualifiziert. Heute Vormittag sind aber erstmal die Mädels 11 bis 14 in den Indiaca Jugend World Cup gestartet. Wie die weiteren Spiele ausgehen, wir bleiben für sie dran. Indiaca ähnelt dem Volleyball, gespielt mit einer Art Federball. 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Das Wetter für den Kreis. Sonne und Wolken sollen sich im Laufe des Tages immer wieder abwechseln. Es bleibt aber trocken bei warmen bis zu 21 Grad von Lette über Senden bis nach Finow. Der Wettertrend, morgen geht's nochmal ähnlich weiter.
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1: Hallo Autofahrer, A1 in Richtung Ruhrgebiet. Zwischen Münster-Hiltrup und Ascheberg, da liegen Reifenteile auf der Autobahn. Fahren Sie vorsichtig. Und die neuesten Blitzer nur auf Radio Kiepenkerl.
5: Hi, hier ist Alexa. Es steht ein Blitzer von Lüdinghausen Richtung Selm, Abzweig Nordkirchen, bei dem Hotel in der 70er-Zone. Schön vorsichtig fahren.
1: Danke fürs Melden. Machen Sie es genauso. Staustörung, Blitzer, melden Sie uns kostenlos. 0800 20 20 620 oder über WhatsApp.
6: Meine Kolleginnen Laura Potting und Kim Klage sind ja derzeit auf bezahltem Urlaub. Ich hasse sie dafür. Sie machen Campingurlaub in NRW. Das Einzige, was mich glücklich macht, ist, dass ich denen jeden Tag eine gemeine Challenge geben darf. Gestern mussten sie ein Campinglied texten und jemanden finden, der sie musikalisch begleitet. Es hat irgendwie hingehauen. Hört mal.
7: Camping, das ist gut.
6: Ja.
7: Der Camper, der ist gut. Das zahlt sich auch gut.
6: Mir reicht's schon.
7: Wir sind froh.
6: Ja. Also ich glaube, mit der Challenge habe ich mir selbst geschadet. Nicht schön, aber lasse ich gelten. Nachher bekommen Sie die letzte Challenge, denn morgen endet Ihre Campingreise durch NRW. Da fahre ich die beiden dann auch besuchen, guck noch, ob der Camper noch in Ordnung ist. Und dann senden wir direkt vom Campingplatz. Ich bin Kevin Zimmer. Schönen Tag zusammen. Aha.

0: Da wussten wir damals noch in den 80ern, es wird immer einen geben, der uns nie im Stich lassen wird. Und es wird Rick Astley sein. Never gonna give you up. Hier bei uns im besten Mix.
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0: Wie viel Spaß kann man in einem Treppenhaus haben? In Köln, in einem, wie erkläre ich es, in einem gewissen Etablissement, wo man in Zimmern Spaß haben kann, also nicht alleine, meistens zu zweit. Jetzt habe ich es aber genug verklausuliert, oder? Ihr wisst, was ich meine, oder? So. Da muss der Betreiber an die Stadt Köln immer Vergnügungssteuer bezahlen, weil da ist ja auch Vergnügen in den Zimmern, ja? Die werden nach Quadratmeter des Etablissements berechnet. Die Stadt Köln hat aber das Treppenhaus in diesem Etablissement mitgerechnet, weil sie auch den Bereich als Vergnügungsbereich ansieht. Darauf hat der Betreiber jetzt geklagt und gesagt, hey, Vergnügen findet ja nur in den Zimmern statt, doch nicht im Treppenhaus, ja? Durchs Treppenhaus muss man halt nur gehen, um auf diese Zimmer zu kommen, um dort halt, ihr wisst schon. Das Verwaltungsgericht in Düsseldorf hat jetzt aber entschieden, das Treppenhaus ist nicht zum Vergnügen da und darf nicht für die Vergnügungssteuer in Köln berechnet werden. Anders gefragt, wenn man jetzt im Treppenhaus knick, knack, ist das dann steuerfrei?
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1: Mit Danny Hoppe, guten Tag. Schon jetzt ist es oft schwierig, eine bezahlbare Wohnung zu finden und das Wohnen in NRW wird nochmal teurer. Und das nicht nur wegen der Miete oder der Grundsteuer, auch für Müllabfuhr und Abwasser müssen viele Haushalte in diesem Jahr deutlich mehr bezahlen. Das zeigt der neue Gebührenvergleich des Bundes der Steuerzahler NRW. Vor allem beim Abwasser steigen die Kosten oft deutlich stärker als die Inflation und je nach Wohnort können die Unterschiede enorm sein. José Nasjandi berichtet aus dem Land. Tagstudio Düsseldorf.
2: Für einen Musterhaushalt mit 4 Personen steigen die Abwassergebühren in NRW im Schnitt auf rund 880 Euro im Jahr. Das sind fast 5% mehr als im Vorjahr und unterm Strich damit mehr als doppelt so viel wie die aktuelle Inflation. Rick Steinheuer vom Bund der Steuerzahler nannte das vorhin in Düsseldorf eine bedenkliche Entwicklung und er war damit noch diplomatisch.
3: Diese Entwicklung zeigt, die hohen Gebühren werden zunehmend zum Normalfall.
2: Tatsächlich sind auch die Unterschiede je nach Wohnort weiterhin riesig. In Regen zahlt der Musterhaushalt gut 330 Euro im Jahr für Abwasser, in Monschau dagegen mehr als 1.800 Euro. Auch die Müllgebühren steigen landesweit weiter, im Schnitt um rund 4%. Der Bund der Steuerzahler fordert deshalb, dass Kommunen ihre Spielräume bei der Gebührenberechnung stärker nutzen, und zwar im Sinne von uns Steuerzahlern.
1: Und jetzt weitere Meldungen im Überblick. Der DFB dürfte morgen Vormittag Jürgen Klopp als neuen Bundestrainer vorstellen. Er hat dann zu einer Pressekonferenz eingeladen. Kurz vorher werden noch der Aufsichtsrat und die Gesellschafter zusammenkommen, um den offenbar bis 2030 geltenden Vertrag abzusegnen. Das gilt als Formsache. Vor den Landtagswahlen im Osten haben sich gleich mehrere Wirtschaftsverbände klar gegen die AfD positioniert. Arbeitgeberpräsident Dulger sagte, die AfD habe keine Lösungen für die Probleme Deutschlands. Auch der Bundesverband der deutschen Industrie sagt, die AfD sei keine Wirtschaftspartei. Alles, was sie vorschlage, führe eher zu neuen Unsicherheiten für Investitionen. Die Bundespolizei will an diesem Wochenende an mehr als 10 Großstadtbahnhöfen verstärkte Kontrollen durchführen. Welche Bahnhöfe das sind, sagte sie nicht. Es gehe aber um Bahnhöfe, an denen es zuletzt vermehrt Gewalt- und Waffendelikte gegeben habe, heißt es. In vielen Ländern der Welt müssen Hundebesitzer schon seit langem das große Geschäft beim Gassigehen im Beutel entsorgen. In der Schweiz geht man jetzt noch weiter. In der Gemeinde Chiasso im Kanton Tessin muss jetzt nach dem Hundepinkeln mit Wasser nachgespült werden. Gerade in der historischen Fußgängerzone mit Kopfsteinpflaster sei Hundepipi zum Problem geworden, sagte ein Sprecher der Stadt. Dort müsse immer extra geputzt werden und wenn es warm werde, stinke es auch noch. Hundebesitzer müssen in Chiasso deshalb ab sofort immer eine Flasche Wasser dabei haben, um das kleine Geschäft anschließend wegzuspülen. In den ersten Wochen soll es erstmal nur Ermahnungen geben, wenn das nicht passiert. Später drohen dann aber auch Bußgelder von umgerechnet etwa 100 Euro. Und das waren die Nachrichten mit Danny Hoppe.
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5: Ja, ist okay, das Wetter. Ne? Ein paar Wolken sind zwar noch unterwegs, aber es lockert jetzt immer häufiger auf. Heißt, die Sonne bekommt mehr Platz. Heute schaffen wir bis zu 23 Grad. Morgen geht es dann rauf auf bis zu 26 Grad und die Sonne zeigt sich auch häufiger. Samstag passt auch noch ganz gut. Sonntag wird es dann allerdings nasser.
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5: Und das sind alle Staus. Jetzt ab 9 Minuten Wartezeit. A1 Köln-Dortmund zwischen Wermelskirchen und Remscheid-Lennep. 5 Kilometer, 20 Minuten on top. Die A3 Köln-Oberhausen zwischen Duisburg-Wedau und Oberhausen-Lierich 3 Kilometer, 10 Minuten plus. A4 Aachen-Köln zwischen Kreuz-Köln-West und Köln-Klettenberg 3 Kilometer, 11 Minuten seid ihr durch. A4 Olpe-Köln zwischen Overath und Untereschbach 2 Kilometer, kostet euch 14 Minuten. Die A4 Köln-Aachen zwischen Elnsdorf und Merzenich 3 Kilometer, allerdings müsst ihr dort mit einer Stunde Zeitverlust rechnen. A59 Duisburg-Dienstlaken zwischen Kreuz-Duisburg und Duisburg-Althamborn 3 Kilometer, 9 Minuten. Und die A61 Koblenz-Mönchengladbach zwischen Auffahrt Grafschaft Ringen und Kreuz Meckenheim 2 Kilometer, plant da 46 Minuten Zeitverlust ein. Allen unterwegs, gute Fahrt.
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5: Hallo, schönen Donnerstag. Viele Fans haben ja drauf gewartet. Heute startet die neue Staffel von Kaulitz und Kaulitz auf Netflix. Da erzählen Bill und Tom Kaulitz aus ihrem Leben und wir merken, welche Probleme millionenschwere Brüder so haben.
6: Ich bin auf dem Penis-Detox.
7: Ich bleib brav.
5: Ja. Ich finde, damit ist auch die komplette Serie erklärt. Wir hören gleich trotzdem nochmal, ob es sich lohnt zu gucken. Gleich hier bei mir.

0: just a little bit. Ich sag's ganz ehrlich, meine Frau wird es wieder gucken wollen und ich gucke mit, aber vielleicht habe ich ja Glück und ich schlafe ein. Das ist nicht so meins, aber trotzdem, alle sind total scharf auf diese Netflix-Show. Es geht um das Leben von Bill und Tom Kaulitz. Mittlerweile startet jetzt Staffel 3. Es gibt anscheinend noch sehr viel zu erzählen von diesen beiden Jungs. Kollege Leo Arrigi, was ist diesmal neu?
1: Vor allem geht's diesmal zurück dahin, wo das ganze Tokyo Hotel-Ding mal angefangen hat. Bill und Tom fahren zurück in ihre alte Heimat Sachsen-Anhalt nach Leutsche bei Magdeburg, stehen wieder vor ihrem alten Haus, treffen ehemalige Mitschüler beim Klassentreffen und sprechen ziemlich offen darüber, wie schwierig ihre Kindheit auch teilweise war.
2: Du hast aber, glaube ich, noch unverarbeitetes Trauma.
3: Ja, Leutsche war Gefängnis.
2: Hier, da, genau. Das ist unser Haus.
3: Ich habe wirklich ganz, ganz finstere Gedanken gehabt.
1: Bill hat schon vorab gesagt, in dieser Staffel würden sie noch deutlich mehr zulassen als bisher. Netflix selbst kündigt die Staffel als Reise in ihre Vergangenheit an.
0: Mein Gott, das klingt ja verdächtig ernst für zwei Menschen, bei denen sonst irgendjemand mit Champagner in einem Pool fällt.
1: Keine Sorge, das Kaulitz-Chaos ist offenbar weiterhin sehr intakt. Bill nimmt sich zum Beispiel einen sogenannten Männer-Detox vor, also erstmal keine Dates. Tom unterstützt seinen Bruder dabei auf seine ganz eigene, fürsorgliche Art und schenkt ihm einen Keuschheitsgürtel für Männer.
0: Natürlich.
2: Wir müssen uns gesünder ernähren. Einmal öfter zum Arzt gehen. Marathon laufen.
3: Muss pinkeln.
2: Nein. Alkoholfreies Bier. Eine Staffel der absoluten Veränderung.
1: Dazu kommen natürlich noch die Partyfreude der beiden und die Kauffreude auch.
2: Ich hab ein neues Haus gekauft.
0: Alle Informationen über Bill und Tom Kaulitz habe ich gegen meinen Willen erfahren. So, es soll aber trotzdem persönlicher werden in dieser Staffel, oder?
1: Wir haben schon drüber gesprochen, sie fahren in ihre Heimat zurück und es geht diesmal noch stärker um die Beziehung zwischen den beiden. Dafür haben sie sich sogar einen Life-Coach dazu geholt, sprechen auch über alte familiäre Konflikte. Und beide haben auch gesagt, dieses Klassentreffen, was da stattfindet, das war einer der schönsten Momente des vergangenen Jahres. Also, es bleibt sehr viel Partymaus dabei, aber diesmal offenbar mit ein bisschen mehr Vergangenheit im Gepäck.
0: Staffel 3 von Kaulitz und Kaulitz läuft ab heute bei Netflix. Kollege Leo Arrigi hat schon geguckt. Vielen Dank. Jetzt weiß ich alles und kann mitreden.
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0: Hallo, hier ist euer Radio Kiepenkerl Morgenteam.
1: Mit Sven Sandbrote.
0: Und Tiziana Broge. Wir sind mittendrin in der ersten Sommerferienwoche. Und das heißt für viele Familien aus dem Kreis Coesfeld gerade, ab in den Urlaub, eine schöne Zeit machen, die Ferien genießen, was Neues sehen, was anderes sehen. Ja, und dann kommen da fünf Jungs aus Villaverk um die Ecke.
1: Und die machen sich direkt auf eine große Reise gen Italien, ins wunderschöne Bella Italia. Und das Besondere daran ist, das ist der erste Urlaub ohne Eltern für die fünf.
0: Ja, also schon eine Besonderheit und vor allem Urlaub, den du so schnell nicht vergisst. Wie das für die fünf ist, nur das besprechen wir zum Start rein in den Freitag um 6:45. Bis dahin sagen wir Bella Ciao.
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1: Um 12.30 Uhr mit Sandra Rose. Schönen guten Tag. Am Biologischen Zentrum in Lüdinghausen soll ein neuer Ort entstehen, an dem Ehrenamt, Naturschutz und Bildung künftig eng zusammenarbeiten. Dafür entsteht jetzt ein neues Bienenhaus. Die Bauarbeiten sind schon angelaufen. Bis 2027 soll ein Gebäude für Imkerei, Bildung und Begegnung entstehen. Geplant sind Bereiche für Bienenvölker und Imker sowie für das Richard von Weizsäcker Berufskolleg. Dazwischen soll ein überdachter Aufenthaltsbereich entstehen. Das Vorhaben wird insgesamt zu 70% über das LIDA-Programm der Kleeblattregion gefördert. Ob privat oder auf der Arbeit, viele von Ihnen im Kreis Coesfeld nutzen schon künstliche Intelligenz. Aktuell besorgniserregend, KI des US-Softwareunternehmens OpenAI hat bei einem Test plötzlich einen Hackerangriff ausgeführt. Christoph Saat-Johann ist Professor für IT-Sicherheit an der Fachhochschule Münster und sagt, immer dann, wenn Sie KI beispielsweise nicht durch ein Chatfenster nutzen, sondern einen Assistenten auf Ihrem Gerät installieren, sollten Sie vorab prüfen, welche Rechte die KI alle hat.
2: Das heißt, zusammenfassend sollte man als Nutzer sich genau überlegen, welche Assistenzsysteme man benutzt, welche man installiert. Und man sollte sich natürlich auch versichern, bei welchen Aktionen nochmal eine menschliche Interaktion, nochmal eine Bestätigung verlangt wird und welche Aktionen diese KI selbstständig durchführen kann und dementsprechend auswählen, ob man diese KI-Software nutzen möchte oder lieber auch nicht.
1: Wirklich verselbstständigt habe sich die KI im Fall OpenAI nicht. Das Softwareunternehmen wollte wissen, wie gut ihre neue KI Sicherheitslücken nutzen kann, habe die KI daher beauftragt, Cyberangriffe innerhalb einer internen Testumgebung auszuführen und dafür sonst aktivierte Sicherheitsmaßnahmen deaktiviert. Bei diesem Test sei die KI dann aber viel weiter gekommen als vom Softwareunternehmen gedacht, sagt der Experte für IT-Sicherheit. Der Kreis Coesfeld hat auf der Landstraße in Appelhülsen die Temporegeln geändert. Radio Kiepenkerl-Hörer Totti aus Appelhülsen hatte sich gewundert. Im Bereich der neuen Feuerwehr und des Trainingszentrums der Polizei gilt jetzt außerhalb der Ortschaft Tempo 70. Grund ist laut Straßenverkehrsamt, dass die Ortstafel nicht korrekt stand und versetzt worden ist. Tempo 70 gilt wegen Bushaltestellen und einer Querungshilfe. Eine vorübergehende Begrenzung auf 50 km/h hängt mit der Baustellenausfahrt am Trainingszentrum zusammen. Um ständige Wechsel zu vermeiden, hat der Kreis das Tempo vom Ortsausgang bis zur Baustelle jetzt so lange auch noch runtergeregelt. 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Das Wetter für den Kreis beschert uns heute einen Mix aus Sonne und Wolken. Es bleibt trocken bei maximal warmen 21 Grad von Dahlfeld über Dülmen bis nach Kapelle. Der Wettertrend, morgen geht es nochmal ähnlich weiter, ist aber mit bis zu 23 Grad schon ein Ticken wärmer, bevor am Wochenende dann wieder um die 30 Grad drin sind.
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1: Hallo Autofahrer, mir liegen gerade keine Meldungen vor. Wenn Sie doch was sehen, Staustörung, Blitzer, melden Sie uns kostenlos 0800 20 20 620 oder über WhatsApp.
3: Als wir letzten Sonntag die Halbzeitshow beim WM-Finale gesehen haben, hatte meine Frau schnell gesagt, wie alt ist denn nochmal diese Shakira? Aber gemerkt, die Frau ist fast 50. Ja? Bei der Halbzeitshow im WM-Finale sah sie aus wie 28 und wie sie da ihre Hüften zur Seite geballert hat. Ja? Man kann gar nicht schwingen sagen, sie hat die ja regelrecht geballert. Ich hatte immer Angst um die Kinder, die neben ihr da getanzt haben mit dem Hüftschwung. Da kannst du schnell so ein Kind ausnocken. Falsch getroffen? Die Die hören wir gleich nach Ava Max und Ronan Keating. Ich bin Kevin Zimmer. Schönen Tag mit uns.

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0: Der Sommerhit des Jahres. Die Die von Shakira und Burner Boy. Toy Story 5 ist gestartet in den Kinos bei uns, auch hier in NRW. Und ich weiß nicht, ob ihr sie geguckt habt, irgendeinen Teil mal davon. Das ist ja schon toll, ne? Dass die Spielzeuge da reden können, oder? Das wäre eigentlich fürs wahre Leben, wäre es doch toll, wenn Spielzeuge sprechen könnten. Unser Hannes findet die Idee ganz überzeugend.
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2: Ich glaube ja, Spielzeug hat Gefühle. Ich habe immer noch meinen Barney Junior von früher. Das ist eigentlich ein Stoffhund, aber heute sieht er eher aus wie eine Mischung aus Wollmaus und Bimpstein. Aber ich lieb den, ne? Wenn er mich so mit seinem Auge anguckt, eins hat er ja noch, da bin ich sofort wieder fünf und wachse in seinen Pfoten. Ich kann den nicht wegtun, ne? Der wohnt bei mir im Schrank und wenn ich den Schrank aufmache, habe ich den Impuls, den kurz zu knuddeln, ne? Sonst fühlt er sich ja gar nicht mehr richtig geliebt. Ich weiß, das sind nur Dinge, aber ihr kennt das doch, wenn wir die trotzdem vermenschlichen, ne? Wenn wir uns so bei unserem alten Fahrrad entschuldigen, weil wir das bei Kleinanzeigen verticken. Oder wenn das Auto erst nicht anspringt und dann plötzlich doch und dann tätschelt man das so aufs Armaturenbrett. Ah, danke, dass du angesprungen bist. Ja, dieses rostige Ross. Ey, selbst die Lieblingstasse im Büro hat einen besonderen Platz im Herzen. Gut, die berührt man ja auch mit seinen Lippen. Noch intimer und man müsste den Vater der Tasse um den Henkel seiner Tochter fragen. Also immer dran denken, Dinge sind auch nur Menschen.
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1: Mit Sarah Heinz, guten Tag. Wenn morgen die Schule aus ist, dann sind fast alle Bundesländer in den Sommerferien. Und das heißt für viele, es geht nach Süden in den Urlaub. Von da kommen gerade aber teils erschreckende Nachrichten. Mehrere beliebte Urlaubsländer kämpfen nicht nur mit einer Hitzewelle und Temperaturen von mehr als 40 Grad, sondern auch mit Waldbränden. Christian Böder aus dem News-Team. In Südfrankreich mussten rund 10.000 Urlauber und Touristen ihre Ferienorte verlassen.
2: Das ist richtig. Grund ist ein Waldbrand in der Nähe der Stadt Bordeaux. Dort kämpfen mehrere hundert Feuerwehrleute gegen die Flammen. Die Behörden sagen, es gibt zwar keine Opfer, aber die Lage sei sehr ungünstig. 8 Campingplätze und Ferienzentren mussten wegen der Flammen geräumt werden. Dazu auch mehrere kleinere Gemeinden. Die ganze Region dort ist stark vom Tourismus geprägt. Unterschlupf bekamen die rund 12.000 Evakuierten in mehreren Notunterkünften in der Region. Der Brand bei Bordeaux ist aber nicht der erste Großbrand in dieser Sommersaison in Frankreich. Die verbrannten Flächen haben schon jetzt den neuen Rekordwert von 42.000 Hektar erreicht. Das ist etwa doppelt so groß wie die komplette Stadt Duisburg.
1: Auch Spanien hat ja seit Tagen schon mit großen Waldbränden zu kämpfen, unter anderem rund um die Hauptstadt Madrid.
2: Genau, von da kommt erstmal eine gute Nachricht. Wegen eines Waldbrandes bei Toledo, etwa 70 Kilometer südwestlich von Madrid, mussten mehrere tausend Menschen aus mehreren Gemeinden ihre Häuser und Wohnungen verlassen. Die meisten von ihnen können mittlerweile zurück. Das Feuer ist zwar noch nicht komplett gelöscht, aber es läuft gut, heißt es von den Behörden. Der größte Brand in Spanien tobt aber derzeit in der Provinz Guadalajara, also einige Kilometer nordöstlich von Madrid. Die Brände haben dort bereits 32.000 Hektar Vegetation eingeäschert. Und ein Ende der Brände ist nicht in Sicht, denn auf Spanien rollt die nächste Hitzewelle zu.
1: Danke, Christian, für die Infos. Mehr wichtige Meldungen sind das jetzt in der Zusammenfassung. Die EU hat wieder eine neue Millionenstrafe gegen Google verhängt. Wegen unfairer Geschäftspraktiken muss der Konzern eine Strafe von 890 Millionen Euro zahlen. Google soll laut EU-Kommission unter anderem mit seiner Suchmaschine die Konkurrenz widerrechtlich benachteiligt haben. Auch gegen Russland haben sich die EU-Länder wieder auf neue Sanktionen geeinigt. Geplant sind unter anderem mehr Maßnahmen gegen den russischen Finanz- und Energiesektor. Für russische Soldaten soll künftig außerdem ein Einreiseverbot gelten. Im vergangenen Jahr gab es bundesweit knapp 1,62 Millionen Alleinerziehende. Das sind rund 30.000 weniger als noch vor 10 Jahren. Nach Zahlen des Statistischen Bundesamts ist knapp jeder dritte alleinerziehenden Haushalt demnach armutsgefährdet. Bei Familien mit einem Elternpaar sei dieses Risiko deutlich niedriger. Die meisten Menschen in Deutschland sind offen dafür, dass KI in der Medizin eingesetzt wird. Nach einer Forsa-Umfrage im Auftrag der Barmer Krankenkasse stehen 71% der Befragten dem Einsatz von KI in diesem Bereich positiv gegenüber. 60% denken, dass künstliche Intelligenz die Versorgung von Patienten verbessern könnte. Ein menschlicher Arzt lasse sich nach Ansicht der meisten Befragten aber nicht ersetzen. Außerdem haben viele die Sorge, dass durch zu viel KI im Gesundheitsbereich persönliche Daten nicht mehr gut genug geschützt werden könnten. Und das waren die Nachrichten mit Sarah Heinz.
3: Das Wetter. Nicht perfekt, aber ich würde sagen ordentlich. Es sind noch ein paar Wolken am Start, aber die Wolkendecke macht jetzt immer häufiger Platz für die Sonne. Und die kommt dann auch zwischendurch raus. Heute liegt das Maximum bei 23 Grad. Morgen werden es dann 26 Grad. Außerdem gibt es ein bisschen mehr Sonne. Samstag ist auch noch in Ordnung. Ab Sonntag wird es dann regnerisch.
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3: Und das sind die längsten Staus. Alles ab 8 Minuten Zeitverlust. Und da starten wir auf der A3 Köln-Oberhausen zwischen Duisburg-Wedau und Oberhausen-Lierich. 4 Kilometer, 15 Minuten. A4 Olpe-Köln zwischen Overath und Unteresbach. 2 Kilometer, 14 Minuten on top. Die A4 Köln-Aachen zwischen Elnsdorf und Merzenich. 5 Kilometer. Hier müsst ihr 47 Minuten mehr Zeit aufbringen. Da hat es nämlich einen Unfall gegeben. Die Bergungsarbeiten, die laufen noch. Und die A33 Brilon-Bielefeld zwischen Schloss Holte-Stuckenbrock und Kreuz Bielefeld 2 Kilometer plus 8 Minuten. Gute Fahrt euch!
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3: Hallo, hier ist Kevin Zimmer. Heute vor 41 Jahren kam der Amiga 1000 auf den Markt. Kinder der 80er wissen, wovon ich spreche. Und dieser Computer hat dann den C64-Computer abgelöst. Ja, der hatte noch ein Kassettenlaufwerk. Und man musste sich die Programme so aus Heften selbst abschreiben. Hunderte Seiten voller Zahlencodes und nur ein Tippfehler und nichts mehr funktionierte. Es hat nie geklappt bei mir. Ich weiß gar nicht, woran es lag. Konzentration war ja eigentlich meine Stärke, weil Konzentration habe ich... Oh, ein Song von Whitney Houston. Mich nie ablenken lassen. I wanna dance with somebody. So, auf welcher Seite?

0: Ich bin ja ein bisschen neidisch auf Kim Klages und Laura Potting, weil die ja sozusagen bezahlten Urlaub von uns machen, ja. Mit dem Wohnmobil touren die gerade hier nett durch Nordrhein-Westfalen. Die einzige Freude, die mir geblieben ist, dass ich sie ärgern kann mit einer Challenge.
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0: Laura und Kim sind auf Wohnmobiltour durch NRW, melden sich täglich bei uns und erzählen uns, wo so schöne Campingplätze sind und was sie so alles erlebt haben. Und weil mich das total neidisch macht, ärgere ich sie jeden Tag und gebe ihnen eine Challenge mit, die sie jeden Tag irgendwie hinbekommen müssen, ja? Ihre neue Challenge für den heutigen Tag haben wir Ihnen gerade eben schon geschickt. Mal gucken, wie Sie es so aufnehmen.
2: Okay, neuer Tag, neue Challenge.
3: Genau.
2: Gestern
3: war hart. Wir mussten ja jemanden finden, der uns musikalisch begleitet mit einem Musikinstrument, während wir unseren selbst komponierten Song vorstellen. Hat geklappt, ne?
2: Ja, war aber wirklich, wir haben tausende Leute hier befragt, keiner hatte, manche haben dann gesagt, ja, wir können Klavier spielen, aber wir haben natürlich unser Klavier nicht dabei. Und dann haben wir
3: Sabine gefunden.
2: Sabine, wir lieben dich.
3: Ja, denn sie hatte eine Mundharmonika dabei.
2: Und damit haben wir unsere Challenge mit Bravour und wunderschön gesungen, ja. Haben wir von Sabine begleitet, sie bestanden.
3: Genau.
4: Camping, das ist gut.
0: Oh Gott.
4: Der Camper, der ist gut.
0: Ja.
3: So, und heute neue Challenge.
2: Heute neue Challenge.
5: Hallo ihr zwei, euer letzter Abend steht ja heute sozusagen bevor. Und den sollt ihr nicht alleine verbringen, haben wir uns gedacht. Und deswegen ist eure Challenge, ihr ladet euch bei einem Camper zum Abendessen ein. Der wird sich freuen, ja? Setzt euch dahin, esst und habt einen schönen Abend.
3: Ja, Laura, müssen wir heute nicht selbst kochen.
2: Hervorragend. Finde ich eine hervorragende Idee.
3: Ja.
2: Kriegen wir hin, oder?
3: Ja, auf jeden Fall.
0: Ja, der arme Camper, der tut mir jetzt schon leid. Die beiden haben sehr viel Hunger mitgebracht, das kann ich so schon sagen. Naja. Ob sie ihre Challenge schaffen, das hören wir natürlich. Nachher noch hier bei uns Laura und Kim auf Wohnmobiltour durch NRW. Und morgen besuche ich die beiden und sende live aus ihrem Wohnmobil.
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0: Es Coesfeld. Hallo, hier ist euer Radio Kiepenkerl Morgenteam.
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0: Und Tiziana Boge. Ja, was nur machen? Da sind die Sommerferien gerade angefangen und dann jeden Tag aufs Neue überlegen, was machen wir heute, was machen wir morgen?
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1: Um 13.30 Uhr mit Sandra Rose. Schönen guten Tag. Am Biologischen Zentrum in Lüdinghausen soll ein neuer Ort entstehen, an dem Ehrenamt, Naturschutz und Bildung künftig eng zusammenarbeiten. Dafür entsteht jetzt ein neues Bienenhaus. Die Bauarbeiten sind schon angelaufen. Bis 2027 soll ein Gebäude für Imkerei, Bildung und Begegnung entstehen. Geplant sind Bereiche für Bienenvölker und Imker sowie für das Richard-von-Weizsäcker Berufskolleg. Dazwischen soll ein überdachter Aufenthaltsbereich entstehen. Das Vorhaben wird insgesamt zu 70% über das LIDA-Programm der Kleeblattregion gefördert. Ob privat oder auf der Arbeit, viele von Ihnen im Kreis Coesfeld nutzen schon künstliche Intelligenz. Aktuell besorgniserregend, KI des US-Softwareunternehmens OpenAI hat bei einem Test plötzlich einen Hackerangriff ausgeführt. Christoph Saat-Johann ist Professor für IT-Sicherheit an der Fachhochschule Münster und sagt, immer dann, wenn Sie KI beispielsweise nicht durch ein Chatfenster nutzen, sondern einen Assistenten auf Ihrem Gerät installieren, sollten Sie vorab prüfen, welche Rechte die KI alle hat.
2: Das heißt, zusammenfassend sollte man als Nutzer sich genau überlegen, welche Assistenzsysteme man benutzt, welche man installiert. Und man sollte sich natürlich auch versichern, bei welchen Aktionen nochmal eine menschliche Interaktion, nochmal eine Bestätigung verlangt wird und welche Aktionen diese KI selbstständig durchführen kann und dementsprechend auswählen, ob man diese KI-Software nutzen möchte oder lieber auch nicht.
1: Wirklich verselbstständigt habe sich die KI im Fall OpenAI nicht. Das Softwareunternehmen wollte wissen, wie gut ihre neue KI Sicherheitslücken nutzen kann, habe die KI daher beauftragt, Cyberangriffe innerhalb einer internen Testumgebung auszuführen und dafür sonst aktivierte Sicherheitsmaßnahmen deaktiviert. Bei diesem Test sei die KI dann aber viel weiter gekommen als vom Softwareunternehmen gedacht, sagt der Experte für IT-Sicherheit. Der Kreis Coesfeld hat auf der Landstraße in Appelhülsen die Temporegeln geändert. Radio Kiepenkerl-Hörer Totti aus Appelhülsen hatte sich gewundert. Im Bereich der neuen Feuerwehr und des Trainingszentrums der Polizei gilt jetzt außerhalb der Ortschaft Tempo 70. Grund ist laut Straßenverkehrsamt, dass die Ortstafel nicht korrekt stand und versetzt worden ist. Tempo 70 gilt wegen Bushaltestellen und einer Querungshilfe. Eine vorübergehende Begrenzung auf 50 km/h hängt mit der Baustellenausfahrt am Trainingszentrum zusammen. Um ständige Wechsel zu vermeiden, hat der Kreis das Tempo vom Ortsausgang bis zur Baustelle jetzt so lange auch noch runtergeregelt. 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Das Wetter für den Kreis beschert uns heute einen Mix aus Sonne und Wolken. Es bleibt trocken bei maximal warmen 21 Grad von Dahfeld über Dülmen bis nach Kapelle. Der Wettertrend, morgen geht es nochmal ähnlich weiter, ist aber mit bis zu 23 Grad schon einen Ticken wärmer, bevor am Wochenende dann wieder um die 30 Grad drin sind.
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1: Hallo Autofahrer, mir liegen gerade keine Meldungen vor. Wenn Sie doch was sehen, Staustörung, Blitzer, melden Sie uns kostenlos 0800 20 20 620 oder über WhatsApp.
3: Na, dann haben wir es ja jetzt auch noch fast schriftlich. Ja, morgen um 11 Uhr wird es eine Pressekonferenz des DFB geben. Worum es da wohl gehen wird? Keine Ahnung. Vielleicht um Jürgen Klopp als Bundestrainer? Naja. Wir sind für euch dabei auf jeden Fall, das kann ich schon sagen.

0: So, wo ist der schönste Strand? Wie komme ich zum Kolosseum? Und wo bekomme ich in Thailand ein Essen, das mich nicht komplett aus den Latschen brennt?
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0: Für solche Urlaubsfragen haben immer mehr Reiseziele inzwischen eigene KI-Assistenten entwickelt. Die beantworten rund um die Uhr Fragen, geben Tipps und haben teilweise sogar eine ziemlich eigene Persönlichkeit, Kollege Leo Arigi. Wen trifft man da so?
3: Zum Beispiel Tatai in Thailand. Das ist so ein comichaft aussehender Kobold, der auf so einem Hoverboard schwebt. Beantwortet rund um die Uhr Fragen zu Stränden, Tempeln oder Restaurants. Und das auch auf Deutsch, muss man dazu sagen. Tatai ist dabei ausgesprochen freundlich. Selbst wer wissen möchte, wo er in Thailand möglichst wenig scharf essen kann, bekommt geduldig Vorschläge. Nur bei politischen Fragen ist Schluss. Da erklärt die KI ziemlich höflich, dafür bin ich nicht zuständig.
0: Ja, und wie schlagen sich diese KI-Helfer bei Fragen, bei denen man als Tourist vielleicht auch mal so ins Fettnäpfchen treten kann? Ja,
3: erstaunlich diplomatisch. Rom hat zum Beispiel die KI-Assistentin Julia. Die haben wir gefragt, darf man in Rom eigentlich Pizza Hawaii bestellen? Für viele Italiener ja mindestens mal kulinarisch schwierig. Julia bleibt aber entspannt. Sie sagt sinngemäß, in traditionellen Pizzerien ist es eher unüblich, aber möglicherweise gibt's Lokale, die sowas anbieten. Und schämen müsse man sich dafür auf jeden Fall nicht. Niemand wird dich dafür verurteilen, sagt sie. Für eine virtuelle Römerin, also bemerkenswert versöhnlich.
0: Ja, und ich glaube nicht, dass sie recht hat, dass das bei Italienern gern gesehen wird, dass man da eine Pizza Hawaii bestellt. Mein persönlicher Favorit ist vermutlich der Koala.
3: Der trägt den Namen Bungee und kommt aus Queensland in Australien. Grünes Hemd, lockerer Australier-Ton, Begrüßung mit G'day, Mate. Er versteht sogar deutsche Fragen, antwortet aber konsequent auf Englisch. Allerdings sollte man seinen Reisetipps nicht immer komplett blind vertrauen. Gerade bei den riesigen Entfernungen in Australien kann so eine KI schon mal ein bisschen optimistisch werden. Bungee selbst warnt sogar davor, das, was er sagt, nochmal zu überprüfen.
0: Ja, wahrscheinlich grundsätzlich keine schlechte Idee bei KI im Urlaub, oder?
3: Nee, wie schlecht das sonst enden kann, hat sich Anfang des Jahres in Tasmanien gezeigt. Da hat ein Reiseportal mit Hilfe von KI wunderschöne Thermalquellen beschrieben. Touristen sind tatsächlich hingefahren. Kleines Problem, diese Thermalquellen, die existieren überhaupt nicht. Der Betreiber hat danach selbst eingeräumt, die KI hat es komplett vermasselt. Also KI als Reiseführer gerne, aber vielleicht einmal kurz Maps aufmachen, bevor man 3 Stunden für eine heiße Quelle fährt, die sich der Computer gestern Nachmittag ausgedacht hat.
0: Ich finde ja immer noch diese klassischen Bücher, also diese Reiseführer, die du so in der Buchhandlung bekommst, die finde ich auch ganz schön. Und meistens haben die sogar recht und alles stimmt da, was da drin steht.
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0: mit Sarah Heinz. Guten Tag. Google hat wieder einmal Stress mit der Europäischen Union. Die EU-Kommission hat den US-Konzern zu einer Strafe von 890 Millionen Euro verdonnert. Es geht demnach um Wettbewerbsverstöße. Christian Böder aus dem News-Team. Abgestraft wird Google unter anderem ja, weil das Unternehmen seine eigenen Dienste bei Suchanfragen bevorzugt.
1: Genau, die EU hat damit ein Problem, denn bei uns gibt es ein Gesetz, das sagt, große oder einflussreiche Digitalunternehmen müssen die Dienste von Drittanbietern genauso behandeln wie die eigenen. Dadurch soll es mehr Wettbewerb im Online-Bereich geben. Andere Unternehmen sollen die Möglichkeit bekommen, Innovationen voranzutreiben, sagt EU-Digitalkommissarin Henna Virkkunen. Google hat aber dagegen verstoßen und die eigenen Suchmaschinen etwa bei Anfragen nach Shopping, Hotels oder Sportergebnissen bevorzugt. Strafe muss Google außerdem zahlen, weil es App-Entwicklern verbietet, Kunden kostenlose oder günstigere Angebote zu zeigen, die nicht über den Google Play Store zu bekommen sind.
0: 890 Millionen Euro sind für uns Normalbürgerinnen und Bürger ja eine enorme Summe.
1: Richtig, aber Technologieriesen wie der Google-Mutterkonzern Alphabet zahlen solche Strafen salopp gesagt aus der Portokasse. Allein im zweiten Quartal hat Alphabet 104 Milliarden Euro Umsatz und 98 Milliarden Euro Gewinn gemacht. In beiden Fällen ein enormer Sprung nach oben. Vor allem boomt laut Unternehmen das Cloud-Geschäft. Grund dafür ist Googles hauseigene KI Gemini, die immer weiter wächst. Und weil KI gerade von Unternehmen stark nachgefragt wird, will Alphabet noch in diesem Jahr bis über 175 Milliarden Euro in die Entwicklung reinstecken. Trotz solcher Schocknachrichten wie zuletzt vom Entwickler OpenAI, wo zwei KIs sich selbstständig gemacht und eine Online-Plattform angegriffen hatten.
0: Danke, Christian. Mehr Meldungen jetzt kurz und kompakt. Durch den Iran-Krieg geht es mit den Öl- und damit auch mit den Spritpreisen wieder nach oben. Laut dem ADAC ist Diesel im Vergleich zur Vorwoche um fast 10 Cent teurer geworden, der Liter Super E10 um knapp 6 Cent. Deswegen wird die Forderung nach einem Spritpreisdeckel wieder lauter. Der deutsche Batteriehersteller Varta steht offenbar kurz vor der Zerschlagung. Eine Gläubigergruppe will unter anderem das Geschäft mit Haushaltsbatterien aus dem Unternehmen rauslösen. In den letzten zwei Jahren hatte Varta sich neu aufgestellt, um eine Insolvenz zu vermeiden. Bisher fehlen aber Geldgeber. Morgen Vormittag könnte der DFB Jürgen Klopp als neuen Bundestrainer verkünden. Kurz vor der angekündigten Pressekonferenz sollen noch Gesellschafter und Aufsichtsrat zusammenkommen, um den Vertrag abzusegnen. Der soll wohl bis 2030 gelten. Und wir bleiben beim Thema Fußball. Der Fall der roten Karte gegen den Stürmer Balogun bei der WM ist noch nicht erledigt. Norwegens Fußballverband hat jetzt eine formelle Beschwerde bei der FIFA angekündigt. Man wolle die Einmischung von US-Präsident Trump nicht ignorieren, heißt es. Nach einer roten Karte gegen den amerikanischen Topstürmer Balogun hatte Trump den FIFA-Chef Infantino angerufen und darum gebeten, die rote Karte und die damit verbundene Sperre zurückzunehmen. Ein Tag später ist genau das passiert. Infantino behauptet bis heute, der Fall sei regulär von den zuständigen Gremien überprüft worden. Beweise hat er nicht. Und das waren die Nachrichten mit Sarah Heinz.
2: Das Wetter. Im Tagesverlauf Sonne und Wolken im Wechsel. Regen ist die Ausnahme und bis 23 Grad sind heute drin. Morgen insgesamt noch mal ein bisschen freundlicher als heute. Und dann wird es auch wieder ein bisschen wärmer. Bis zu 26 Grad gibt es zum Start ins Wochenende.
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2: 14 Uhr ist durch und die A45 Gießen-Aschaffenburg ist zwischen dem Gießener Südkreuz und dem Gambacher Kreuz aktuell gesperrt. Dort gab es einen Unfall. Ihr verliert da aktuell eine Stunde, 4 Kilometer Stau zwischen Gießen-Lützlinden und dem Gambacher Kreuz. Ab 15 Minuten dann noch die A1 Dortmund-Münster zwischen Hamberg-Harm und Münster-Hiltrup aktuell 5 Kilometer, 30 Minuten und die A3 Köln-Oberhausen zwischen Duisburg-Wedau und Oberhausen-Lerich 5 Kilometer, 19 Minuten. Allen unterwegs eine gute Fahrt und kommt gut an.
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1: Schönen Donnerstag.
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0: gleich im Mehr Musik Mittagsmix. Aktueller Hit von Jennifer Lopez und David Guetta, Save Me Tonight. Vorher noch ein kleiner Ausflug in die 90er. Großer Hit 1994 für Seal, Kiss from a Rose. Jetzt.
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1: Schönen Donnerstagnachmittag. Hallo, hier ist Andrea Brandt aus der Radio Kiepenkerl Nachrichtenredaktion. Das Anna-Katharinen-Stift Kathaus sucht aktuell Unternehmen, die sich an der Aktion Schichtwechsel Ende September beteiligen. Dabei schnuppern behinderte Mitarbeiter aus den Werkstätten in Berufe hinein und Mitarbeiter aus den Betrieben lernen im Gegenzug die unterschiedlichen Arbeitsbereiche in den Werkstätten kennen. Alle profitieren, sagt Leiter Christoph Lovens.
2: Es geht letztlich ja um mehr Wertschätzung A für die Arbeit der Werkstatt, aber auch eine realistische Einblicke für die Menschen mit Behinderungen in die Arbeitswelt des ersten Arbeitsmarktes. Und das zusammen schafft eigentlich mehr gesellschaftlichen Zusammenhalt.
1: Die Werkstätten Kathaus beteiligen sich in diesem Jahr zum 8. Mal an der Aktion Schichtwechsel. Wer dabei sein möchte, meldet sich bei ihnen. Und wir hören uns gleich wieder mit mehr Themen aus dem Kreis Coesfeld und dem Münsterland.
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1: Um 14.30 Uhr mit Andrea Brandt. Guten Tag. Wie trickreich Diebe vorgehen, hat eine Frau in Coesfeld leidvoll erfahren. Unbekannte fragten sie in der Straße am Tüskenbach aus einem Auto heraus nach dem Weg zum Krankenhaus. Als Zeichen der Dankbarkeit für die Info wollten sie der Frau eine Kette schenken. Diese lehnte ab. Eine der Unbekannten umarmte sie daraufhin und tauschte dabei zunächst unbemerkt die Goldkette der Frau gegen die mitgebrachte Kette aus. Erst zu Hause bemerkte die Coesfelderin den Diebstahl. Eine Beschreibung der Trickdiebin und ihrer beiden Mitfahrer lesen Sie in der App und im Web. Klicken Sie radiokiepenkerl.de. Außerdem ermittelt die Polizei in Holtwig wegen falscher Spendensammler. Die Unbekannten gaben sich als Mitarbeiter einer Hilfsorganisation aus und gelangten so in die Wohnung einer älteren Frau in der Kirchstraße. Während einer die Frau in ein Gespräch verwickelte, durchsuchten andere die Zimmer. Die Polizei prüft noch, ob etwas gestohlen wurde. Bienen bestäuben Pflanzen, sodass Samen und Früchte entstehen und sie produzieren leckeren Honig. Am Biologischen Zentrum in Lüdinghausen entsteht gerade ein Ort, der Besuchern Wissen über die wichtigen Insekten vermitteln will. Bis zum kommenden Jahr soll das neue Bienenhaus fertig sein. Imker sollen es mit ihren Bienenvölkern nutzen. Außerdem soll es ein außerschulischer Lernort für das Richard von Weizsäcker Berufskolleg sein. Die 15- bis 18-jährigen Indiaka-Spielerinnen von Grün-Weiß Hausdilmen sind schon für das Finale beim Jugend-World Cup in Vianden in Luxemburg qualifiziert. Heute wollen das auch die 11- bis 14-Jährigen schaffen, sagt Jackie im Kampf von Grün-Weiß Hausdilmen.
2: Ja, das wird auf jeden Fall eine spannende und sehr enge Kiste, weil beide Mannschaften sich einfach nichts schenken. So befreundet man auch ist, aber es ist ein Turnier, es ist ein Wettkampf und ja, da geht's dann auch mal zur Sache.
1: Grün-Weiß Hausdilmen ist mit zwei Mannschaften beim Jugend-World Cup dabei. Indiaka ähnelt Volleyball, gespielt mit einer Art Federball. 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Das Wetter für den Kreis Coesfeld. Sonne und Wolken wechseln sich heute Nachmittag ab. Es bleibt trocken. Die Werte erreichen in der Spitze 21 Grad zwischen Lette, Seppenrade und Kapelle. Der Wettertrend: morgen erwartet uns ähnliches Wetter. Am Samstag dann viel Sonne und fast 30 Grad.
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1: Hallo Autofahrer. A1 Dortmund Richtung Münster zwischen Ascheberg und Münster-Hiltrup. 5 Kilometer Stau, Zeitverlust fast 40 Minuten. Nach einem Unfall ist hier nur ein Fahrstreifen frei. Weitere Staus oder Blitzer melden Sie gerne kostenfrei unter 0800 20 20 620.
3: 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Einen schönen Donnerstag am Mikrofon Andreas Kramer.

Hier ist Radio Kiepenkerl am Donnerstag mit Andreas Kramer und ich liebe das Jahr. 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
1: Gleich nach drei. Philipp Böckmann mit der Radio Kiepenkerl Feierabendshow und mehr Musik, mehr Abwechslung. Unter anderem mit dabei frische neue Musik von Tiffany Harris, Vertigo. Und ein Klassiker aus den 90ern, die Fugees mit Ready or Not. Ganz entspannte Nummer, um durch diesen Donnerstagnachmittag zu kommen. Ich bin Andreas Kramer. Schönen Donnerstagnachmittag, bis morgen Mittag zum Mehr Musik Mittagsmix.
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23: Hey, Fonzie.

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1: Mit Sarah Heinz, guten Tag. Es ist eine Spirale, die schon seit Tagen anhält. Die USA attackieren Ziele im Iran, die iranischen Revolutionsgarden schlagen zurück und die Ölpreise steigen. Und das spüren wir auch an den Zapfsäulen. Deswegen werden immer wieder Rufe laut, die Spritpreise zu deckeln, wie jetzt aus den Reihen der SPD. Mehr dazu hat Christian Böder.
2: Eigentlich hatte Bundeswirtschaftsministerin Reiche schon gestern die Debatte um weitere Entlastungen bei den Spritpreisen beenden wollen. Maßnahmen wie zuletzt der Tankrabatt kosten den Staat Milliarden. Die sind laut Reiche im Bundeshaushalt einfach nicht mehr drin. Ausgerechnet der Koalitionspartner heizt die Debatte aber weiter an. Der wirtschaftspolitische Sprecher der SPD-Bundestagsfraktion Roloff sagte der deutschen Presseagentur, der Spritmarkt funktioniere nicht mehr so, wie ein funktionierender Wettbewerb es tun sollte. Die Preise an den Tankstellen reagierten schnell nach oben, aber viel zu langsam nach unten, sagte er. Er verwies, wie schon andere Politiker in den vergangenen Wochen zuvor, auf unseren Nachbarn Luxemburg. Dort gibt es einen gesetzlich festgelegten Maximalpreis für Benzin, Diesel und Heizöl. SPD-Fraktionsvize Zorn haut in die gleiche Kerbe. Wo der Markt nicht funktioniert, sollte der Staat eingreifen, sagte er bei NTV. Auch in Frankreich explodieren die Spritpreise. Die Regierung in Paris hat deshalb den Energiekonzern Total zu einem Spritpreisdeckel aufgefordert und der macht mit. Ab sofort kostet Benzin maximal knapp 2 Euro und Diesel maximal 2,25 Euro an allen 3.300 Tankstellen von Total.
1: Danke, Christian. Noch mehr Meldungen sind das im Überblick. Nachdem die USA und Saudi-Arabien ein Abkommen zum gemeinsamen Aufbau eines Atomprogramms abgeschlossen haben, gibt es jetzt eine überraschende Wendung. Laut US-Präsident Trump greife der Deal erst, wenn sich die Beziehungen zwischen Saudi-Arabien und Israel normalisieren. Dafür soll Saudi-Arabien einem entsprechenden US-Abkommen beitreten. NRW will für mehr Sicherheit rund um Fußballspiele sorgen. Die Polizei und 16 Fußballclubs aus NRW haben heute eine Vereinbarung unterschrieben, um an den Spielstätten enger zusammenzuarbeiten. Laut NRW-Innenminister Reul könnte das die Polizei entlasten. Wegen heftiger Waldbrände wurden in Südfrankreich inzwischen fast 20.000 Menschen evakuiert. Betroffen sind laut offizieller Angaben vor allem Ferienzentren und Campingplätze in der Nähe der Stadt Bordeaux. Bisher sei aber niemand verletzt worden. Seit Jahren schon sieht die Lage in vielen Tierheimen bundesweit schlecht aus. Immer mehr Tiere brauchen Hilfe, oft fehlen aber die finanziellen Mittel, um alle Kosten zu stemmen, zum Beispiel für Versorgung und Personal. Der Deutsche Tierschutzbund hat sich deswegen über die Bundesregierung beschwert. Laut Verbandspräsident Schröder können die Tierheime ihre Aufgaben ohne finanzielle Hilfe kaum noch bewältigen. Seit 20 Jahren sei der Tierschutz als Staatsziel im Grundgesetz verankert und trotzdem werde er weiter vernachlässigt. Im Mai hatte der Tierschutzbund gegen die Bundesregierung geklagt. So soll gerichtlich geklärt werden, ob der Bund auch den praktischen Tierschutz finanziell unterstützen muss. Die Zuständigkeit liegt eigentlich bei Ländern und Kommunen. Ohne Geld können sie aber wenig tun. Und das waren die Nachrichten mit Sarah Heinz.
3: 3:03, hier ist das Radio Kiepenkerl. Wetter für den Kreis Coesfeld. Sonne und Wolken wechseln sich heute Nachmittag ab. Es bleibt trocken. 20 Grad haben wir zurzeit in Appelhülsen. 20 Grad haben wir ebenso in Finnum. Die Nacht bringt dann Werte um 10 Grad. Der Radio Kiepenkerl. Wettertrend für morgen. Sonne, Wolken, trocken. Angenehme 23 Grad maximal. So wird's morgen am Freitag.
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3: Hallo Autofahrer. Soweit ist alles gut. Staus, Blitzer 0800 20 20 620 oder über WhatsApp.
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3: Gleich die Fugees aus den 90ern. Ready or Not kommt gleich vor. Jetzt das Beste von heute ist Shawn Mendes mit Why, Why, Why. Schönen Donnerstagnachmittag im Kreis Coesfeld.

0: Ich wünsche Ihnen einen schönen Donnerstagnachmittag im Kreis Coesfeld mit Radio Kiepenkerl. Ja, das Wetter ist ja wirklich ordentlich. Sonne, Wolken, trocken. So geht's durch diesen Donnerstagnachmittag bei uns im Kreis Coesfeld und Servicemann Carsten Abend. Die Nacht wird frisch.
1: Genau, es geht runter bis auf knapp 10 Grad heute Nacht und Regen fällt nicht. Auch morgen bleibt es trocken und bei einem Mix aus Sonnenschein und Wolken sind maximal 23 Grad möglich.
0: Okay, und dann gibt's, so wird es am Samstag mal wieder, Freibadwetter.
1: Ja, am Samstag scheint bei nur wenigen Wolken die Sonne, es bleibt trocken und es wird sommerlich mit Temperaturen bis 28 Grad. Ja, unbeständiger sieht's dann für den Sonntag aus. Viele Wolken ziehen mit einem böigen Wind durch. Dazu bilden sich Schauer und die Sonne kommt bei maximal 24 Grad nur gelegentlich mal raus.
0: Alles klar. Dankeschön, Servicemann Carsten Abend. Morgen früh bist du wieder im Einsatz bei Sven Sandbote und Tiziana Boge aus dem Radio Kiepenkerl. Morgen Team ab 6 Uhr.

0: Ganz entspannt, Phil Collins, Against All Odds, kommt sofort hier bei Radio Kiepenkerl.
1: Hallo, hier ist euer Radio Kiepenkerl Morgenteam.
2: Mit Sven Sandbote.
1: Und Tiziana Boge. Wir sind mittendrin in der ersten Sommerferienwoche. Und das heißt für viele Familien aus dem Kreis Coesfeld gerade, ab in den Urlaub, eine schöne Zeit machen, die Ferien genießen, was Neues sehen, was anderes sehen. Ja, und dann kommen da fünf Jungs aus Villabeck um die Ecke.
2: Und die machen sich direkt auf eine große Reise gen Italien, ins wunderschöne Bella Italia. Und das Besondere daran ist, das ist der erste Urlaub ohne Eltern für die fünf.
1: Ja, also schon eine Besonderheit und vor allem Urlaub, den du so schnell nicht vergisst. Wie das für die fünf ist, nur das besprechen wir zum Start rein in den Freitag um 6:45. Bis dahin sagen wir Bella Ciao.
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Hier ist Radio Kiepenkerl. Obacht bitte auf der A31 Gronau-Oberhausen zwischen Lechten-Ahaus und Gescher-Coesfeld. Ein brennendes Fahrzeug. Hier ist die Autobahn aktuell gesperrt. Bitte bilden Sie eine Rettungsgasse.

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1: Um 15.30 Uhr mit Andrea Brandt. Guten Tag. Olfener Eltern machen sich in einer Bürgerinitiative für kurze Schulwege stark. Bewerber aus Olfen sollten vorrangig an der Gesamtschule in der Stadt berücksichtigt werden. Jetzt gibt es politischen Rückenwind. Olfens Bürgermeister Wilhelm Sendermann will erreichen, dass das Land das Schulgesetz ändert. Der Wohnort soll eine stärkere Rolle als bisher spielen. Andere Bürgermeisterinnen und Bürgermeister wollen sich dem anschließen. Die Sommerferien will Olfens Bürgermeister nutzen, um die Gespräche mit Kollegen zu vertiefen. Nach den Ferien will er auf NRW-Schulministerin Dorothee Feller zugehen. Auf der A1 Richtung Münster kommen Sie zwischen Ascheberg und Hiltrup jetzt wieder besser voran. Eine Unfallstelle im Bereich der Baustelle ist geräumt. Zwei Autos waren aufeinander aufgefahren, verletzt wurde niemand, aber eine der eh schon engen Baustellenspuren war blockiert. Vor gut einer Stunde staute es sich deshalb auf mehreren Kilometern. Jetzt läuft es soweit wieder. Die Polizei hofft auf Hinweise, um Trickdieben auf die Spur zu kommen. Sie haben eine Frau in Coesfeld bestohlen. Die Unbekannten fragten in der Straße am Tüskenbach aus einem Auto heraus nach dem Weg zum Krankenhaus. Als Zeichen der Dankbarkeit für die Info wollten sie der Frau eine Kette schenken. Diese lehnte ab. Eine der Unbekannten umarmte sie daraufhin und tauschte dabei zunächst unbemerkt die Goldkette der Frau gegen die mitgebrachte Kette aus. Erst zu Hause bemerkte die Coesfelderin den Diebstahl. Vorurteile abbauen, neue Perspektiven und Chancen aufzeigen. Das will das Anna-Katharinen-Stift Kathaus mit der Aktion Schichtwechsel. Es sucht aktuell Unternehmen, die Mitarbeiter aus den Werkstätten Ende September einen Tag lang in Berufe reinschnuppern lassen. Mitarbeiter aus den Betrieben lernen im Gegenzug die unterschiedlichen Arbeitsbereiche in den Werkstätten kennen. Das Anna-Katharinen-Stift beteiligt sich schon zum 8. Mal an der deutschlandweiten Aktion. Die Erfahrungen der vergangenen Jahre sind positiv. Die Aktion baue Vorurteile zwischen behinderten und nicht behinderten Menschen ab. Teilweise entwickelten sich Praktikumsplätze und Arbeitsplätze daraus. 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
2: Es ist 15.33 Uhr, hier ist das Radio Kiepenkerl. Wetter für den Kreis Coesfeld. Sonne, Wolken, trocken. Das ist das angenehme Wetter heute Nachmittag bei uns im Kreis Coesfeld. 21 Grad haben wir zurzeit in Lette, 21 Grad haben wir ebenso in Buldern. Die Nacht bringt 10 Grad, es bleibt trocken. Der Radio Kiepenkerl Wettertrend für morgen. Sonne, Wolken, trocken, maximal 23 Grad. So wird's morgen am Freitag.
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2: Hallo Autofahrer, die A31 Gronau-Oberhausen zwischen Lechten-Ahaus und Gescher-Coesfeld ist die Autobahn gesperrt. Hier brennt ein Fahrzeug. Bitte bilden Sie eine Rettungsgasse. Staus Blitzer 0800 20 20 620.

0: Donnerstagnachmittag, Radio Kiepenkerl. 6,5 Wochen Sommerferien können ganz schön lang werden. Hanna Storck aus dem Morgenteam spricht da als Dreifachmama aus Erfahrung. Deshalb haben wir jetzt was für Sie.
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0: 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Dankeschön, Anna. We were good.

Hier ist Radio Kiepenkerl, die A31, Gronau-Oberhausen ist zwischen Lechten-Ahaus und Gescher-Coesfeld zurzeit in beiden Richtungen gesperrt. Es brennt ein Lastwagen mit E-Autos, das als Information für Sie, also Sperrung der A31 zwischen Lechten-Ahaus und Gescher-Coesfeld in beiden Richtungen.

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0: mit Sarah Heinz, guten Tag. Das Wohnen in NRW wird immer teurer und das nicht nur wegen der Miete oder der Grundsteuer. Auch für Müllabfuhr und Abwasser müssen viele Haushalte 2026 deutlich mehr bezahlen. Das zeigt der neue Gebührenvergleich des Bundes der Steuerzahler NRW. Vor allem beim Abwasser steigen die Kosten oft viel stärker als die Inflation und je nach Wohnort können die Unterschiede enorm sein. Mehr Infos hat Hossein Asyandi aus dem Landtagsstudio.
1: Für einen Musterhaushalt mit 4 Personen steigen die Abwassergebühren in NRW im Schnitt auf rund 880 Euro im Jahr. Das sind fast 5% mehr als im Vorjahr und unterm Strich damit mehr als doppelt so viel wie die aktuelle Inflation. Rick Steinheuer vom Bund der Steuerzahler nannte das vorhin in Düsseldorf eine bedenkliche Entwicklung und er war damit noch diplomatisch.
2: Diese Entwicklung zeigt, die hohen Gebühren werden zunehmend zum Normalfall.
1: Tatsächlich sind auch die Unterschiede je nach Wohnort weiterhin riesig. In Regen zahlt der Musterhaushalt gut 330 Euro im Jahr für Abwasser. In Monschau dagegen mehr als 1.800 Euro. Auch die Müllgebühren steigen landesweit weiter, im Schnitt um rund 4%. Der Bund der Steuerzahler fordert deshalb, dass Kommunen ihre Spielräume bei der Gebührenberechnung stärker nutzen, und zwar im Sinne von uns Steuerzahlern.
0: Danke, José. Mehr wichtige Meldungen hört ihr jetzt in der Zusammenfassung. Die EU-Kommission in Brüssel hat den US-Konzern Google wieder zu einer Geldstrafe verdonnert. 890 Millionen Euro sind demnach fällig. Als Grund gibt die Kommission an, dass Google sich nicht an das Wettbewerbsrecht gehalten und zum Beispiel die eigenen Suchmaschinen bei Anfragen bevorzugt haben soll. Immer mehr Menschen landen wegen Cannabis im Krankenhaus. Seit der Legalisierung vor 2 Jahren hat es laut einem Fachbericht mehr akute Vergiftungen und Psychosen durch Cannabiskonsum gegeben. Der Anstieg sei aber nicht alarmierend, er würde immer noch im einstelligen Prozentbereich liegen, so die Experten. Im Ruhrgebiet wird heute wieder eine der wichtigsten Autobahnen gesperrt, die A40 zwischen Mülheim-Winkhausen und dem Dreieck Essen-Ost. Dort soll Flüsterasphalt eingebaut werden. Knapp eine Woche lang soll die Autobahn dann voll gesperrt sein. Bei der letzten Sperrung vor gut einem Monat hat es auf den Umleitungsstrecken teils lange Staus gegeben. In NRWs Fußballstadien soll künftig für mehr Sicherheit gesorgt werden. Dazu haben die Polizei und 16 Fußballclubs aus NRW heute eine Vereinbarung unterzeichnet für sogenannte Stadionallianzen. So soll die Polizei entlastet werden, indem sie enger mit den Fans zusammenarbeitet. Konkret geht es darum, die Fans mehr in die Planung rund um Fußballspiele einzubeziehen, zum Beispiel mit Blick auf Sicherheitskonzepte oder Anreisewege. Auch die Einlasskontrollen sollen verbessert werden. NRW-Innenminister Reul sagte zu der Vereinbarung, Fußball solle in sicheren Stadien stattfinden und Freude machen, ohne Gewalt und Pyrotechnik. Und das waren die Nachrichten mit Sarah Heinz.
3: 3:04, hier ist das Radio Kiepenkerl. Wetter für den Kreis Coesfeld, Sonne, Wolken, trocken, angenehme 21 Grad in Habecksbeck, 21 Grad ebenso in Billerbeck. Das ist das Wetter heute Nachmittag bei uns im Kreis Coesfeld. Die Nacht bringt 10 Grad, es bleibt trocken. Der Radio Kiepenkerl, Wettertrend für morgen, Sonne, Wolken, trocken, maximal 23 Grad. So wird's morgen am Freitag.
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3: Hallo Autofahrer, die A31 ist in beiden Richtungen zwischen Lechten-Ahaus und Gescher-Coesfeld gesperrt. Es brennt ein Lastwagen mit E-Autos. Staus Blitzer 0800 20 20 620 oder über WhatsApp.
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3: Gleich Toto aus dem Jahr 1978 für mehr Abwechslung. Hold the line. Vor jetzt das Beste von heute ist Alex Warren mit Ordinary. Schönen Feierabend im Kreis Coesfeld mit Radio Kiepenkerl.

0: Gleich Viertel nach vier. Hier ist Radio Kiepenkerl. Ja, das ist eine große Woche für die Nachwuchs-Indiaka-Spielerinnen von Grün-Weiß-Haus Dülmen. Sie sind beim Jugend-World Cup dabei. Indiaka, das ist Volleyball mit einem Federball. Jackie Imkamp von Grün-Weiß-Haus Dülmen begleitet das Team in Luxemburg. Wie erleben Sie bislang die Veranstaltung?
1: Herzlich wurden wir hier auch aufgenommen. Am Eröffnungstag, Dienstag, ging's von der Burg oben runter mit Spielmannszug, Kapelle. Man kam sich schon vor wie auf dem Schützenfest. Ging es von der Burg runter bis Solakrai. Das ist dieser Veranstaltungsort. Richtig schön mit Sporthalle angegliedert.
0: Die älteren Mädels, die 15- bis 18-Jährigen, haben es schon ins Finale geschafft. Das ist morgen. Das haben sie alle schon in Haus Dülmen erlebt, als vor einigen Jahren Grün-Weiß den World Cup ausgerichtet hat. Wie aufgeregt sind sie?
1: Die Spielerinnen sind natürlich aufgeregt, auch aufs Finale hin gesehen, dadurch, dass sie beide Mannschaften noch nie in einem World Cup gespielt haben. 2018 waren die großen Mädels Medaillenträgerinnen und jetzt dürfen sie selber spielen. Das ist natürlich schon eine Auszeichnung, auch sich dafür zu qualifizieren.
0: Wie ist insgesamt die Stimmung rund ums Team?
1: Die Stimmung ist mega gut. Untereinander, bei den Spielern, es sind Freundschaften geschlossen worden. Aber auch die Erwachsenen sind dabei, sich mit jeder Nation irgendwo auch zu unterhalten, irgendwie in Kontakt zu kommen beim Essen oder in den Pausen. Ja, es ist eine tolle Veranstaltung, ein tolles Event, das muss man sagen.
0: Heute versuchen die 11- bis 14-Jährigen von Grün-Weiß-Haus Dülmen den Einzug ins Finale beim Indiaka Jugend World Cup zu schaffen. Wir drücken natürlich die Daumen. Radio Kiepenkerl ist hier.
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1: Schönen Feierabend im Kreis Coesfeld mit Radio Kiepenkerl. Roboter, die Rasenmähen zu Hause saugen oder wischen, sind schon praktisch. Die Stadt Dülmen setzt jetzt in Sporthallen ebenfalls auf die Helfer. Andrea Brandt aus der Nachrichtenredaktion. Die Roboter heißen Robby und Roberta und arbeiten nachts.
2: Genau, nach den letzten Kursen und Trainings fahren sie los. Knapp 5 Stunden ziehen sie nachts ihre Bahnen. Robby und Roberta reinigen die Böden der Sporthallen des Clemens-Brentano und des Annette-von-Droste-Hülshoff-Gymnasiums. Hintergrund, Mitarbeiter zu finden, die spätabends Turnhallen reinigen, ist zunehmend schwerer geworden und auch die Kosten sind gestiegen. Deshalb hat die Stadt verschiedene Reinigungsroboter getestet und sich letztlich für Robby und Roberta entschieden. Bislang läuft's ohne Probleme. Im Moment testet die Stadt, ob ein Roboter auch die Aula und Mensa im Clemens-Brentano-Gymnasium reinigen kann.
1: Dankeschön, Andrea. Mehr Themen gibt's gleich um 9:30.
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0: Wagen brennt. Er hat Elektroautos geladen. Niemand wurde verletzt. Die Polizei weiß nicht, wie lange die Löscharbeiten noch dauern. Radio Kiepenkerl hält sie auf dem Laufenden. Immer wieder haben Olfener Kinder an der Gesamtschule in der Stadt keinen Platz bekommen. Jetzt setzt sich Bürgermeister Willem Sendermann dafür ein, die Regeln für das Vergabeverfahren zu ändern. Der Wohnort soll stärker als bisher eine Rolle spielen. Mama Janina Haider hat sich mit anderen Eltern in einer Bürgerinitiative genau dafür stark gemacht. Dass sich jetzt etwas bewegt, ist ihrer Meinung nach das Ergebnis des hartnäckigen Protests.
1: Wir haben uns nicht wieder abgeregt, sondern wir sind dran geblieben und das Ganze eben sachlich. Und deswegen freuen wir uns einfach, dass jetzt diese ganze Geschichte in die richtige Richtung geht und es einfach danach aussieht, dass nächstes Jahr nicht wieder etliche Eltern und vor allen Dingen Kinder dastehen und nicht wissen, wie es weitergeht.
0: Andere Bürgermeisterinnen und Bürgermeister wollen die Initiative aus Olfen unterstützen. Nach den Sommerferien soll es ein Gespräch mit NRW-Schulministerin Dorothee Feller geben. Ihre Mithilfe ist gefragt, um eine Unfallflucht in Olfen zu klären. Die Polizei sucht den Fahrer eines hellen 1er BMW mit UN-Kennzeichen. Er soll am späten Abend auf der Straße Voskamp in Olfen eine Kurve geschnitten haben. Ein anderer Autofahrer musste so stark bremsen, dass er die Kontrolle verlor und auf einem Feld neben der Straße landete. Der BMW sei danach weitergefahren. Hinweise bitte direkt an die Polizei. Weggeworfene Zigarettenkippen auf Wegen und Plätzen sehen unschön aus und belasten die Umwelt. Lüdinghausen beteiligt sich deshalb jetzt an der Kampagne Keep It Clean. Die Stadt und die Lüdinghauser Umweltpaten haben an Aschenbechern auf dem Marktplatz und am Busbahnhof Informationsaufkleber angebracht. Sie sollen Raucherinnen und Raucher motivieren, ihre Kippen nicht einfach auf dem Boden auszudrücken, sondern ordnungsgemäß zu entsorgen. 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
2: Es ist 16.33 Uhr, hier ist das Radio Kiepenkerl. Wetter für den Kreis Coesfeld. Ruhiges Wetter haben wir heute Nachmittag. Sonne, Wolken, trocken, angenehme 21 Grad. Dazu in Darfeld 21 Grad haben wir ebenso in Hohenholte. Auch in der Nacht bleibt es trocken, es geht runter auf 10 Grad. Der Radio Kiepenkerl. Wettertrend morgen. Sonne, Wolken, trocken, maximal 23 Grad. Am Samstag gibt es bei viel Sonne bis zu 28 Grad. Es bleibt weiter trocken.
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2: Hallo Autofahrer, die A31 ist in beiden Richtungen zwischen Lechten-Ahaus und Gescher-Coesfeld gesperrt. Es brennt ein Lastwagen mit E-Autos. Staus Blitzer 0800 20 20 620 oder über WhatsApp.

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1: Um 16.30 Uhr mit Andrea Brandt. Guten Tag. Wegen Löscharbeiten ist die A31 zwischen Gescher-Coesfeld und Lechten-Ahaus in beide Richtungen gesperrt. Ein Lastwagen.

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Kleiner Tipp für Ihre Feierabendgestaltung. In Nordholen ist heute Spätmarkt. Gabel, Glas und Ohren. Ab 17 Uhr gibt's Live-Musik, gutes Essen und ein geselliges Beisammensein. Für die Musik sorgt das Duo Feeling Alright aus Lüdinghausen. Markus Hermeling an der Akustikgitarre, Ray Nottenkemper singt. Handgemachter Rock-Klassiker der 70er und 80er gibt's.

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1: Ja, perfekte Musik zum Feierabend für Essen und Getränke, sorgt Grün-Weiß Nordhulln. Also heute ab 17 Uhr das Ganze im Rathaus Innenhof in Nordhulln. Einfach vorbeikommen und den Feierabend auf dem Spätmarkt genießen. 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Klicken Sie radiokietenkerl.de.

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1: Mit Sarah Heinz, guten Tag. Im Irankrieg scheint das eingetreten zu sein, was in den letzten Tagen viele befürchtet hatten. Die Kämpfe weiten sich auf andere Regionen aus. Grund ist die pro-iranische Houthi-Miliz, die vom Jemen aus operiert und die zivile Schifffahrt im Roten Meer bedroht. Wegen ihrer Angriffe auf Frachter hat ihnen jetzt US-Präsident Trump eine militärische Bestrafung angedroht. Christian Böder aus dem News-Team: Auslöser für Trumps Drohungen sind Angriffe auf saudi-arabische Öltanker im Roten Meer.
2: So sieht es aus. Die hätten die geltende Blockade missachtet und wurden deshalb beschossen. Das ließ die Houthi-Miliz über die jemenitische Nachrichtenagentur Sabah verkünden, die von ihnen kontrolliert wird. Auf beiden Schiffen brach dann Feuer aus. Weitere etwa 10 Schiffe seien zur Umkehr gezwungen worden, hieß es. Die US-Denkfabrik Institute for the Study of War zählte nur 7. US-Außenminister Rubio sagte zu den Angriffen, die Miliz wäre dem Iran auf den Leim gegangen und hätte sich zu den Attacken verleiten lassen. Und von der EU hieß es, die Angriffe auf die Frachter seien nicht hinnehmbar und illegal. Die Houthis hatten am Montag eine Blockade für das Rote Meer ausgerufen, die erstmal nur für Schiffe aus Saudi-Arabien gilt, und zumindest teilweise scheinen sie sich auch daran zu halten. Denn laut Medienberichten konnte ein chinesischer Tanker die Meerenge Bab al-Mandab im Roten Meer passieren, vermutlich nachdem mit den Houthis verhandelt wurde. Die Attacken haben natürlich auch den Rohölpreis wieder steigen lassen. Ein Barrel der Referenzsorte Brent kostet mittlerweile $100.
1: Danke, Christian, für die Infos. Weitere Meldungen jetzt im Überblick. Im bayerischen Regensburg läuft in einer Bank offenbar eine Geiselnahme. Der Täter sei nach Angaben der Polizei wohl mit einem Messer bewaffnet. Eine Person wurde lebensbedrohlich verletzt. Sie ist jetzt im Krankenhaus. Die Polizei geht davon aus, dass sich noch weitere Personen in der Bank befinden. Das Wohnen in vielen Städten NRWs wird immer teurer. Laut Zahlen des neuen Gebührenvergleichs des Bundes der Steuerzahler NRW gehen 2026 vor allem die Kosten beim Abwasser nach oben. Ein Musterhaushalt mit 4 Personen muss so im Schnitt rund 880 Euro im Jahr bezahlen. Das sind fast 5% mehr als im Vorjahr. Wegen heftiger Waldbrände wurden in Südfrankreich inzwischen fast 20.000 Menschen evakuiert. Betroffen sind laut offizieller Angaben vor allem Urlauber in den Ferienzentren und auf den Campingplätzen nahe Bordeaux. Verletzt wurde bisher niemand. Seit gestern sind mehrere hundert Feuerwehrleute im Einsatz. In Herne haben Spezialkräfte der Polizei einen illegalen Waffenhandel gestoppt. Der Einsatz war laut Ermittlern schon vor einer Woche gelaufen. Die Polizisten schlugen demnach auf einem Parkplatz in Herne zu. 4 Männer wurden dabei festgenommen. In einem Auto fanden die Polizisten 5 scharfe Feuerwaffen und das Magazin eines Sturmgewehrs. Danach wurden ein Café und mehrere Wohnungen durchsucht, unter anderem in Gelsenkirchen, Düsseldorf und in Dortmund. Dabei nahm die Polizei 6 weitere Männer fest. Außerdem sollen die Ermittler Munition, Mobiltelefone und Drogen sichergestellt haben. 4 der vorläufig Festgenommenen sitzen seitdem in Untersuchungshaft. Und das waren die Nachrichten mit Sarah Heinz.
3: 3:05, hier ist das Radio Kiepenkerl. Wetter für den Kreis Coesfeld: Sonne, Wolken, trocken, 21 Grad. In Holtwig 21 Grad haben wir ebenso. In Billerbeck, so geht es durch diesen Donnerstagnachmittag. Es bleibt weiter trocken, die Nacht bringt 10 Grad. Der Radio Kiepenkerl Wettertrend für morgen: Sonne, Wolken, trocken, maximal 23 Grad. So wird's morgen am Freitag.
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3: Hallo Autofahrer, die A31 in Richtung Emden ist jetzt wieder frei. In Richtung Ruhrgebiet läuft der Verkehr einspurig. Es laufen Aufräumarbeiten. Eine Menge Stau und stockenden Verkehr haben wir hier. Staus Blitzer 0800 20 20 620 oder über WhatsApp.
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3: Das Beste von heute kommt gleich von Benson Boone, Beautiful Things. Vorher geht's in die 80er mit Tina Turner und The Best. Der beste Musikmix für den Kreis Coesfeld hier bei Radio Kiepenkerl. Schönen Feierabend.

0: Ich wünsche Ihnen einen schönen Feierabend im Kreis Coesfeld. Sie hören Radio Kiepenkerl. Ihnen fällt etwas auf, was nicht so ist, wie es sein sollte oder was Ihnen komisch vorkommt, dann melden Sie sich doch bitte hier. 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Totti aus Appelhülsen, Ihnen kommt im Ort etwas komisch vor.
1: Erst 30er-Zone in Appelhülsen fast durchgehend und jetzt ist ab Feuerwehr bis hoch zur Polizeibaustelle 70. Das Ortsschild ist versetzt worden von quasi Anfang Polizei, wo das RTZ hinkommt, das neue, ins Dorf rein. Irgendwie blickt da so keiner mehr durch, den ich so frage. Ich weiß nicht, könnten Sie da mal Klarheit schaffen?
0: Das Radio Kiepenkerl News Team hat für Sie recherchiert. Katharina Gausemeier, was habt ihr herausbekommen?
2: Lieber Totti und alle anderen natürlich, der zuständige Kreis Coesfeld erklärt auf unsere Nachfrage, bei den Bauarbeiten der Feuerwehr und des Polizeitrainingszentrums sei aufgefallen, dass das Ortsschild der Straßenverkehrsordnung nach nicht an der richtigen Stelle stand. Tempo 70 statt 100 gilt wegen Bushaltestellen und einem Überweg in dem Bereich. Wegen der Baustelle zum Trainingszentrum gilt in dem Bereich bis zum Ende der Arbeiten noch Tempo 50. Ständige Wechsel zu vermeiden, hat der Kreis das Tempo vom Ortsausgang bis zur Baustelle jetzt so lange auch runtergeregelt.
0: Danke für die Aufklärung, Katharina Gausemeier aus dem News-Team. Wenn Sie ein Problem entdecken oder sich über etwas wundern im Kreis Coesfeld, schicken Sie eine WhatsApp oder E-Mail, klicken Sie radiokiepenkerl.de. Wir kümmern uns gerne um Ihre Anliegen.

0: Schönen Feierabend im Kreis Coesfeld mit Radio Kiepenkerl. Olfener Eltern machen sich in einer Bürgerinitiative für kurze Schulwege stark. Bewerber aus der eigenen Stadt sollten bei der Vergabe der Plätze an der Olfener Gesamtschule Vorrang haben. Jetzt gibt's politischen Rückenwind. Olfens Bürgermeister Wilhelm Sendermann will erreichen, dass das Land das Schulgesetz ändert. Der Wohnort soll eine stärkere Rolle als bisher spielen. Es sei nur schwer zu vermitteln, dass Schüler aus Olfen nach Lüdinghausen geschickt werden und umgekehrt Schüler aus Lüdinghausen nach Olfen fahren müssen. Für Mama Janina Haider aus der Bürgerinitiative ist das ein erster Erfolg des Protests.
1: Wir freuen uns einfach sehr, dass die Arbeit in den letzten Monaten, die Gespräche, die wir ja hinter den Kulissen hatten, endlose Gespräche bis spät in die Nacht mit so vielen verschiedenen Menschen. Ich weiß nicht, mit wie vielen verschiedenen Menschen ich über dieses Thema gesprochen habe, dass das alles nicht umsonst war.
0: Andere Bürgermeisterinnen und Bürgermeister wollen sich der Initiative aus Olfen anschließen. Nach den Ferien soll es Gespräche mit NRW-Schulministerin Dorothee Feller geben. Mehr Themen hat Andrea Brandt gleich um halb.
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1: Um 17.30 Uhr mit Andrea Brandt, guten Tag. Auf der A31 laufen Aufräumarbeiten nach einem LKW-Brand zwischen Gescher-Coesfeld und Lechten-Ahaus. In Richtung Norden ist die Autobahn inzwischen wieder frei. In Richtung Ruhrgebiet läuft der Verkehr langsam an der Brandstelle vorbei. Der Lastwagen hatte E-Autos geladen. Das machte die Löscharbeiten besonders aufwendig. Die gute Nachricht, niemand wurde verletzt. Die Polizei klärt noch die Brandursache. Einige von uns haben zu Hause Reinigungsroboter im Einsatz, die staubsaugen und wischen. Darauf setzt auch die Stadt Dülmen in Sporthallen. Sandra Rosa aus der Radio Kiepenkerl Nachrichtenredaktion. Die Helfer haben sogar Namen.
2: Die Stadt hat die Roboter Robby und Roberta getauft. Nach den letzten Kursen und Trainings fahren sie los. Knapp 5 Stunden ziehen sie nachts ihre Bahnen. Licht brauchen sie nicht, sodass draußen niemand etwas davon mitbekommt. Robby und Roberta reinigen die Böden der Sporthallen des Clemens Brentano und des Annette von Droste-Hülshoff Gymnasiums. Die Roboter sind deutlich größer als die Modelle, die wir aus dem privaten Bereich kennen. So ein bisschen erinnern sie an den frechen Roboter R2-D2 aus Star Wars.
1: Danke dir, Sandra. Was putzig klingt, hat einen Hintergrund. Mitarbeiter sind knapp, die Kosten steigen. Die Stadt testet deshalb jetzt auch einen Reinigungsroboter für die CBG Aula und Mensa. Weitere wichtige Meldungen des Tages hat jetzt Katharina Gausmeier im Überblick.
3: Auffällige Aufkleber erinnern in Lüdinghausen ab sofort daran, Kippen nicht einfach auf dem Boden auszudrücken. Die Stadt und die Lüdinghauser Umweltpaten haben sie an Aschenbechern auf dem Marktplatz und am Busbahnhof angebracht. Das Anna-Katharinen-Stift Kartaus sucht Firmen für die Aktion.

0: Generation Schichtwechsel. Ende September tauschen Beschäftigte aus Werkstätten und Betrieben einen Tag lang ihre Arbeitsplätze. In Lüdinghausen entsteht am Biologischen Zentrum ein neues Bienenhaus. Es soll Wissen über Bienen vermitteln, Imkern Platz bieten und dem Richard von Weizsäcker Berufskolleg als Lernort dienen.
1: Für Kinder und Jugendliche im Kreis Coesfeld sind die Ferienlager ein großer Spaß. Eltern helfen sie, Betreuungslücken zu überbrücken. Die Bürgerstiftung Ascheberg unterstützt deshalb die 4 Sommerferienlager in der Gemeinde. Sie hat jetzt einen Spendencheck in Höhe von 4.500 Euro an die Leitungsteams übergeben. Pro Kind und Betreuer wandern 15 Euro in die Lagerkasse.
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3: Es ist 17.33 Uhr, hier ist das Radio Kiepenkerl. Wetter für den Kreis Coesfeld, Sonne, Wolken, trocken. So geht es in Richtung Donnerstagabend. Angenehme 21 Grad haben wir zurzeit in Meerfeld. 21 Grad haben wir ebenso in Finnum. Es bleibt weiter trocken. Die Nacht bringt 10 Grad. Der Radio Kiepenkerl Wettertrend. Morgen Sonne, Wolken, trocken, maximal 23 Grad. Am Samstag geht's bei viel Sonne hoch auf Maxi-Werte um 28 Grad. Und das ist wieder richtig schön sommerlich.
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3: Hallo Autofahrer, die A1 Dortmund-Münster zwischen dem Kamener Kreuz und Hamberg-Kamen. 3 Kilometer Stau plus eine halbe Stunde, zeigt die Radio Kiepenkerl Echtzeitmessung. Wegen eines Unfalls ist hier der linke Fahrstreifen blockiert. Dann die A1 Münster-Dortmund zwischen Ascheberg und dem Kamener Kreuz. 3 Kilometer Stau plus 5 Minuten. Es gibt weiterhin Probleme auf der A31 zwischen Lechten-Ahaus und Gescher-Coesfeld. Aktuellen Stand haben Sie gerade gehört bei Andrea Brandt in den Radio Kiepenkerl Nachrichten. Staus Blitzer 0800 20 20 620 oder über WhatsApp.

0: 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Heute Abend lädt Senden zum Feierabend ein und das direkt am Wasser. Der Sendener Feierabend macht heute Station am Hafenplatz in Senden. Für die Musik sorgen heute gleich drei DJs: Kit Witty, Hannes Langenkemper und er hier, LG.
1: Du Heimat.

Der Sende nach Feierabend heute Abend am Hafenplatz in Senden. Ab 19 Uhr können Sie den Abend ausklingen lassen bei Lounge-Musik, kühlen Getränken und einem leckeren Imbiss. Der Eintritt ist frei. Einfach vorbeikommen ist angesagt. 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
1: Mit Sarah Heinz, guten Abend. Nach dem Großeinsatz in der JVA Siegburg verteidigt NRW-Justizminister Limbach das Vorgehen der Behörden. Ausgelöst wurde die Razzia durch Hinweise auf einen geplanten Gefängnisaufstand. Häftlinge sollten demnach das Personal überwältigen, an die Schlüssel kommen und den Aufstand auf die gesamte Anstalt ausweiten. Angeblich sollte die Aktion auch gefilmt und verbreitet werden. Heute hat der Minister unter anderem bei einem Besuch der JVA die Hintergründe erklärt. Im Landtag gab es dazu eine Sondersitzung des Rechtsausschusses. Mehr dazu hat José Nasiandi.
2: Geplant war der Aufstand, so der Hinweisgeber, offenbar mit Schusswaffen und Messern. Als Motiv nennt er blanken Hass auf die Anstalt. Der Informant selbst sitzt wegen schweren Raubes in Haft. Trotzdem nahm das Justizministerium seine Hinweise ernst, denn derselbe Gefangene hatte schon vorher mit Hinweisen richtig gelegen. Seine Erkenntnisse stammen angeblich aus einer WhatsApp-Gruppe mit etwa 270 aktuellen und ehemaligen Häftlingen. Bei der Großrazzia fanden die Einsatzkräfte zwar keine Waffen, aber 4 eingeschmuggelte Handys. Zusätzlich wird gegen 2 Bedienstete ermittelt, die gegen Bezahlung Mobiltelefone in die Anstalt gebracht haben sollen. Die Opposition im Landtag wirft Limbach sinngemäß vor, angesichts der vielen Vorfälle in NRW-Gefängnissen die Kontrolle zu verlieren. Der Minister kündigte weitere Sicherheitsmaßnahmen an, darunter Taschenkontrollen für das Personal.
1: Danke, José. Noch mehr Meldungen sind das jetzt im Überblick. Nach einem Messerangriff in einer Bankfiliale im bayerischen Regensburg ist ein Mann an den Folgen der Verletzungen im Krankenhaus gestorben. Laut Angaben der Polizei ist der mutmaßliche Täter immer noch im Gebäude, zusammen mit weiteren Personen. Man könne noch nicht sagen, ob es sich um eine Geiselnahme handle, hieß es. Es soll sich aber um einen Einzeltäter handeln. Nach den Angriffen der pro-iranischen Houthi-Miliz auf 2 Tanker im Roten Meer ist der Preis für Rohöl nach oben geschossen. Ein Barrel der Sorte Brent kostet inzwischen $100. Im Falle weiterer Angriffe hat US-Präsident Trump den Houthi bereits mit Vergeltung gedroht. In 2 Stunden wird eine der wichtigsten Verkehrsadern durchs Ruhrgebiet dicht gemacht. Die A40 wird wegen Asphaltarbeiten in beide Richtungen gesperrt, voraussichtlich für eine Woche, so die Autobahn GmbH. Betroffen ist der Abschnitt zwischen der Anschlussstelle Mülheim-Winkhausen und dem Autobahndreieck Essen-Ost. Obwohl es in vielen Städten Deutschlands immer noch zu wenig Wohnraum gibt, werden dieses Jahr wohl wieder weniger Wohnungen fertig gebaut. Das IFO-Institut rechnet mit 185.000 fertigen Wohnungen. Das sind gut 18.000 weniger als im Vorjahr. Die Aussichten für den Wohnungsbau schienen sich erst etwas verbessert zu haben, so die Wirtschaftsexperten. Durch den Iran-Krieg und die Bauinflation habe sich die Lage aber wieder verschlechtert. Außerdem habe sich in den letzten Jahren auch der Zeitraum von der Baugenehmigung bis zur Fertigstellung vergrößert, im Schnitt auf über 2 Jahre. Für die nächsten Jahre werden aber wieder etwas mehr fertige Wohnungen erwartet. Und das waren die Nachrichten mit Sarah Heinz.
3: Das Wetter. Das wird ein bisschen besser. Am Abend und in der Nacht gibt es meistens nur wenige Wolken. Stellenweise gibt es Nebel. Und es kühlt ein bisschen mehr ab. 11 bis 6 Grad Minimum. Morgen geht es dafür rauf. Wir kriegen 22 bis 26 Grad in der Spitze. Dazu einen trockenen Sonne-Wolken-Mix. Der Samstag ist erst auch freundlich. Später ist ein bisschen Regen möglich. Hier und da auch ein Gewitter.
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3: Die Staus ab 10 Minuten Zeitverzug. A1 Dortmund Richtung Münster zwischen Kamenzentrum und Hamm-Bergkamen 3 Kilometer, eine halbe Stunde plus. A3 Oberhausen Richtung Arnheim zwischen Wesel und Hamminkeln 2 Kilometer Stau, eine Viertelstunde plus. Die A31 Gronau nach Oberhausen zwischen Heeg und Gescher-Coesfeld 1 Kilometer, eine Viertelstunde plus auch. Die A59 Duisburg Richtung Dienstlaken zwischen Duisburg Zentrum und Kreuz Duisburg Nord, 5 Kilometer Stau, auch eine Viertelstunde plus. Und die A61 Mönchengladbach in Richtung Koblenz zwischen Rheinbach und Grafschaftringen, 7 Kilometer Stau, 11 Minuten plus. Kommt gut durch.
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3: Mit Markus Steinacker und Adam Lambert-Fans dürfen gleich offiziell ausrasten. Es gibt nämlich neue Musik, wir haben ein neues Album und dementsprechend spielen wir euch auch gleich eine neue Single. Schönen Abend euch!
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0: Es ist verrückt. Wir haben noch nicht mal Freitag, aber neue Musik am Start. Und zwar von ihm hier. Adam Lambert, der macht einfach das, worauf er Bock hat. Mal ist er Musical-Darsteller, mal Sänger bei Queen, mal Solokünstler. Jetzt hat er ein neues Album rausgebracht mit dem ganz simplen Titel Adam. Kann sogar ich mir merken. Im Interview hat er uns erzählt, wie er an dieses Album rangegangen ist.
1: Das ganze Album hat eine dunklere Stimmung. Zurzeit haben viele Menschen Ängste, viele Menschen leiden, Menschen sind sich unsicher. Es gibt einfach viele dunkle Einflüsse zurzeit. Und mit der Popmusik hast du zwei Wege zur Auswahl. Du kannst Musik machen, die das alles ignoriert, oder du machst Kunst, die die Situation konfrontiert und hilft, damit umzugehen. Und ich wollte eben ein Album machen, das einen dunkleren Ton hat und damit für die Leute eine Art Medizin sein kann.
0: Ja, diese dunkle Seite, die kommt auch musikalisch voll durch. Adam spielt auf dem Album viel mit elektronischen Klängen, auch so rockigen E-Gitarren, bleibt aber alles trotzdem poppig. Zum Beispiel auch Under the Rhythm, der überrascht mit einer bekannten Melodie Around the World von ATC.
1: Es war ein glücklicher Zufall. Der Song war schon fertig, bevor das Sample dazu kam. Und als wir den Song aufgenommen haben, hatte ich die ganze Zeit diese Melodie im Ohr. Wegen der ähnlichen Akkorde. Ich und mein Produzent waren so aufgeregt darüber, dass wir die Melodie einfach in den Song packen mussten. So catchy ist sie.
0: Kriegt man direkt einen Ohrwurm. Adam Lambert hat sein neues Album Adam rausgebracht. Wir hören jetzt rein. Hier kommt sein Song Under the Rhythm.
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1: Um 18.30 Uhr mit Andrea Brandt, guten Abend. Noch bis in den späten Abend hinein dauern Aufräumarbeiten nach einem LKW-Brand auf der A31 zwischen Gescher-Coesfeld und Lechten-Ahaus. Am frühen Nachmittag war die Autobahn zunächst in beide Richtungen gesperrt. Jetzt ist sie in Richtung Norden wieder frei und in Richtung Ruhrgebiet läuft der Verkehr einspurig. Der Lastwagen hatte E-Autos geladen. Das machte die Löscharbeiten besonders aufwendig. Jetzt geht es darum, die Brandreste zu entfernen. Verletzt wurde niemand. Die Polizei klärt noch die Ursache. Bei Neubauten sollen mehr Materialien zum Einsatz kommen, die sich bei einem möglichen Abriss wiederverwenden oder recyceln lassen. Wie Betriebe aus dem Kreis Coesfeld und dem Münsterland das sogenannte zirkuläre Bauen umsetzen können, erfahren Sie in einem Informationszentrum der Handwerkskammer in Münster. Das Land hat jetzt fast 2 Millionen Euro Fördergeld zugesagt, um es weiterzuentwickeln.

0: Dem Geld entstehen in dem Zentrum in der Nähe des Aasees neue Bereiche für entsprechende Ausstellungen und Präsentationen. Ergänzend gibt es Schulungen, Workshops und Expertenrunden. Handwerksbetriebe sollen hier neue Verfahren kennenlernen und testen können. Die Kreishandwerkerschaft Coesfeld gehört zu den Partnern. Weitere wichtige Meldungen des Tages hat jetzt Katharina Gausemeier.
1: Roboter reinigen die Böden der Sporthalle des Clemens Brentano und des Annette von Droste-Hülshoff-Gymnasiums in Dülmen. Hintergrund, Mitarbeiter zu finden, ist schwerer geworden und die Kosten sind gestiegen. Deshalb testet die Stadt jetzt auch einen Reinigungsroboter für die CBG-Aula und Mensa. Der Aufbau der Jakobi-Kirmes läuft in Ascheberg. Einige Straßen im Ortskern sind bereits gesperrt. Über 100 Karussells und Buden gibt es von Samstag bis Montag. Damit die Besucher friedliche Kirmestage erleben, sind ein Sicherheitsdienst und die Polizei im Einsatz. Damit weniger Kinder an der weiterführenden Schule in ihrer Stadt abgewiesen werden, will Olfens Bürgermeister Wilhelm Sendermann erreichen, dass das Land das Schulgesetz ändert. Der Wohnort soll eine stärkere Rolle als bisher spielen. Nach den Sommerferien will er gemeinsam mit anderen Bürgermeistern mit NRW-Schulministerin Dorothee Feller sprechen.
0: In der Natur rund um Olfen könnten Ihnen bis zum Herbst Menschen mit Messgeräten begegnen. Der Kreis Coesfeld erklärt heute, was der Hintergrund ist. Experten sind im Auftrag des Landesamtes für Natur, Umwelt und Klima unterwegs. Sie aktualisieren die Daten zu schutzwürdigen und geschützten Biotopen. Die beauftragten Experten können sich ausweisen.
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0: Das Wetter für den Kreis Coesfeld. Eine weitere frische Nacht steht an. Die Werte zwischen Hohenholte, Meerfeld und Ottmarsbocholt sinken auf 10 Grad. Der Wettertrend. Morgen erwartet uns ähnlich wie heute ein Sonne-Wolken-Mix. Dazu gibt's Werte bis 23 Grad. Am Samstag dann viel Sonne und nochmal deutlich wärmer.
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0: Hallo Autofahrer, Sie haben es ja gerade schon in den Nachrichten gehört. Auf der A31 Richtung Ruhrgebiet laufen zwischen Lechten-Ahaus und Gescher-Coesfeld Aufräumarbeiten nach einem LKW-Brand. Hier ist nur eine Spur frei.
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3: Mal kurz Hand heben. Wer von euch kennt noch die Micro Machines? Das waren so winzig, winzig kleine Spielzeugautos mit so Landschaften. Fand ich super geil. War mein Lieblingsspielzeug. Warum erzähle ich euch das? Wir reden gleich über Lieblingsspielzeuge. Passend zum neuen Film Toy Story 5. Da hat unser Hannes Höfer so ein paar Ideen zu. Markus Steinacker hier. Schönen Abend euch.

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0: Wie ist das bei euch? Hattet ihr ein Lieblingsspielzeug? Oder vielleicht auch nur einen Film? Ein Lieblingsfilm über Spielzeug? Geht ja auch. Heute startet Toy Story 5 in unseren Kinos. Cowboy Woody und Captain Buzz Lightyear sind da schon so ein bisschen in die Jahre gekommen. Aber das wäre doch super cool, wenn Spielzeuge wirklich reden könnten. Ne? Unser Hannes ist davon überzeugt.
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2: Ich glaube ja, Spielzeug hat Gefühle. Ich habe immer noch meinen Barney Junior von früher. Das ist eigentlich ein Stoffhund, aber heute sieht er eher aus wie eine Mischung aus Wollmaus und Bimpstein. Aber ich lieb den, ne? Wenn er mich so mit seinem Auge anguckt, eins hat er ja noch, da bin ich sofort wieder fünf und wachse in seinen Pfoten. Ich kann den nicht wegtun, ne? Der wohnt bei mir im Schrank und wenn ich den Schrank aufmache, habe ich den Impuls, den kurz zu knuddeln, ne? Sonst fühlt er sich ja gar nicht mehr richtig geliebt. Ich weiß, das sind nur Dinge, aber ihr kennt das doch, wenn wir die trotzdem vermenschlichen, ne? Wenn wir uns so bei unserem alten Fahrrad entschuldigen, weil wir das bei Kleinanzeigen verticken. Oder wenn das Auto erst nicht anspringt und dann plötzlich doch und dann tätschelt man das so aufs Armaturenbrett. Ah, danke, dass du angesprungen bist. Ja, dieses rostige Ross. Ey, selbst die Lieblingstasse im Büro hat einen besonderen Platz im Herzen. Gut, die berührt man ja auch mit seinen Lippen. Noch intimer und man müsste den Vater der Tasse um den Henkel seiner Tochter fragen. Also immer dran denken, Dinge sind auch nur Menschen.
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1: Mit Sarah Heinz, guten Abend. Bundesgesundheitsministerin Waaken soll wohl die nächste Kanzleramtschefin werden. Das geht aus verschiedenen Medienberichten hervor. Bisher war Thorsten Frey im Amt. Er wurde gestern als Nachfolger für Jens Spahn vorgeschlagen, für den Posten des Fraktionsvorsitzenden der Union. Die Leitung vom Gesundheitsministerium fällt Berichten zufolge dann auf den bisherigen CDU-Generalsekretär Linnemann. Die EU-Kommission hat Google zu einer Strafe von 890 Millionen Euro verdonnert. Es geht demnach um Wettbewerbsverstöße. Christian Böder aus dem News-Team. Google soll seine eigenen Dienste ja bei Suchanfragen bevorzugt haben.
2: Genau, die EU hat damit ein Problem, denn bei uns gibt es ein Gesetz, das sagt, große oder einflussreiche Digitalunternehmen müssen die Dienste von Drittanbietern genauso behandeln wie die eigenen. Dadurch soll es mehr Wettbewerb im Online-Bereich geben. Andere Unternehmen sollen die Möglichkeit bekommen, Innovationen voranzutreiben, sagt EU-Digitalkommissar Henna Virkkunen. Google hat aber dagegen verstoßen und die eigenen Suchmaschinen etwa bei Anfragen nach Shopping, Hotels oder Sportergebnissen bevorzugt. Strafe muss Google außerdem zahlen, weil es App-Entwicklern verbietet, Kunden kostenlose oder günstigere Angebote zu zeigen, die nicht über den Google Play Store zu bekommen sind.
1: 890 Millionen Euro sind für uns Normalbürger ja eine enorme Summe.
2: Richtig, aber Technologieriesen wie der Google-Mutterkonzern Alphabet zahlen solche Strafen salopp gesagt aus der Portokasse. Allein im zweiten Quartal hat Alphabet 104 Milliarden Euro Umsatz und 98 Milliarden Euro Gewinn gemacht. In beiden Fällen ein enormer Sprung nach oben. Vor allem boomt laut Unternehmen das Cloud-Geschäft. Grund dafür ist Googles hauseigene KI Gemini, die immer weiter wächst. Und weil KI gerade von Unternehmen stark nachgefragt wird, will Alphabet noch in diesem Jahr bis über 175 Milliarden Euro in die Entwicklung reinstecken. Trotz solcher Schocknachrichten wie zuletzt vom Entwickler OpenAI, wo zwei KIs sich selbstständig gemacht und eine Online-Plattform angegriffen hatten.
1: Danke Christian für die Infos. Mehr Meldungen jetzt kurz und kompakt. Nach einem tödlichen Messerangriff in einer Regensburger Bankfiliale wurde der mutmaßliche Täter festgenommen, so die Angaben der Polizei. Zwischenzeitlich wurde auch eine Geiselnahme befürchtet, ermittelt werde jetzt aber wegen eines Tötungsdelikts und eines Raubüberfalls. In Gelsenkirchen hat ein als Pizzabestellung getarnter Hilfeanruf für einen Polizeieinsatz gesorgt. Laut Polizei vor Ort soll die 18-jährige Anruferin vorher von einem Taxifahrer sexuell belästigt worden sein. Sie wählte dann den Notruf und gab vor, eine Pizza zu sich nach Hause zu bestellen. Die Polizistin am Telefon erkannte die Notsituation und schickte einen Streifenwagen zur Wohnanschrift der Frau. Dort wurde gegen den Taxifahrer dann ein Strafverfahren eingeleitet. Autofahrer im Ruhrgebiet brauchen ab heute Abend besonders viel Geduld. In gut einer Stunde soll die A40 zwischen Mülheim-Winkhausen und dem Dreieck Essen-Ost wieder gesperrt werden. Dort soll Flüsterasphalt eingebaut werden. Deswegen ist die Autobahn dann knapp eine Woche lang voll gesperrt, so die Autobahn GmbH. Vor gut einem Monat war die A40 schon einmal für 10 Tage gesperrt worden. Das hatte auf den Umleitungsstrecken und in anliegenden Städten teils für lange Staus gesorgt. Und das waren die Nachrichten mit Sarah Heinz.
0: Das Wetter. Es geht entspannt in die Nacht. Es bleibt oft aufgelockert. Stellenweise gibt es ein bisschen Nebel und es kühlt runter auf 11 bis 6 Grad Minimum. Morgen wird es wieder eine Ecke wärmer, bis zu 26 Grad maximal. Dazu lässt sich die Sonne noch oft blicken. Es bleibt auch trocken. Samstag wird es dann nochmal deutlich wärmer, bis zu 31 Grad. Dann steigen aber auch wieder das Schauer- und das Gewitterrisiko.
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0: Die Staus ab 3 Minuten Zeitverzug. A3 Köln-Oberhausen zwischen Solingen und Mettmann, 2 Kilometer, 3 Minuten plus. Die A3 von Oberhausen nach Arnheim zwischen Wesel und Hamminkeln, 1 Kilometer, 12 Minuten plus. Die A3 jetzt von Köln nach Frankfurt zwischen Lohmar und Siebengebirge, 1 Kilometer, 5 Minuten. A40 Venlo-Duisburg zwischen Kempen und Kerken, 2 Kilometer, 25 Minuten extra. Die A42 Kamp-Lindfort Richtung Dortmund zwischen Oberhausen-Neumitte und Bottrop-Süd, 1 Kilometer, 4 Minuten plus. Die A61 Mönchengladbach Richtung Koblenz zwischen Kreuz Meckenheim und Grafschaft Ringen, 1 Kilometer Stau, 3 Minuten plus. Und die 565 Bonn Richtung Meckenheim zwischen Kreuz Bonn Nord und Bonn Ende nicht dichter Verkehr, 5 Minuten plus. Gute Fahrt!
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0: Und hier kommt ein entspannter Musikmix für euren Feierabend. One Republic, Joshua Kettison, und Power haben wir auch noch am Start. Shakira und Burner Boy mit ihrem WM-Hammer Die Die. In diesem Sinne, euch einen schönen Die auch.
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0: Dai Dai, es ist Tag 3 unserer Wohnmobiltour durch NRW. Und mit unserer Tour meine ich der Tour von den Kolleginnen Kim Klages und Laura Potting. Die sind heute aus dem Eifelcamp aufgebrochen und schon an der neuen Location im Münsterland in Sassenberg. Ihre neue Challenge für den Tag hatten wir Ihnen auch schon geschickt.
1: Okay, neuer Tag, neue Challenge.
2: Genau.
1: Gestern
2: war hart. Wir mussten ja jemanden finden, der uns musikalisch begleitet mit einem Musikinstrument, während wir unseren selbst komponierten Song vorstellen. Hat geklappt, ne?
1: Ja, aber wirklich, wir haben tausende Leute hier befragt. Keiner hatte, manche haben dann gesagt, ja, wir können Klavier spielen, aber wir haben natürlich unser Klavier nicht dabei. Und dann haben wir
2: Sabine gefunden.
1: Sabine, wir lieben dich.
2: Ja, denn sie hatte eine Mundharmonika dabei.
1: Und damit haben wir unsere Challenge mit Bravour und wunderschön gesungen. Ja. Haben wir von Sabine begleitet, sie bestanden.
2: Genau.
3: Camping, das ist gut. Der Camper, der ist gut.
2: So, und heute neue Challenge.
1: Heute neue Challenge.
4: Hallo ihr zwei, euer letzter Abend steht ja heute sozusagen bevor. Und den sollt ihr nicht alleine verbringen, haben wir uns gedacht. Und deswegen ist eure Challenge, ihr ladet euch bei einem Camper zum Abendessen ein. Der wird sich freuen, ja? Setzt euch dahin, esst und habt einen schönen Abend.
2: Ja, daran müssen wir heute nicht selbst kochen.
1: Hervorragend. Finde ich eine hervorragende Idee.
2: Ja.
1: Kriegen wir hin, oder?
2: Ja, auf jeden Fall.
0: Ich denke auch. Das Ergebnis hören wir dann gleich hier.
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0: Hallo, hier ist euer Radio Kiepenkall Morgenteam.
1: Mit Sven Sandbote.
0: Und Tiziana Boge. Wir sind mittendrin in der ersten Sommerferienwoche. Und das heißt für viele Familien aus dem Kreis Coesfeld gerade, ab in den Urlaub, eine schöne Zeit machen, die Ferien genießen, was Neues sehen, was anderes sehen. Ja, und dann kommen da fünf Jungs aus Villabeck um die Ecke.
1: Und die machen sich direkt auf eine große Reise gen Italien, ins wunderschöne Bella Italia. Und das Besondere daran ist, das ist der erste Urlaub ohne Eltern für die fünf.
0: Ja, also schon eine Besonderheit und vor allem Urlaub, den du so schnell nicht vergisst. Wie das für die fünf ist, nur das besprechen wir zum Start rein in den Freitag um 6:45. Bis dahin sagen wir Bella Ciao.
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1: Um 19.30 Uhr mit Andrea Brandt. Guten Abend. Noch bis in den späten Abend hinein dauern Aufräumarbeiten nach einem LKW-Brand auf der A31 zwischen Gescher-Coesfeld und Lechten-Ahaus. Am frühen Nachmittag war die Autobahn zunächst in beide Richtungen gesperrt. Jetzt ist sie in Richtung Norden wieder frei und in Richtung Ruhrgebiet läuft der Verkehr einspurig. Der Lastwagen hatte E-Autos geladen. Das machte die Löscharbeiten besonders aufwendig. Jetzt geht es darum, die Brandreste zu entfernen. Verletzt wurde niemand, die Polizei klärt noch die Ursache. Bei Neubauten sollen mehr Materialien zum Einsatz kommen, die sich bei einem möglichen Abriss wiederverwenden oder recyceln lassen. Wie Betriebe aus dem Kreis Coesfeld und dem Münsterland das sogenannte zirkuläre Bauen umsetzen können, erfahren Sie in einem Informationszentrum der Handwerkskammer in Münster. Das Land hat jetzt fast 2 Millionen Euro Fördergeld zugesagt, um es weiterzuentwickeln. Mit dem Geld entstehen in dem Zentrum in der Nähe des Aasees neue Bereiche für entsprechende Ausstellungen und Präsentationen. Ergänzend gibt es Schulungen, Workshops und Expertenrunden. Handwerksbetriebe sollen hier neue Verfahren kennenlernen und testen können. Die Kreishandwerkerschaft Coesfeld gehört zu den Partnern. Weitere wichtige Meldungen des Tages hat jetzt Katharina Gausemeier.
2: Roboter reinigen die Böden der Sporthalle des Clemens Brentano und des Annette von Droste-Hülshoff-Gymnasiums in Dülmen. Hintergrund, Mitarbeiter zu finden, ist schwerer geworden und die Kosten sind gestiegen. Deshalb testet die Stadt jetzt auch einen Reinigungsroboter für die CBG-Aula und Mensa. Der Aufbau der Jakobi-Kirmes läuft in Ascheberg. Einige Straßen im Ortskern sind bereits gesperrt.

0: Über 100 Karussells und Buden gibt es von Samstag bis Montag. Damit die Besucher friedliche Kirmestage erleben, sind ein Sicherheitsdienst und die Polizei im Einsatz. Damit weniger Kinder an der weiterführenden Schule in ihrer Stadt abgewiesen werden, will Olfens Bürgermeister Wilhelm Sendermann erreichen, dass das Land das Schulgesetz ändert. Der Wohnort soll eine stärkere Rolle als bisher spielen. Nach den Sommerferien will er gemeinsam mit anderen Bürgermeistern mit NRW-Schulministerin Dorothee Feller sprechen.
1: In der Natur rund um Olfen könnten Ihnen bis zum Herbst Menschen mit Messgeräten begegnen. Der Kreis Coesfeld erklärt heute, was der Hintergrund ist. Experten sind im Auftrag des Landesamtes für Natur, Umwelt und Klima unterwegs. Sie aktualisieren die Daten zu schutzwürdigen und geschützten Biotopen. Die beauftragten Experten können sich ausweisen.
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1: Das Wetter für den Kreis Coesfeld. Eine weitere frische Nacht steht an. Die Werte zwischen Hohenholte, Meerfeld und Ottmarsbocholt sinken auf 10 Grad. Der Wettertrend. Morgen erwartet uns ähnlich wie heute ein Sonne-Wolken-Mix. Dazu gibt's Werte bis 23 Grad. Am Samstag dann viel Sonne und nochmal deutlich wärmer.
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1: Hallo Autofahrer, Sie haben es ja gerade schon in den Nachrichten gehört. Auf der A31 Richtung Ruhrgebiet laufen zwischen Lechten-Ahaus und Gescher-Coesfeld Aufräumarbeiten nach einem LKW-Brand. Hier ist nur eine Spur frei.
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3: Mit Markus Steinacker im Studio und den Kolleginnen Laura Potting und Kim Klages auf den Campingplätzen NRWs. Da haben sie zum einen die Aufgabe zu gucken, ja, welche Plätze sind besonders schön, wo lohnt es sich mal hinzufahren. Aber sie kriegen ja auch Challenges von uns. Und ich bin gespannt, ob sie heute hungrig ins Bett gehen müssen. Aufgabe für heute Abend ist nämlich, ladet euch bei Nachbarn zum Essen ein. Hat's geklappt?

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0: Der Donnerstagabend und so langsam neigt sich unsere Campingwoche dem Ende zu. Die Kolleginnen Laura Potting und Kim Klages touren ja durch NRW zu den schönsten Campingplätzen. Heute sind sie von der Eifel ins Münsterland nach Sassenberg gefahren. Dazu bekommen sie ja jeden Tag auch eine Challenge von uns und heute sollten sie bei den Nachbarn Abendessen. Hören wir mal rein.
1: Das ist die Kim, ich bin die Laura. Wer bist du?
2: Ich bin der Alex.
1: Hi, wie lange seid ihr hier?
2: Wir sind jetzt seit Samstag hier und fahren auch Samstag wieder.
1: Und wie ist es?
2: Nee, ist eigentlich sehr schön. Also wir haben jetzt hier so mit Privatbad.
1: Das ist geil, ne?
2: Ja, das hat schon was, ja.
1: Und macht ihr heute Abend noch Essen?
2: Heute Abend werden wir noch grillen.
1: Grillen?
2: Ja.
1: Und weil wir haben eine Challenge, die müssen wir erfüllen. Wir müssen uns bei irgendwem einladen und der muss uns was zu essen geben.
2: Ja, das wird schwierig.
1: Da
2: wir Samstag schon gefahren, haben wir nicht mehr so viel eingekauft.
1: Opa, ihr sitzt hier gerade so entspannt mit dem Bierchen. Geht's euch gut?
3: Ja, sehr gut. Ja.
1: Wer seid ihr denn?
3: Birgit und Klaus.
1: Birgit und Klaus.
3: Ja. Hi.
1: Und gefällt's euch hier?
3: Wir sind gerade angekommen.
1: Ihr seid gerade auch angekommen. Wir auch.
3: Ja, genau.
4: Das ist das erste Bier. Wenn die Stifte unten sind, gibt's erst mal ein Bier.
1: Wie lange seid ihr jetzt hier?
3: Bis Sonntag.
1: Bis Sonntag. Und was wird jetzt hier noch aufgebaut heute alles?
3: Eigentlich gar nicht viel mehr. Weil
4: der Grill, vor allen Dingen.
1: Der Grill. Grillt ihr heute noch?
4: Ja.
1: Wir müssen jemanden finden, der uns was zum Abendessen gibt.
3: Wir haben relativ abgezählte Würste mit von zu Hause aufgetaucht.
1: Wir teilen uns eine. Wir brauchen nicht viel.
4: Na gut, ich glaube, alle kriegen wir nicht.
1: Also, ja, dann machen wir das so.
3: Grillkäse können wir euch anbieten.
1: Ja, Grillkäse nehmen wir auch. Wir nehmen alles.
5: Alles.
1: Birgit, Klaus. Ja, wir nehmen auch Grillkäse. Wir nehmen alles. Es geht darum, dass wir...
4: Ihr kriegt was.
0: Sehr gut. Also diese Challenge scheint auch gemeistert. Dann sagen wir mal guten Hunger und später gute Nacht nach Sassenberg. Ob es wirklich was gegeben hat und ob es vielleicht auch gereicht und geschmeckt hat, das hören wir dann morgen.
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1: Ich bin Dirk Zeitler. Bundesgesundheitsministerin Wagen soll übereinstimmenden Medienberichten zufolge neue Kanzleramtschefin werden. Neuer Gesundheitsminister wird demnach CDU-Generalsekretär Linnemann. Offiziell bestätigt ist das noch nicht.
2: Damit sieht es so aus, als ob der Wechsel von Kanzleramtschef Frei an die Fraktionsspitze der Union zu einem größeren Personalumbau führt. Frei soll nächste Woche zum Nachfolger von Jens Spahn gewählt werden. Dass Wagen dafür ins Kanzleramt geht, ist nicht überraschend. Sie galt zuletzt als Wunschkandidatin von Friedrich Merz, der etwa ihre Rolle bei der Gesundheitsreform immer wieder lobte. Ihre Arbeit im Ministerium übernimmt dann wohl Carsten Linnemann. Der hatte schon nach der Bundestagswahl die Chance, ins Kabinett zu wechseln, blieb da aber noch lieber Generalsekretär. Thomas Brock, Nachrichtenredaktion.
1: Großeinsatz der Polizei in Regensburg. In einer Bankfiliale ist ein Mann bei einem Messerangriff tödlich verletzt worden. Der mutmaßliche Täter wurde festgenommen.
3: Nach Angaben der Polizei handelt es sich bei dem Verdächtigen um einen 20 Jahre alten Deutschen. Ein Mann wurde bei dem Angriff in der Bankfiliale schwer verletzt und starb später im Krankenhaus. Zwei weitere Menschen, die sich noch in der Bank befanden, wurden von Spezialkräften unverletzt aus dem Gebäude gebracht. Die Polizei ermittelt wegen eines Tötungsdelikts und eines Raubüberfalls. Wie es zu der Tat kam und welche Rolle Opfer und Täter zueinander hatten, ist derzeit noch unklar. Aus Regensburg, Julia Wasilkow.
1: US-Präsident Trump macht den Atomdeal mit Saudi-Arabien überraschend von einer Normalisierung der Beziehungen zwischen dem Golfstaat und Israel abhängig. Saudi-Arabien müsse dafür den Abraham-Abkommen beitreten, teilte Trump mit. Mit diesen Abkommen hatten mehrere arabische Länder im Jahr 2020 während Trumps erster Amtszeit ihre Beziehungen zu Israel normalisiert. Die Bundesregierung prüft den Aufbau einer eigenen Startbasis für Trägerraketen der Bundeswehr, um militärische Satelliten ins All befördern zu können. Das sagte Bundesverteidigungsminister Pistorius bei einem Besuch des Raketenherstellers ISA Aerospace in Ottobrunn bei München. Die Kapazitäten der bisherigen Raketenstartplätze in Norwegen oder Großbritannien werden nach Pistorius' Einschätzung in Zukunft nicht mehr ausreichen. Das waren die Nachrichten mit Dirk Zeitler.
4: Das Wetter.
5: Das wird ein bisschen besser. Am Abend und in der Nacht gibt's meistens nur wenige Wolken. Stellenweise gibt's Nebel. Und es kühlt ein bisschen mehr ab. 11 bis 6 Grad Minimum. Morgen geht's dafür rauf. Wir kriegen 22 bis 26 Grad in der Spitze. Dazu einen trockenen Sonne-Wolken-Mix. Der Samstag ist erst auch freundlich. Später ist ein bisschen Regen möglich. Hier und da auch ein Gewitter.
4: NRW Verkehr.
5: Kurz nach 8 und es staut sich noch auf der A1 Dortmund Richtung Köln. Zwischen Kreuz Wuppertal Nord und Ronsdorf 1 Kilometer, 6 Minuten plus. Auf der A3 von Köln nach Oberhausen zwischen Solingen und Mettmann 3 Kilometer Stau, 26 Minuten plus. Und auf der A40 Venlo Richtung Duisburg zwischen Kempen und Kerken 3 Kilometer Stau, 25 Minuten plus. Gutes Durchkommen.
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0: 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Hallo, hier ist euer Radio Kiepenkall Morgenteam.
1: Mit Sven Sandbote.
0: Und Tiziana Boge. Ja, was nur machen? 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
0: Was machen wir übermorgen?
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1: Ich bin Dirk Zeitler. Der geplante Wechsel von Kanzleramtschef Thorsten Frey an die Spitze der Bundestagsfraktion löst eine größere Personalrochade aus. Bundesgesundheitsministerin Nina Warken soll übereinstimmenden Berichten zufolge neue Kanzleramtschefin werden und CDU-Generalsekretär Carsten Linnemann Gesundheitsminister. Linnemanns Posten als CDU-Manager soll die bisherige Schatzmeisterin der Partei Franziska Hoppermann übernehmen. Eine offizielle Bestätigung gibt es dafür noch nicht. US-Präsident Trump macht den Atomdeal mit Saudi-Arabien überraschend von einer Normalisierung der Beziehungen zwischen dem Golfstaat und Israel abhängig. Saudi-Arabien müsse den Abraham-Abkommen beitreten, teilte Trump mit. Mit diesen Abkommen hatten mehrere arabische Länder ihre Beziehungen zu Israel normalisiert.
2: Der Abrahams-Vertrag war einer von Trumps Trümpfen seiner ersten Amtszeit. Schwiegersohn Jared Kushner hatte die Normalisierung der Beziehungen von Israel und arabischen Ländern seinerzeit ausgehandelt. Dass nun Saudi-Arabien dem Abkommen beitreten soll, um den Atomdeal zu schnüren, ist ein Haken, den niemand erwartet hatte. Und Trump macht weitere Einschränkungen. Der Deal beinhalte keinerlei Urananreicherung, betont er nun. Aus den USA, Tina Eck.
1: Die Teillegalisierung von Cannabis hat offensichtlich Folgen. Seit der Freigabe kamen mehr Menschen wegen der Droge in deutsche Krankenhäuser. Das schreiben Wissenschaftler im Fachjournal Deutsches Ärzteblatt International.
3: Die Wissenschaftler sehen mehr akute Vergiftungen durch Cannabis und mehr dadurch ausgelöste Psychosen. Allerdings sei der Anstieg moderat. Die Forscher diskutieren zwei mögliche Gründe. Erstens sei es denkbar, dass mehr Menschen Cannabis konsumieren. Wahrscheinlicher sei es allerdings, dass mehr Konsumenten auf hochpotentes medizinisches Cannabis umgestiegen sind. Das gibt es ziemlich leicht in Online-Apotheken zu kaufen. Die Regierung hat darauf schon reagiert und strengere Regeln für den Zugang zu medizinischem Cannabis auf den Weg gebracht. Thomas Bremser, Nachrichtenredaktion.
1: Der nach einer tödlichen Messerattacke in einer Regensburger Bankfiliale festgenommene Mann ist 20 Jahre alt. Der Tatverdächtige blieb bei dem Zugriff durch Spezialkräfte der Polizei unverletzt, wie das Polizeipräsidium Oberpfalz mitteilte. Die Einsatzkräfte nahmen den Deutschen demnach in dem Gebäude fest, in dem er zuvor einen anderen Mann mit einem Messer tödlich attackiert haben soll. Und das waren die Nachrichten mit Dirk Zeitler.
4: Das Wetter. Es geht entspannt in die Nacht. Es bleibt oft aufgelockert. Stellenweise gibt es ein bisschen Nebel und es kühlt runter auf 11 bis 6 Grad Minimum. Morgen wird es wieder eine Ecke wärmer, bis zu 26 Grad maximal. Dazu lässt sich die Sonne noch oft blicken. Es bleibt auch trocken. Samstag wird es dann nochmal deutlich wärmer, bis zu 31 Grad. Dann steigen aber auch wieder das Schauer- und das Gewitterrisiko.
0: NRW Verkehr.
4: Und es gibt eine Sperrung aktuell, die A31 Gronau Richtung Oberhausen. Zwischen Lechten-Ahaus und Gescher-Coesfeld ist komplett gesperrt, da hat es einen Unfall gegeben, Bergungsarbeiten laufen. Es staut sich auf der A1 Dortmund Richtung Köln, zwischen Kreuz Wuppertal Nord und Ronsdorf, 1 Kilometer, 5 Minuten plus. Auf der A40 Venlo Richtung Duisburg, zwischen Kempen und Kerken, 2 Kilometer, 22 Minuten plus. Und auf der A43 Münster Richtung Recklinghausen, zwischen Kreuz Mahl Nord und Malsinsen, 1 Kilometer, 5 Minuten extra. Kommt gut durch.
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4: Weiße, hier kommst du ja auf Sachen, die hätte ich im Leben nicht entdeckt. Aber dank unserer Kolleginnen Kim und Laura lerne ich noch so einiges dazu. Malzbier-Gulasch. Muss ich unbedingt mal ausprobieren. Wo sie das entdeckt haben? Auf dem Campingplatz. Natürlich sind ja gerade unterwegs. Mehr dazu gleich hier.
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0: Ein weiser alter griechischer Philosoph hat mal gesagt, wenn der Campingplatz nicht zum Radio kommt, dann muss das Radio eben zum Campingplatz gehen. In unserem Fall machen wir es so, wir fahren mit Wohnmobil Bertha. Die Kolleginnen Kim Klages und Laura Potting sind unterwegs auf Tour durch NRW. Heute waren sie im Eifelcamp und haben da einiges, ich würde sagen, Schmackofatziges erlebt.
1: Wir haben sehr, sehr, sehr nette Nachbarn, die immer wieder auch rüberkommen zum Quatschen. Und gestern haben die mir auch richtig hart beim Zeltaufbau geholfen, mir eine Pumpe gebracht und einen Hammer.
2: Ja, und ich habe rausgefunden, die sind sogar kulinarisch top aufgestellt. Da steht einfach der Thermomix. Hallo!
3: Hallo!
2: Was gibt's denn heute Leckeres im Thermomix?
3: Malzbiergulasch aus dem Thermomix mit Spätzle.
2: Aber wir sind hier schon noch auf dem Campingplatz, ne?
3: Ja, wir haben gestern auch gegrillt, beziehungsweise vorgestern, und morgen grillen wir auch wieder.
1: Ja, das ist ja das Schöne am Campen, ne? Du triffst hier dauernd neue Menschen und alle sind entspannt und sind einfach super nett. Wie sagt man auf Niederländisch, dann noch einen schönen Urlaub?
4: Eine feine Vakantie.
1: Dann eine feine Vakantie.
4: Ja, herzlichen Dank.
1: Hallo, wir sind vom Radio.
2: Oh, vom Radio, okay.
1: Ja, wo kommst du her?
2: Belgien. Wir haben ein bisschen Deutsch am Schüler gelernt.
1: Habt ihr eine gute Zeit? Gefällt es euch?
2: Ja, sehr gut. Ja, es ist sehr schön. Die Kinder sind sehr glücklich hier. Ja. Das ist Rosanne, unsere Jüngste. 7 Jahre alt.
5: 7 Jahre alt.
1: Ja, und jetzt, Kim, geht so langsam. Müssen wir abbauen und aufräumen.
6: Ja, wir fahren schon zum letzten Platz einfach.
1: Boah, ich find's mega schlimm.
6: Ja, ich auch. Ich möchte, dass die Tour noch ein bisschen länger geht.
1: Das wäre schön. Vielleicht kriegen wir die Redaktion dazu, dass wir uns auch ein bisschen länger hier fahren lassen.
6: Bitte, bitte.
0: Nee, eure Campingtour ist bald zu Ende. Aber eine haben wir ja noch im Herbst, eine etwas andere Tour, die Comedy Camp Tour. Und da hören wir gleich mal ein bisschen rein, was Atze Schröder vom Camping hält. In ja so gut einer halben Stunde. Jetzt hören wir neue Musik von Annika Russo. Kennen vielleicht noch einige von euch. Sie war vor 3 Jahren im deutschen Vorentscheid für den ESC. Hier ist sie mit ihrer neuen Single Red Colored Glasses bei uns.
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0: NRW Verkehr.
1: Und wir haben noch ein bisschen dichten Verkehr auf der A1 Dortmund Richtung Köln zwischen Kreuz Wuppertal Nord und Ronsdorf, 4 Minuten plus. Und auf der A3 Köln Richtung Oberhausen zwischen Mettmann und Kreuz Breitscheid noch 1 Kilometer Stau, 2 Minuten extra. Gute Fahrt!
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1: Mit Markus Steinacker und gleich geht's zum Camping mit Atze Schröder. Da kann man ja auch den Nachthimmel sehr gut sehen. Midnight Sky, Miley Cyrus. Was für eine Überleitung. Schönen Abend euch.

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0: Ich kann es absolut verstehen. Wir geben uns in dieser Woche ganz dem Camping hin. Und das tut auch Atze Schröder. Er ist begeisterter Comedy-Camp-Camper. Von Anfang an dabei und auch in diesem Herbst wieder mit uns auf Tour. Ihr könnt euch noch Plätze sichern im Comedy Camp, im Netz auf unserer Homepage, da gibt's die Tickets. Atze campt jetzt hier schon mal so ein bisschen vor.
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3: Ja, nee, ist klar. Camping wird ja immer beliebter. Selbst ich habe mich schon mit dem Gedanken getragen, wenn ich nächste Woche im Bayerischen Hof in München übernachte, in der Thomas Gottschalk Suite ein Zelt aufzuschlagen. Weil Camping ist einfach voll im Trend. Mein Papa hat ja immer gesagt, Camping heißt, die eigene Verwahrlosung und unkontrolliertes Daydrinking als Urlaub zu begreifen. Nee, ist klar. Und Ravioli aus der Dose sind dann deutsche Vita auf dem Esbit-Kocher. Ja, aber irgendwann muss es doch an sich haben, wenn man morgens ohne funktionierende Toilette, von Mücken zerstochen und mit einer Mundfäule, die jeden Waschbären verjagt, zur Nachbarparzelle rüberblökt. Moin Günther, du alten Heckenpenner. Gut geschnarcht heute Nacht, wa? Mann. Das kannst du nur mit dem Bier wieder gut machen. Tja, und was sagt Günther dann? Ich war das doch gar nicht. Das war meine Inge. Ich war beim Nachtangeln. So, und das sind sie, die schönen Geschichten vom Campingplatz. Pure Campingromantik. Der eine geht nachts angeln, der andere kümmert sich so lange um die Inge. Ja, man hilft sich gegenseitig. Solidarität unter Campern. Ja, da wird der Hering mehrfach verwendet.
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1: Ich bin Tine Klimach. Bundesgesundheitsministerin Nina Wagen soll übereinstimmenden Medienberichten zufolge neue Kanzleramtschefin werden. Neuer Gesundheitsminister wird demnach CDU-Generalsekretär Carsten Lindemann. Offiziell bestätigt ist das noch nicht.
2: Damit sieht es so aus, als ob der Wechsel von Kanzleramtschef Frei an die Fraktionsspitze der Union zu einem größeren Personalumbau führt. Frei soll nächste Woche zum Nachfolger von Jens Spahn gewählt werden. Dass Wagen dafür ins Kanzleramt geht, ist nicht überraschend. Sie galt zuletzt als Wunschkandidatin von Friedrich Merz, der etwa ihre Rolle bei der Gesundheitsreform immer wieder lobte. Ihre Arbeit im Ministerium übernimmt dann wohl Carsten Linnemann. Der hatte schon nach der Bundestagswahl die Chance, ins Kabinett zu wechseln, blieb da aber noch lieber Generalsekretär. Aus Berlin, Thomas Brockt.
1: Großeinsatz der Polizei in Regensburg. In einer Bankfiliale ist ein Mann bei einem Messerangriff tödlich verletzt worden. Der mutmaßliche Täter wurde festgenommen.
3: Nach Angaben der Polizei handelt es sich bei dem Verdächtigen um einen 20 Jahre alten Deutschen. Ein Mann wurde bei dem Angriff in der Bankfiliale schwer verletzt und starb später im Krankenhaus. Zwei weitere Menschen, die sich noch in der Bank befanden, wurden von Spezialkräften unverletzt aus dem Gebäude gebracht. Die Polizei ermittelt wegen eines Tötungsdelikts und eines Raubüberfalls. Wie es zu der Tat kam und welche Rolle Opfer und Täter zueinander hatten, ist derzeit noch unklar. Aus Regensburg, Julia Wasilkow.
1: Die Sozialausgaben sind im vergangenen Jahr auf fast ein Drittel der Wirtschaftsleistung in Deutschland gestiegen. Laut Bundesregierung gab es Ausgabesteigerungen in allen Sozialversicherungssystemen. Insgesamt machten die Ausgaben für Rente, Gesundheit, Pflege und ähnliche Leistungen 32% des Bruttoinlandsprodukts aus, wie aus dem vom Sozialministerium veröffentlichten Bericht hervorgeht. Zum Sport. Knapp 4 Wochen nach dem bitteren WM-Ausscheiden steht der Deutsche Fußballbund vor der Klärung der wichtigsten Personalie für die Nationalmannschaft. Bei einer Pressekonferenz soll Jürgen Klopp am Vormittag in der DFB-Zentrale als neuer Bundestrainer und damit als Nachfolger von Julian Nagelsmann vorgestellt werden. Vorangegangen waren in den vergangenen Tagen intensive Verhandlungen, sowohl zwischen DFB und dem 59-Jährigen als auch mit Red Bull als Klopps bisherigem Arbeitgeber.
4: Das Wetter.
5: Das wird ein bisschen besser. Am Abend und in der Nacht gibt es meistens nur wenige Wolken. Stellenweise gibt es Nebel. Und es kühlt ein bisschen mehr ab. 11 bis 6 Grad Minimum. Morgen geht es dafür rauf. Wir kriegen 22 bis 26 Grad in der Spitze. Dazu einen trockenen Sonne-Wolken-Mix. Der Samstag ist erst auch freundlich. Später ist ein bisschen Regen möglich. Hier und da auch ein Gewitter.
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5: Kurz nach 10 und wir haben noch eine Meldung von der A1 Dortmund Richtung Köln. Zwischen Kreuz Wuppertal Nord und Ronsdorf noch 1 Kilometer Stau, 4 Minuten plus. Die A3 Köln Richtung Oberhausen zwischen Mettmann und Kreuz Breitscheid, 1 Kilometer Stau, 3 Minuten plus. Und die A40 Essen-Duisburg zwischen Essen-Zentrum und Holsterhausen, dichter Verkehr und 3 Minuten extra.
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5: Mit Markus Steinacker. Wer Ruhe und Entspannung will, der ist bei den beiden genau an der falschen Adresse. Bill und Tom Kaulitz, die beiden Eichhörnchen auf Koks, sind somit das lauteste und nervigste, was Deutschland zu bieten hat. Aber wir haben es zu bieten, eine neue Netflix-Staffel. Sprechen wir gleich mal ausführlich drüber. Schönen Abend euch.

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0: Poolpartys in L.A., Tourstress, Liebesleben. Einer der meistgehörten Podcasts in Deutschland. Ja, die beiden haben ein ziemlich turbulentes Leben. Bill und Tom Kaulitz. Seit ein paar Jahren haben sie auch ihre eigene Netflix-Show und da gibt's jetzt Nachschub. Die dritte Staffel von Kaulitz und Kaulitz startet. Kollege Leo Achigi, was ist diesmal neu?
1: Vor allem geht's diesmal zurück dahin, wo das ganze Tokyo Hotel-Ding mal angefangen hat. Bill und Tom fahren zurück in ihre alte Heimat Sachsen-Anhalt nach Leutsche bei Magdeburg, stehen wieder vor ihrem alten Haus, treffen ehemalige Mitschüler beim Klassentreffen und sprechen ziemlich offen darüber, wie schwierig ihre Kindheit auch teilweise war.
2: Du hast aber, glaube ich, noch unverarbeitetes Trauma.
3: Ja, Leutsche war Gefängnis.
2: Hier, da, genau. Das ist unser Haus.
3: Ich habe wirklich ganz, ganz finstere Gedanken gehabt.
1: Bill hat schon vorab gesagt, in dieser Staffel würden sie noch deutlich mehr zulassen als bisher. Netflix selbst kündigt die Staffel als Reise in ihre Vergangenheit an.
0: Es klingt jetzt schon fast verdächtig ernst für zwei Menschen, bei denen sonst irgendwann jemand mit Champagner in den Pool fällt.
1: Ja, keine Sorge, das Kaulitz-Chaos ist offenbar weiterhin sehr intakt. Bill nimmt sich zum Beispiel einen sogenannten Männer-Detox vor, also erstmal keine Dates. Tom unterstützt seinen Bruder dabei auf seine ganz eigene, fürsorgliche Art und schenkt ihm einen Keuschheitsgürtel für Männer.
4: Wir müssen uns gesünder ernähren.
5: Einmal öfter zum Arzt gehen.
6: Marathon laufen.
7: Muss pinkeln.
6: Nein.
7: Alkoholfreies Bier.
8: Eine Staffel der absoluten Veränderung.
1: Dazu kommen natürlich noch die Partyfreude der beiden und die Kauffreude auch.
9: Ich habe ein neues Haus gekauft.
0: Oh je, also doch alles beim Alten. Warum soll Staffel 3 trotzdem persönlicher werden?
1: Wir haben schon drüber gesprochen, sie fahren in ihre Heimat zurück und es geht diesmal noch stärker um die Beziehung zwischen den beiden. Dafür haben sie sich sogar einen Life-Coach dazu geholt, sprechen auch über alte familiäre Konflikte. Und beide haben auch gesagt, dieses Klassentreffen, was da stattfindet, das war einer der schönsten Momente des vergangenen Jahres. Also es bleibt sehr viel Partymaus dabei, aber diesmal offenbar mit ein bisschen mehr Vergangenheit im Gepäck.
0: Staffel 3 von Kaulitz und Kaulitz läuft ab sofort bei Netflix. Kollege Leo Arigi hatte die Infos dazu. Vielen Dank. Wenn ihr mich sucht, ich bin drüben bei Arte. Kunstdokus gucken.

0: Hallo, hier ist euer Radio Kiepenkerl Morgenteam.
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0: Und Tiziana Broge. Wir sind mittendrin in der ersten Sommerferienwoche. Und das heißt für viele Familien aus dem Kreis Coesfeld gerade, ab in den Urlaub, eine schöne Zeit machen, die Ferien genießen, was Neues sehen, was anderes sehen. Ja, und dann kommen da fünf Jungs aus Villaverk um die Ecke.
1: Und die machen sich direkt auf eine große Reise gen Italien, ins wunderschöne Bella Italia. Und das Besondere daran ist, das ist der erste Urlaub ohne Eltern für die fünf.
0: Ja, also schon eine Besonderheit und vor allem Urlaub, den du so schnell nicht vergisst. Wie das für die fünf ist, nur das besprechen wir zum Start rein in den Freitag um 6:45. Bis dahin sagen wir Bella Ciao.

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1: Mit Markus Steinacker kommt entspannt in und durch die Nacht mit entspannter Musik hier von Alex Warren und Ordinary.
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0: Witzig, da habe ich vorgestern noch über den neuen Track von Super High gesprochen. Kennt ihr noch von dem Song hier, Following the Sun? Den haben sie ja zusammen mit Nika gemacht, britisch-schwedisches Elektropop-Duo. Und jetzt legen nach Super High auch Nika selbst nach. Sie haben jetzt einen Song, Drive, am Start. Und ja, was es damit auf sich hat, haben sie uns im Interview verraten.
1: The song is about getting out of your comfort zone with someone who's always up for an adventure, with no big plans or destination, just good company in the open road. And we really hope you like it.
0: Also der Song geht darum, aus seinem gewohnten Umfeld auszubrechen, aus der Komfortzone, mit jemandem, der oder die immer auf Abenteuer aus ist. Keine großen Pläne oder Ziele, einfach gute Gesellschaft und die weite, große, offene Straße. Quasi also der Nase nach. Und sie hoffen, dass wir den Song mögen. Geben wir dem eine Chance? Ich denke ja. Hier sind Nika mit Drive für euch.
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1: Ich bin Tine Klimach. Nach dem Rücktritt von Jens Spahn als Unionsfraktionschef dreht Kanzler Merz am Personalkarussell. Nach dpa-Informationen soll Gesundheitsministerin Nina Wagen auf den Posten von Thorsten Frey im Kanzleramt wechseln, der, wie bereits bekannt, Spahns Nachfolger antritt. Für sie soll CDU-Generalsekretär Carsten Lindemann Gesundheitsminister werden. Kanzler Merz wird die Entscheidungen voraussichtlich am Vormittag der Öffentlichkeit präsentieren. Die EU verhängt gegen Google wegen unfairer Geschäftspraktiken eine Strafe von 890 Millionen Euro. Der US-Konzern hat nach Ansicht der Europäischen Kommission mit seiner Suchmaschine sowie dem App-Marktplatz Google Play Wettbewerbsregeln verletzt.
2: Damit riskiert die EU-Kommission einen neuen Konflikt mit US-Präsident Trump. Der hat früher schon Gegenmaßnahmen angedroht. Die EU-Kommission bestraft Google für die Verletzung von Wettbewerbsregeln mit dem App-Marktplatz Google Play. Dabei würden nämlich eigene Produkte stärker hervorgehoben und besser platziert als andere. Google hat erklärt, wenn man die EU-Forderungen erfüllen wolle, müsse man Echtzeitsuchfunktionen, etwa bei Hotel- und Flugsuchen, entfernen und Sicherheitsfunktionen ebenfalls. Vermutlich sieht man sich vor Gericht wieder. Aus Brüssel, Dieter Ebeling.
1: Im Südwesten Europas kämpft die Feuerwehr weiter gegen Waldbrände. Ein besonders großer wütet an der französischen Atlantikküste bei Bordeaux. Dort wurden inzwischen fast 20.000 Menschen vorsorglich evakuiert. Die meisten von ihnen Urlauber.
3: Der Brand ist noch immer nicht unter Kontrolle und die Feuerwehr kämpft mit einem Großaufgebot gegen ein Wiederaufflammen des Feuers an verschiedenen Stellen, hieß es von den Behörden vorhin. Immerhin habe der Brand sich aber nicht in andere Bereiche verlagert. Mit Löschflugzeugen, hunderten Feuerwehrautos und Unterstützung aus anderen Regionen Frankreichs sind die Brandbekämpfer im Einsatz. Tausende evakuierte Urlauber, darunter auch etliche Deutsche, warten unterdessen in Ausweichquartieren darauf, wie es mit ihrem Urlaub weitergeht. Klarheit gibt es noch nicht. Aus Paris, Michael Evers.
1: Nach dem tödlichen Angriff in einer Regensburger Bankfiliale soll der festgenommene 20-jährige Deutsche dem Haftrichter vorgeführt werden. Er soll mit einem Messer auf einen Mann in der Bank eingestochen haben, der später im Krankenhaus starb. Polizei und Staatsanwaltschaft ermitteln wegen eines Tötungsdelikts und eines Raubüberfalls. Am Mittag wollen sie in einer Pressekonferenz weitere Details zu dem Fall bekannt geben.
0: Das Wetter. Es geht entspannt in die Nacht. Es bleibt oft aufgelockert. Stellenweise gibt es ein bisschen Nebel und es kühlt runter auf 11 bis 6 Grad Minimum. Morgen wird es wieder eine Ecke wärmer, bis zu 26 Grad maximal. Dazu lässt sich die Sonne noch oft blicken. Es bleibt auch trocken. Samstag wird es dann nochmal deutlich wärmer, bis zu 31 Grad. Dann steigen aber auch wieder das Schauer- und das Gewitterrisiko.
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0: Und wir haben immer noch ein bisschen stockenden Verkehr auf der A3 Köln Richtung Oberhausen. Zwischen Mettmann und Kreuzratingen Ost 2 Minuten plus da. Und auf der A42 Kamp-Lindfort Richtung Dortmund zwischen Oberhausen-Neumitte und Bottrop-Süd dichter Verkehr und 3 Minuten extra. Gute Fahrt.
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0: Mit Markus Steinacker und 90er Vibes hier für euch. Ace of Base, The Sign. Und gleich Taylor Swift, I Knew It, I Knew You.

0: Taylor Swift. I knew it. I knew you.
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0: Ja, zum Glück gibt's Radio, ne? Also, wenn du manchmal nachts in der Glotze rumsäppst, da läuft fast nur Schrott. Ich frag mich, wie das im Paralleluniversum ist. Komm, wir schalten mal raus zu Kollege Andreas Grunwald.
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2: Hallo, hallo, ich rufe unseren Mann im Paralleluniversum. Andreas Grunwald, kannst du mich hören?
3: Hallo, Steini, wie immer. Natürlich, ich kann dich hören.
2: Wie schön, was machst du gerade?
3: Ja, hier ist gerade auch Nacht, wie bei euch. Ja, und ich hänge gerade hier so ein bisschen vom Fernseher.
2: Okay, und was läuft?
3: Ja, du wirst es nicht glauben, hier laufen auch nachts Dokus.
2: Lass mich raten, immer wieder dieselben?
3: Nee, jede Nacht läuft hier eine komplett neue Folge.
2: Ach, was?
3: Und weißt du, was das Beste ist?
2: Was denn?
3: Es läuft keine Werbung zwischendurch.
2: Über Wahnsinn! Andreas Grunwald im Paralleluniversum. Wir bleiben dran.
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0: 2 Kilometer seid ihr in 4 Minuten durch. Gute Fahrt.
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0: Markus Steinacker hier. Angenehme Nacht euch.

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0: 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Radio Mixtape ist der Hammer, der Rock'n'Roll Rodeo Hammer. Hier, gerade erst hatten wir wieder The Boss Hoss am Start. Das klang so.
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1: Ich bin Tine Klimach. Der US-Präsident kann nicht nachgeben. Heute läuft der gesetzliche Rahmen für Trumps globale Zölle aus. Und nun hat er eine neue Grundlage für Zölle gefunden. Wegen angeblich unzureichender Maßnahmen gegen Zwangsarbeit hat die US-Regierung auf Importe von 60 Handelspartnern einen Zoll von 10 bzw. 12,5% angekündigt. Darunter fallen auch bestimmte Produkte aus der Europäischen Union. Bundeskanzler Friedrich Merz schnürt nach dem Rücktritt von Fraktionschef Jens Spahn ein großes Personalpaket. Nach Informationen der Deutschen Presseagentur sollen weitere Personalentscheidungen fallen. Gesundheitsministerin Nina Wagen soll unter anderem auf den Posten von Thorsten Frey im Kanzleramt wechseln.
2: Damit sieht es so aus, als ob der Wechsel von Kanzleramtschef Frey an die Fraktionsspitze der Union zu einem größeren Personalumbau führt. Frey soll nächste Woche zum Nachfolger von Jens Spahn gewählt werden. Dass Warken dafür ins Kanzleramt geht, ist nicht überraschend. Sie galt zuletzt als Wunschkandidatin von Friedrich Merz, der etwa ihre Rolle bei der Gesundheitsreform immer wieder lobte. Ihre Arbeit im Ministerium übernimmt dann wohl Carsten Linnemann. Der hatte schon nach der Bundestagswahl die Chance, ins Kabinett zu wechseln, blieb da aber noch lieber Generalsekretär. Aus Berlin, Thomas Brockt.
1: Die Teillegalisierung von Cannabis hat offensichtlich Folgen. Seit der Freigabe kamen mehr Menschen wegen der Droge in deutsche Krankenhäuser. Das schreiben Wissenschaftler im Fachjournal Deutsches Ärzteblatt International.
3: Die Wissenschaftler sehen mehr akute Vergiftungen durch Cannabis und mehr dadurch ausgelöste Psychosen. Allerdings sei der Anstieg moderat. Die Forscher diskutieren zwei mögliche Gründe. Erstens sei es denkbar, dass mehr Menschen Cannabis konsumieren. Wahrscheinlicher sei es allerdings, dass mehr Konsumenten auf hochpotentes medizinisches Cannabis umgestiegen sind. Das gibt es ziemlich leicht in Online-Apotheken zu kaufen. Die Regierung hat darauf schon reagiert und strengere Regeln für den Zugang zu medizinischem Cannabis auf den Weg gebracht. Thomas Bremser, Redaktion.
1: Der in einer Regensburger Bankfiliale getötete Mann war ein Mitarbeiter des Unternehmens. Man sei zutiefst bestürzt über den Verlust des Kollegen infolge dieses tragischen Unfalls, teilte die Hypovereinsbank am Abend mit. Ein 20-jähriger Deutscher soll mit einem Messer auf den Mitarbeiter in der Bank eingestochen haben, der später im Krankenhaus starb. Der mutmaßliche Täter soll heute dem Haftrichter vorgeführt werden.
4: Das Wetter. Also für Ende Juli, finde ich, ist das schon eine relativ frische Nacht. 6 bis 11 Grad, dazu kaum eine Wolke am Himmel. Wärmer wäre feiner, aber dafür wird es nachher wärmer. 22 bis 26 Grad. Hier und da starten wir erst nochmal mit Wolken in den Freitag. Und ansonsten kommt die Sonne nachher auch raus. Der Samstag ist dann gering bewölkt und klar. Das Ganze bei Temperaturen so bis 31 Grad. Am Sonntag, da kommt dann eventuell wieder ein bisschen Regen zu uns.
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5: A57 Krefeld-Köln zwischen Dormagen und Köln-Worringen. 1 Kilometer Stau. Wir wünschen allen unterwegs gute Fahrt.
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4: Und damit sind wir auch schon im Freitag. Der DFB soll ja heute Jürgen Klopp als neuen Nationaltrainer verpflichten. Ich sag mal so, dabei wäre jetzt auch günstig Jens Spahn frei. Falls Sie sich nochmal überlegen wollen. Keine Ahnung.

0: Hooters, Johnny B. Wir geben uns in dieser Woche ganz dem Camping hin und das tut auch Atze Schröder. Er ist ja begeisterter Comedy-Camp-Camper. Von Anfang an war er dabei und in diesem Herbst sind wir ja wieder mit dem Comedy-Camp auf Tour. Ihr könnt euch euren Platz im Camp sichern, im Netz, auf unserer Homepage. Da gibt's noch Tickets und Atze campt jetzt schon mal ein bisschen vor.
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3: Ja, nee, ist klar.
4: Camping wird ja immer beliebter. Selbst ich habe mich schon mit dem Gedanken getragen, wenn ich nächste Woche im Bayerischen Hof in München übernachte, in der Thomas-Gottschalk-Suite ein Zelt aufzuschlagen. Weil Camping ist einfach voll im Trend. Mein Papa hat ja immer gesagt, Camping heißt, die eigene Verwahrlosung und unkontrolliertes Daydrinking als Urlaub zu begreifen. Nee, ist klar. Und Ravioli aus der Dose sind dann Dolce Vita auf dem Esbit-Kocher. Ja, aber irgendwann muss es doch an sich haben, wenn man morgens ohne funktionierende Toilette, von Mücken zerstochen und mit einer Mundfäule, die jeden Waschbären verjagt, zur Nachbarparzelle rüberblökt. Moin Günther, du alten Heckenpenner. Gut geschnarcht heute Nacht, wa? Mann. Das kannst du nur mit dem Bier wieder gut machen. Tja, und was sagt Günther dann? Ich war das doch gar nicht. Das war meine Inge. Ich war beim Nachtangeln. So, und das sind sie, die schönen Geschichten vom Campingplatz. Pure Campingromantik. Der eine geht nachts angeln, der andere kümmert sich so lange um die Inge. Ja, man hilft sich gegenseitig. Solidarität unter Campern. Ja, da wird der Hering mehrfach verwendet.
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1: A57 Krefeld-Köln zwischen Dormagen und Köln-Worringen. 1 Kilometer Stau. Wir wünschen allen unterwegs gute Fahrt.
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2: Eine schöne Nacht mit uns. Ich weiß nicht, habt ihr Schuhe an? Socken an oder so? Ich habe keine Ahnung, aber zumindest Loreen, Sängerin aus Schweden, die braucht das nicht, weil zumindest bei ihren Auftritten steht sie immer barfuß auf der Bühne. Ich weiß nicht, ob sie sich keine Schuhe leisten kann oder ob sie keine bekommen hat, man weiß es nicht. Aber jetzt im Sommer finde ich das ja vollkommen in Ordnung. Blöd ist, wenn sie einen Auftritt Open Air im Winter hat, in so einem Weihnachtsdorf oder so. Das könnte kalt werden. Naja, Loreen jetzt mit Euphoria. Why?

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2: Wie viel Spaß kann man in einem Treppenhaus haben? In Köln, in einem, wie erkläre ich es, in einem gewissen Etablissement, wo man in Zimmern Spaß haben kann, also nicht alleine, meistens zu zweit. Jetzt habe ich es aber genug verklausuliert, oder? Ihr wisst, was ich meine, oder? So. Da muss der Betreiber an die Stadt Köln immer Vergnügungssteuer bezahlen, weil da ist ja auch Vergnügen in den Zimmern, ja? Die werden nach Quadratmeter des Etablissements berechnet. Die Stadt Köln hat aber das Treppenhaus in diesem Etablissement mitgerechnet, weil sie auch den Bereich als Vergnügungsbereich ansieht. Darauf hat der Betreiber jetzt geklagt und gesagt, hey, Vergnügen findet ja nur in den Zimmern statt, doch nicht im Treppenhaus, ja? Durchs Treppenhaus muss man halt nur gehen, um auf diese Zimmer zu kommen, um dort halt, ihr wisst schon. Das Verwaltungsgericht in Düsseldorf hat jetzt aber entschieden, das Treppenhaus ist nicht zum Vergnügen da und darf nicht für die Vergnügungssteuer in Köln berechnet werden. Anders gefragt, wenn man jetzt im Treppenhaus knick, knack, ist das dann steuerfrei?
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1: Ich bin Tine Klimach. Die US-Regierung hat auf die Einfuhren von 60 Handelspartnern einen Zoll von 10 bzw. 12,5% angekündigt, wegen angeblich unzureichender Maßnahmen gegen Zwangsarbeit. Darunter fallen auch bestimmte Produkte aus der Europäischen Union.
2: Pünktlich mit Ablauf der Frist für die bisherigen globalen Zölle um 6 Uhr morgens deutscher Zeit setzt Trump die neuen Abgaben in Kraft. Diese Zölle nun sollen juristisch unanfechtbar sein, mit einer neuen und sehr abstrusen Begründung, angeblich unzureichenden Maßnahmen gegen Zwangsarbeit in vielen Ländern. Je nach Handelspartner werden Zölle von 10 bis 12,5% fällig. Die Europäische Union wird da gemeinsam mit Taiwan, Japan und der Schweiz genannt. Aus den USA, Tina.
1: Nach dem Rücktritt von Jens Spahn als Unionsfraktionschef dreht Kanzler Merz am Personalkarussell. Nach dpa-Informationen soll Gesundheitsministerin Nina Wagen auf den Posten von Thorsten Frey im Kanzleramt wechseln, der, wie bereits bekannt, Spahns Nachfolger antritt. Für sie soll CDU-Generalsekretär Carsten Lindemann Gesundheitsminister werden. Kanzler Merz wird die Entscheidungen voraussichtlich am Vormittag der Öffentlichkeit präsentieren. Die EU verhängt gegen Google wegen unfairer Geschäftspraktiken eine Strafe von 890 Millionen Euro. Der US-Konzern hat nach Ansicht der Europäischen Kommission mit seiner Suchmaschine sowie dem App-Marktplatz Google Play Wettbewerbsregeln verletzt.
3: Damit riskiert die EU-Kommission einen neuen Konflikt mit US-Präsident Trump. Der hat früher schon Gegenmaßnahmen angedroht. Die EU-Kommission bestraft Google für die Verletzung von Wettbewerbsregeln mit dem App-Marktplatz Google Play. Dabei würden nämlich eigene Produkte stärker hervorgehoben und besser platziert als andere. Google hat erklärt, wenn man die EU-Forderungen erfüllen wolle, müsse man Echtzeitsuchfunktionen, etwa bei Hotel- und Flugsuchen, entfernen und Sicherheitsfunktionen ebenfalls. Vermutlich sieht man sich vor Gericht wieder. Aus Brüssel, Dieter Ebeling.
1: Zum Sport. Knapp 4 Wochen nach dem bitteren WM-Ausscheiden steht der Deutsche Fußballbund vor der Klärung der wichtigsten Personalie für die Nationalmannschaft. Bei einer Pressekonferenz soll Jürgen Klopp am Vormittag in der DFB-Zentrale als neuer Bundestrainer und damit als Nachfolger von Julian Nagelsmann vorgestellt werden.
4: Das Wetter. Kalte Nacht, würde ich mal sagen. Also zumindest kalt für den Sommer. Nur 6 bis 11 Grad. Das finde ich für Ende Juli relativ frisch. Nachher geht's dafür hoch mit den Temperaturen. 26 Grad so im Tagesverlauf. Ein paar Wolken sind am Morgen noch unterwegs. Nachher kämpft sich dann aber immer mehr die Sonne durch. Und der Samstag wird dann richtig schön mit bis zu 31 Grad. Bevor es am Sonntag dann wieder schlechter wird, dann kommt auch der Regen zurück.
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5: A57 Krefeld-Köln zwischen Dormagen und Köln-Worringen. 1 Kilometer Stau. Wir wünschen allen unterwegs gute Fahrt.
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4: Jetzt bei uns, damit ihr gut durch die Nacht kommt, ein richtig cooler Song von Apache 207 und I Liver. Song heißt Wunder. Damit rette ich euch die Nacht. Ich weiß es.

0: sag's ganz ehrlich, meine Frau wird es wieder gucken wollen und ich gucke mit, aber vielleicht habe ich ja Glück und ich schlafe ein. Das ist nicht so meins, aber trotzdem, alle sind total scharf auf diese Netflix-Show. Es geht um das Leben von Bill und Tom Kaulitz. Mittlerweile startet jetzt Staffel 3. Es gibt anscheinend noch sehr viel zu erzählen von diesen beiden Jungs. Kollege Leo Arrigi, was ist diesmal neu?
1: Vor allem geht es diesmal zurück dahin, wo das ganze Tokyo Hotel Ding mal angefangen hat. Bill und Tom fahren zurück in ihre alte Heimat Sachsen-Anhalt nach Leutsche bei Magdeburg, stehen wieder vor ihrem alten Haus, treffen ehemalige Mitschüler beim Klassentreffen und sprechen ziemlich offen darüber, wie schwierig ihre Kindheit auch teilweise war.
2: Du hast aber, glaube ich, noch unverarbeitetes Trauma. Ja, Leutsche war Gefängnis.
3: Hier, da, genau.
2: Das ist unser Haus. Ich habe wirklich ganz, ganz finstere Gedanken gehabt.
1: Bill hat schon vorab gesagt, in dieser Staffel würden sie noch deutlich mehr zulassen als bisher. Netflix selbst kündigt die Staffel als Reise in ihre Vergangenheit an.
0: Mein Gott, das klingt ja verdächtig ernst für zwei Menschen, bei denen sonst irgendjemand mit Champagner in einem Pool fällt.
1: Keine Sorge, das Kaulitz-Chaos ist offenbar weiterhin sehr intakt. Bill nimmt sich zum Beispiel einen sogenannten Männer-Detox vor, also erstmal keine Dates. Tom unterstützt seinen Bruder dabei auf seine ganz eigene, fürsorgliche Art und schenkt ihm einen Keuschheitsgürtel für Männer.
0: Natürlich.
2: Wir müssen uns gesünder ernähren. Einmal öfter zum Arzt gehen.
3: Marathon laufen.
2: Muss pinkeln.
3: Nein.
2: Alkoholfreies Bier. Eine Staffel der absoluten Veränderung.
1: Dazu kommen natürlich noch die Partyfreude der beiden und die Kauffreude auch.
2: Ich hab ein neues Haus gekauft.
0: Alle Informationen über Bill und Tom Kaulitz habe ich gegen meinen Willen erfahren. So, es soll aber trotzdem persönlicher werden in dieser Staffel, oder?
1: Wir haben schon drüber gesprochen, sie fahren in ihre Heimat zurück und es geht diesmal noch stärker um die Beziehung zwischen den beiden. Dafür haben sie sich sogar einen Life-Coach dazu geholt, sprechen auch über alte familiäre Konflikte. Und beide haben auch gesagt, dieses Klassentreffen, was da stattfindet, das war einer der schönsten Momente des vergangenen Jahres. Also, es bleibt sehr viel Partymaus dabei, aber diesmal offenbar mit ein bisschen mehr Vergangenheit im Gepäck.
0: Staffel 3 von Kaulitz und Kaulitz läuft ab heute bei Netflix. Kollege Leo Arrigi hat schon geguckt. Vielen Dank. Jetzt weiß ich alles und kann mitreden.
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1: A1 Köln-Dortmund zwischen Köln-Niehl und Kreuz Leverkusen-West. 1 Kilometer Stau, 5 Minuten Zeitverlust. Und A57 Krefeld-Köln zwischen Dormagen und Köln-Worringen. 1 Kilometer stockender Verkehr. Wir wünschen allen unterwegs gute Fahrt.
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2: So, richtig viel los in diesen Sommerferien im politischen Berlin. Sind die alle schon im Urlaub? Ich weiß es gar nicht. Aber auf jeden Fall, die Union hat den Nachfolger für Jens Spahn als Fraktionsvorsitzenden gefunden. Ihr habt es bei uns ja immer wieder in den Nachrichten gehört. Wichtigstes Kriterium, warum man sich für Thorsten Frei entschieden hat? Die Familienplanung ist abgeschlossen. Das war wichtig. Gary Halliwell jetzt mit It's Raining Man. Ich wünsche euch eine schöne Nacht. Kommt gut durch mit uns.

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0: Wahnsinn, Shakira und Die Die. Habt ihr es gesehen? In der Halbzeitshow Shakira barfuß, wie sie da getanzt hat. Und da hat meine Frau mich gefragt, wie alt ist denn Shakira eigentlich nochmal? 50. Also die geht auf die 50 zu. 49 ist sie. Nächstes Jahr wird sie 50. Und ich muss ganz ehrlich sagen, die sah noch aus wie 28. Und wie wild sie da ihre Hüften geschwungen hat. Das war ja nicht geschwungen, das war ja regelrecht geschlagen. Ich hatte immer regelrecht Angst um die Kinder, die links und rechts neben ihr getanzt haben, dass sie durch den Hüftenschwung eins dieser Kinder einfach mal so pong ausnockt. Nur mit der Hüfte.
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0: Ich bin Tine Klimach. Heute läuft der gesetzliche Rahmen für Trumps globale Zölle aus. Und nun hat er eine neue Grundlage für Zölle gefunden. Wegen angeblich unzureichender Maßnahmen gegen Zwangsarbeit hat die US-Regierung auf Importe von 60 Handelspartnern einen Zoll von 10 bzw. 12,5% angekündigt. Darunter fallen auch bestimmte Produkte aus der Europäischen Union. Bundeskanzler Friedrich Merz schnürt nach dem Rücktritt von Fraktionschef Jens Spahn ein großes Personalpaket. Nach Informationen der Deutschen Presseagentur sollen weitere Personalentscheidungen fallen. Gesundheitsministerin Nina Wagen soll unter anderem auf den Posten von Thorsten Frey im Kanzleramt wechseln.
1: Damit sieht es so aus, als ob der Wechsel von Kanzleramtschef Frey an die Fraktionsspitze der Union zu einem größeren Personalumbau führt. Frey soll nächste Woche zum Nachfolger von Jens Spahn gewählt werden. Dass Warken dafür ins Kanzleramt geht, ist nicht überraschend. Sie galt zuletzt als Wunschkandidatin von Friedrich Merz, der etwa ihre Rolle bei der Gesundheitsreform immer wieder lobte. Ihre Arbeit im Ministerium übernimmt dann wohl Carsten Linnemann. Der hatte schon nach der Bundestagswahl die Chance, ins Kabinett zu wechseln, blieb da aber noch lieber Generalsekretär. Aus Berlin, Thomas Brockt.
0: Im Südwesten Europas kämpft die Feuerwehr weiter gegen Waldbrände. Ein besonders großer wütet an der französischen Atlantikküste bei Bordeaux. Dort wurden inzwischen fast 20.000 Menschen vorsorglich evakuiert, die meisten von ihnen Urlauber.
2: Der Brand ist noch immer nicht unter Kontrolle und die Feuerwehr kämpft mit einem Großaufgebot gegen ein Wiederaufflammen des Feuers an verschiedenen Stellen, hieß es von den Behörden. Immerhin habe der Brand sich aber nicht in andere Bereiche verlagert. Mit Löschflugzeugen, hunderten Feuerwehrautos und Unterstützung aus anderen Regionen Frankreichs sind die Brandbekämpfer im Einsatz. Tausende evakuierte Urlauber, darunter auch etliche Deutsche, warten unterdessen in Ausweichquartieren darauf, wie es mit ihrem Urlaub weitergeht. Klarheit gibt es noch nicht. Aus Paris, Michael Evers.
0: Die vom Irankrieg wirtschaftlich